0: Neben mit der überwiegenden Mehrheit der US-Bundesstaaten, mehreren Territorien und dem Hauptstadtbezirk Washington. Sie hatten Meta vorgeworfen, Kinder bewusst zu übermäßiger Nutzung von Facebook und Instagram verleitet und Risiken verschwiegen zu haben.
1: Das Wetter.
2: Da ziehen zwar ein paar Wolken durch heute Nacht, es bleibt aber meist trocken bei 18 bis 15 Grad. Tagsüber heute dann erst noch schön und trocken, dann kommen mehr Wolken dazu, die können auch Gewitter mit Starkregen bringen, zumindest stellenweise. Bis 29 Grad sind drin, Freitag eher uselig. Viele Wolken, stellenweise Schauer oder einzelne Gewitter mit Starkregen möglich bis 25 Grad.
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3: A40 Essen-Dortmund, zwischen Dortmund-Barob und Dortmund-Hombruch. 1 Kilometer Stau. Und in der Gegenrichtung 1 Kilometer stockender Verkehr. Wir wünschen allen unterwegs gute Fahrt.
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2: Ihr seid noch wach, das ist gut. Wir begleiten euch durch die Nachtschicht oder auf dem Weg nach Hause. Schön, dass ihr zuhört. Da fühlt man sich ja im Mikro nicht ganz so alleine. Kommt gut in diesen Donnerstag mit uns. Hallo.

0: In Spanien sorgt gerade ein Social-Media-Trend für Theater. Und als ich das gelesen habe, dachte ich echt, ich sehe nicht richtig. 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Sag mal, was ist los mit den Leuten? Diese scheiß Social-Media-Trends, ey, ich kann's nicht mehr sehen.
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0: Das Wetter.
1: Kein Regen in Sicht in der Nacht und in den frühen Morgenstunden. 18 bis 15 Grad sind drin. Tagsüber ist es heute dann erstmal trocken und heiter. Dann kommen Schauer auf. Teils sind auch Gewitter möglich bis 29 Grad. Freitag bis 25 Grad. Dazu viele Wolken und zeitweise Schauer oder Gewitter möglich.
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2: Hier die aktuelle Verkehrslage. A2 Oberhausen-Dortmund zwischen Gelsenkirchen, Buhr und Kreuz Recklinghausen, 1 Kilometer Stau. Weiterhin auf der A40 Essen-Dortmund zwischen Dortmund-Barob und Dortmund-Hombruch, 1 Kilometer stockender Verkehr. Und in der Gegenrichtung 1 Kilometer zäh fließender Verkehr. Wir wünschen allen unterwegs gute Fahrt.
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1: Und ich habe jetzt Musik für euch von Raymond mit dem Übersong. Hier ist Supergirl. Kommt gut in diesen Donnerstag. Guten Morgen.

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1: Ich bin Thomas Brockt. Bundeskanzler Merz hat zu mehr Optimismus und Zuversicht aufgerufen. Nach der Kabinettsklausur in Brandenburg habe die Regierung ein Zukunftsbild für Deutschland entworfen. Merz forderte, den weit verbreiteten Missmut abzuschütteln, der das Land seit langem lähme.
2: Wir sind und bleiben das Land der Macher und Erfinder, sagt Merz. Und auch mit der Wirtschaft werde es bis Jahresende wieder bergauf gehen, versprach er. Nach dem brütenden Sommer betonte er, er habe auch das Thema Hitzeschutz auf dem Schirm. Mehr Geld dafür will er aber nicht locker machen. Vor einem schwierigen Herbst mit Reformen und Landtagswahlen ging es bei der Klausur vor allem aber auch um eines: gut zu performen, Geschlossenheit zu demonstrieren. Claudia Wächter, Nachrichtenredaktion.
1: Eine heftige Sturzflut in der Grenzregion zwischen Nepal und China hat zahlreiche Menschen getötet und verheerende Schäden angerichtet. Die Zahl der Todesopfer in der Gebirgsregion in Nepal ist auf mindestens 157 gestiegen. China meldete für sich eine Zahl von mindestens 3 Toten. Hunderte Menschen werden noch vermisst, darunter auch Touristen aus Deutschland. Die genaue Ursache für die Sturzflut ist noch unklar. Die geplante Zuckersteuer soll nicht auf zuckerfreie Light- und Zero-Getränke ausgeweitet werden. Das hat Finanzminister Klingbeil klargestellt. Er reagierte damit auf ein bekannt gewordenes Papier aus seinem Ministerium.
3: Die Steuer auf gezuckerte Getränke soll im nächsten Jahr kommen. In Großbritannien gibt es sie bereits. Damit sollen vor allem Kinder vor Produkten geschützt werden, die der Gesundheit schaden. Wie genau die Steuer umgesetzt wird, beraten gerade die Ministerien. Hier soll es auch keine Denkverbote geben, sagt Finanzminister Klingbeil. Doch die Idee, auch Zero-Getränke oder Hafermilch zu besteuern, werde er nicht umsetzen. Die Union ist generell skeptisch, wird die Zuckersteuer aber wohl mittragen. Thomas Bremser, Redaktion.
1: Der frühere Tatortkommissar Andreas Hoppe ist im Alter von 66 Jahren gestorben. Nach Angaben seiner Agentur starb der Schauspieler bereits am 17. August unerwartet. Hoppe spielte von 1996 bis 2018 den Kommissar Mario Kopper im Ludwigshafener Tatort und war in 57 Folgen an der Seite von Ulrike Volkerts zu sehen. Volkerts zeigte sich tief erschüttert und erinnerte an ihre jahrzehntelange Zusammenarbeit und Freundschaft.
4: Das Wetter.
5: In der Nacht sind wenige Wolken unterwegs, Tiefstwerte 17 bis 13 Grad. Später wird's dann erstmal ganz nett. Im Tagesverlauf ziehen dann aber immer mehr Wolken auf. Die haben auch Regen dabei. Ab dem Abend sind örtlich dann sogar kräftige Gewitter mit Starkregen und Hagel möglich. Aber es wird wieder warm. Bis 30 Grad sind in der Spitze drin.
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6: A40 Essen-Dortmund. Zwischen Dortmund-Barow und Dortmund-Hombruch. 1 Kilometer Stau und in der Gegenrichtung 1 Kilometer stockender Verkehr. Wir wünschen allen unterwegs gute Fahrt.
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5: Drei Uhr ist durch und da bin ich wieder. Robert Jantz ist hier. Wir machen uns jetzt gemeinsam eine restlich entspannte Nacht. Ein paar Stunden haben wir ja noch, die wir uns hier gemeinsam nett machen können. Und ich sag mal so, wenn hier jemand um diese Uhrzeit Sterne zählen kann, dann sind wir das, weil wir sind wach. Und One Republic. Und die hören wir jetzt mit Counting Stars.

0: Es ist einfach mein Traum, diese Band live zu sehen. Und als Fan verfolge ich natürlich so die Social-Media-Aktivitäten rund um Oasis. Was gibt's da für Gerüchte? Was geht's ab? Und man munkelt ja, dass die nächstes Jahr auf Tour gehen und vielleicht sogar ein Deutschland-Termin dabei ist. Und ich sag euch was, in München könnte es womöglich ein Konzert geben. Bestätigt ist mal so gar nichts. Aber falls das Realität werden sollte, weiß ich, wer sich in die Bahn setzt und egal welche Verspätung, ich werde einfach einen Tag vorher anreisen, dann wird das schon irgendwie hinhauen. Naja, vielleicht ist es ja auch dann in der Ferienzeit. Die Ferien jetzt, die sind auf jeden Fall schon fast wieder vorbei. Ne, dafür hat unser Konfuzius der Herzen, unser Atze, aber eine Weisheit. Der sagt nämlich, nach dem Urlaub ist vor dem Urlaub.
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3: Ja, nee, ist klar.
4: Geht's euch eigentlich auch so? Also, ich könnte schon wieder. Ja, das ist jetzt auch der beste Zeitpunkt, es zu tun. Ja, ganz ungeniert. Mein Gott, ist doch nichts dabei. Das machen die anderen doch auch. Jetzt den Sommerurlaub 2027 buchen. Ja, sicher. Wie lange willst du noch warten? Bis alles wieder ausgebucht ist? Ich war gestern im Netto. Knaller Angebot. 2 Wochen türkische Riviera, 3 Sterne plus, all inclusive, Getränke flat schon drin, mit landestypischen Cocktails und Longdrinks. Ja, jetzt haltet euch fest, für 2 Personen, 3,99 inklusive Flug und Transfer. So, und jetzt kommt ihr. Ja, da muss man auch zuschlagen. Zu Hause bleiben wäre teurer. Wirklich. Sein Sparfuchs bucht den nächsten Sommerurlaub jetzt noch, bevor du die Reklamationsmail vom diesjährigen Sommerurlaub abschickst. So bleibst du im Urlaubsfeeling und entgehst der Inflation. Ey, wie geil ist das denn? Das sind, rechne mal nach, pro Person gerade mal 14,28 Euro. Flug schon drin. Dafür kriegst du zu Hause gerade mal ein Schnitzel mit Pommes und Mayo. Ja, oder 2 Flaschen Küstennebel aus dem Trinkgut.
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0: Das Wetter.
1: In der Nacht kaum Wolken am Himmel, Tiefstwerte bis 13 Grad. Später wird es dann aber erstmal ganz nett. Im Tagesverlauf ziehen dann aber immer mehr Wolken auf und die haben auch Regen dabei. Ab dem Abend sind örtlich dann auch kräftige Gewitter mit Starkregen und Hagel möglich. Aber es wird wieder warm. Bis 30 Grad sind in der Spitze drin.
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2: A40 Dortmund-Essen zwischen Dortmund-Hombruch und Dortmund-Barob. 1 Kilometer Stau. Wir wünschen allen unterwegs gute Fahrt.
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1: Robert Janse ist hier. Wir steuern in Richtung Donnerstagmorgen. Der ist ja quasi schon in Sichtweite. Und ja, ich würde sagen, wir gönnen uns hier noch ein bisschen Musik. Ist doch was Feines. Also, kommt gut rein in diesen Donnerstag.
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0: Mr. Know-It-All, das war Teddy Swims. Und wenn ihr den mal live sehen möchtet, müsst ihr euch beeilen. Im März kommt er zwar gleich zweimal nach Köln. Jetzt könnte man sagen, März, gut, es ist noch ein bisschen. Das Ding ist aber, der erste Abend in der Lanxess Arena, der ist schon ausverkauft. Für den zweiten gibt's auch noch ein paar Tickets. So, von Köln geht's jetzt direkt zu einem Kölner. Gentleman, der bringt morgen sein neues Album Gratitude raus. Darauf, der Name lässt es vermuten, geht es viel um Dankbarkeit, um Freundschaft und vor allem auch um diese vielen kleinen Dinge, die trotzdem Großes bewegen können. Und genau darum geht es jetzt auch im nächsten Song, den ich euch mitgebracht habe. Ist ganz neu, zusammen mit seinem guten Freund Michael Patrick Kelly.
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1: Ich bin Thomas Brockt. Die Zahl der Todesopfer nach der heftigen Sturzflut in einer Gebirgsregion von Nepal ist auf mindestens 157 gestiegen. Das teilte die Polizei des Landes mit. Hunderte Menschen werden noch vermisst, darunter auch Touristen aus Deutschland.
2: Bilder des nepalesischen Fernsehens und Videos in den sozialen Medien zeigten, wie zahlreiche Häuser und Wasserkraftanlagen zerstört, Brücken weggespült und Dörfer und Straßen überflutet wurden. Auch China meldete Tote und Vermisste im Südwesten Tibets. China entsandte demnach zahlreiche Rettungskräfte mit schwerem Gerät in das Gebiet und rief eine erhöhte Katastrophenwarnstufe aus. Unklar war zunächst, was die Sturzflut ausgelöst hat. Nicht ausgeschlossen wurde, dass ein sogenannter Gletscherseeausbruch dazu geführt haben könnte. Dirk oder Deli.
1: Bundeskanzler Merz will die geplante Rentenreform trotz Widerstands aus der eigenen Partei ohne größere Änderungen durchsetzen. Nach der Kabinettsklausur in Neu-Hardenberg wies er die Forderungen dreier ostdeutscher CDU-Ministerpräsidenten zurück, die abschlagsfreie Frührente nach 45 Beitragsjahren beizubehalten. Ausnahmen stellte er nur für Härtefälle in Aussicht. Mecklenburg-Vorpommerns Ministerpräsidentin Schwesig widersprach und betonte, der Kanzler entscheide über die Reform nicht allein. Angesichts des Spardrucks bei Volkswagen soll es auch im Management spürbare Einschnitte geben. Man schaue dort genau hin und baue ein Viertel der Stellen ab. Das sagte Konzernchef Blume bei einer Betriebsversammlung in Emden.
3: In Emden begründete Blume den Sparkurs vor allem mit dem hohen finanziellen Aufwand. Die Arbeitskosten seien mehr als doppelt so hoch wie an vergleichbaren europäischen Standorten. Auch die Fabrikkosten lägen deutlich höher. Werksschließungen wolle man zwar vermeiden, entschieden sei aber noch nichts. In Zwickau demonstrierten unterdessen Beschäftigte von VW und Zulieferern für die Zukunft des Werks. Der Betriebsrat wirft Blume vor, die Belegschaften über seine Pläne nicht ausreichend zu informieren. Thomas Bleski, Nachrichtenredaktion.
1: Der britische Schauspieler Tim Curry ist im Alter von 80 Jahren gestorben. Das berichten mehrere Medien unter Berufung auf seine Managerin. Weltweit bekannt wurde Curry als Frankenfurter in der Rocky Horror Picture Show. Daneben spielte er in mehr als 30 Filmen, häufig Bösewichte, und feierte auch am Broadway Erfolge. Nach einem Schlaganfall 2012 war Curry teilweise gelähmt, arbeitete aber weiter als Sprecher.
4: Das Wetter.
5: Ja, der Donnerstag, der startet eigentlich ganz nett, da können wir uns nicht beschweren, aber im Tagesverlauf, da lässt das Wetter danach. Es ziehen immer mehr Wolken auf, es kann auch ein bisschen Regen geben und ab dem Nachmittag, ja, da sind dann leider auch kräftige Gewitter mit Starkregen und Hagel möglich, das natürlich immer lokal, aber die gute Nachricht, es wird wieder warm heute, bis 30 Grad sind in der Spitze drin.
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6: A4 Aachen-Köln zwischen Kreuz Köln-West und Köln-Eiffeltor, 1 Kilometer Stau. Wir wünschen allen unterwegs gute Fahrt.
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5: Robert Jantz ist hier. Hallo zusammen. 4 Uhr ist durch. Einen schönen guten Morgen. Und jetzt habe ich einen Song für euch. Ja, der ist seiner Zeit voraus. Oder, ja gut, Zeit, das hört sich jetzt so episch an. Der ist eine Stunde voraus. Ich spiele euch Michael Schulte mit 5 AM.

0: Musik von Avamax geht's hier rein in den ganz jungen Donnerstagmorgen. Und unsere heutige Empfehlung aus der Küche, ich sag's euch, unser Comedy Camp im Herbst. 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
3: Ich bin letztens im Lidl gewesen, habe aus Versehen veganen Fleischsalat in meinen Einkaufswagen gelegt. Veganer Fleischsalat, alleine das Wort. Wer macht hier die Comedy, oder? Ich hätte das nicht gemerkt. Bis irgendwann so eine Frau auf mich zukam. Ach, Frau. Model. Ja, so ein Scheidungsgrund auf High Heels. Kommt auf mich zu und sagt, ey, du hast auch den veganen Fleischsalat gekauft. Ich sag, was hab ich? Du, der ist total lecker, ist meine Lieblingsmarke. Du, und wenn du dann noch so eine Aubergine dazu brätst, weißt du was, du bist aber WhatsApp, gib mir mal deine Nummer, ich schick dir mein Rezept. Nee, schick du mir mal über WhatsApp eine Aubergine. Mach.
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0: Das Wetter.
1: Der Donnerstag startet freundlich im Tagesverlauf, ziehen dann aber immer mehr Wolken auf und die haben dann auch Regen mit dabei. Ab dem Abend sind dann örtlich kräftige Schauer mit Starkregen und Hagel möglich. Aber es

Einen schönen guten Morgen wünsche ich euch. Robert Jantz ist hier an diesem ganz frühen Donnerstag. Und jetzt geht's in die 2000er. Ihr hört's schon, ne? Ich spiele euch Absolutely Everybody. Also kommt gut rein.

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0: Das war Tiffany Harris mit Vertigo, eine ihrer neuen Singles, ganz frisch aus diesem Jahr. Und jetzt wird's ein bisschen, ja, ich sag mal romantischer, ne? Lea hat ihren nächsten Song nämlich erst Ende Juli veröffentlicht. Mit dir allein sein, heißt er. Und jetzt fragt ihr euch, ja, worum geht's? Und der Titel, er lässt es ja schon ein bisschen erahnen, ne? Und zwar, der Song handelt von diesem Moment, wenn er aus so einem vorsichtigen, vielleicht langsam, aber sicher mehr wird, ne? Also Herzklopfen bei jeder Nachricht. Und plötzlich weiß man, so checkt man, diese Person, die ist echt verdammt wichtig. Und irgendwie zählt auch nur noch diese eine Person. Und live, das ist die Nachricht für alle Fans, Lea kommt nächstes Frühjahr auch wieder zu uns nach NRW für Konzerte. Unter anderem nach Dortmund und Köln.
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0: Ich bin Thomas Brock. Die Zahl der Todesopfer nach der heftigen Sturzflut in einer Gebirgsregion von Nepal ist auf mindestens 157 gestiegen. Hunderte Menschen werden noch vermisst, darunter auch viele Touristen. Die Wasser- und Schlammmassen richteten große Zerstörungen in Orten entlang eines Flusses an, der im Hochland von Tibet entspringt und die nepalesische Provinz Bagmati durchfließt. Auch in China kamen Menschen ums Leben. Die genaue Ursache für die Sturzflut ist noch unklar. Bundeskanzler Merz will die Rentenreform wie geplant umsetzen, trotz heftiger Kritik einiger CDU-Regierungschefs im Osten. Nach der Kabinettsklausur in Neu-Hardenberg hat Merz gleichzeitig alle zu mehr Zuversicht und Optimismus aufgerufen.
1: Positive Signale sieht Merz bereits. Die Wirtschaft wachse nämlich wieder. Auf jeden Fall wird die Regierung ihr Reformpaket durchziehen. Ein Machtwort gab es nicht nur im Rentenstreit. Auch eine Zuckersteuer auf Zero-Getränke soll es nicht geben. Aber auch nicht mehr Geld für Hitzeschutz. Tatkraft, Geschlossenheit und gute Laune demonstriert die Koalition. Denn deren Umfragewerte sind weiter im Keller. Claudia Wächter, Nachrichtenredaktion.
0: Der aus der Rocky Horror Picture Show bekannte britische Schauspieler Tim Curry ist tot. Er starb im Alter von 80 Jahren. Das berichten mehrere Medien unter Berufung auf seine Managerin.
2: Ein außerirdischer Wissenschaftler in Frauenkleidern. Mit der Rolle des Dr. Frankenfurter machte sich Tim Curry unsterblich. Das Musical Rocky Horror Show sorgte Anfang der 70er im konservativen Großbritannien für mächtig Wirbel. Der Film dazu ist Kult. Auch in den 90ern sorgte Curry für eine Filmfigur, die keiner vergisst. Den bösen Clown Pennywise in der Stephen King-Verfilmung S. 2012 erlitt der Brite einen Schlaganfall und saß danach im Rollstuhl. Im vergangenen Jahr veröffentlichte er seine Autobiografie. Thomas Bremser, Redaktion.
0: In der französischen Stadt Caen ist ein Fahrer mit seinem Auto Medienberichten zufolge nach einem Streit in eine Menschenmenge gerast. Der Vorfall ereignete sich am späten Abend an einer Bushaltestelle in der Nähe des Bahnhofs. Mindestens ein Mensch soll zu Tode gekommen sein. Es gab 10 Verletzte. Die Polizei habe einen Verdächtigen festgenommen, hieß es. Die Stadt Caen liegt in der Normandie nahe der Atlantikküste.
3: Das Wetter.
4: Eigentlich einen ganz netten Start legen wir hier hin. Im Tagesverlauf zieht es sich dann aber zu und die Wolken, die haben auch Regen mit dabei. Und ab dem Abend sind örtlich dann auch kräftige Gewitter mit Starkregen und Hagel möglich. Warm wird es aber heute. Bis 30 Grad sind in der Spitze drin.
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6: A4 Aachen-Köln. Zwischen Kreuz Köln-West und Köln-Klettenberg. 1 Kilometer Stau. 9 Minuten Zeitverlust. Und A40 Dortmund-Essen zwischen Dortmund-Hombruch und Dortmund-Barup. 1 Kilometer stockender Verkehr. Wir wünschen allen unterwegs gute Fahrt.
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4: Kurz nach 5, da werden wir langsam so alle wach, ne? Oder vielleicht sogar die gerade aus der Nachtschicht kommen. Die sind jetzt völlig durch und müde. Wie auch immer das bei euch ist, ich versorge euch hier mit guter Musik. Als nächstes kommt die von Dasher, spiele ich euch mit Austin.

0: Und da ist es wieder soweit. Der letzte Donnerstag der Sommerferien steht an.
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0: Kevin Zimmer, guten Morgen.
2: Guten Morgen. Du hörst dich so traurig an, als ob du Sommerferien hättest. Du hast gar keine Sommerferien.
0: Ich bin ein empathischer Mensch. Mir tut es leid.
2: Empathie. Ja. Das wusste ich gar nicht, dass das so in dir steckt.
0: Doch. So, der Sommerferientag, der hat es in sich.
2: Ja, ne? Der wird nämlich heiß. Wir bekommen nochmal richtig warme Temperaturen, stellenweise bis 30 Grad. Oh. Also, da können die Schülerinnen und Schüler den Tag nochmal nutzen und nochmal von früh bis spät mal richtig ordentlich nochmal lernen.
0: Ja, genau.
2: Oder, nein, Quatsch. Ins Freibad, ja. An den See. Wir haben ja immer noch bei uns auf der Homepage die schönsten Seen und Strände in NRW zusammengefasst. Also falls man da noch so einen Ausflugstipp braucht, wir helfen da gerne.
0: Ja, und wenn man da so einen Ausflug macht, vielleicht trifft man da ja sogar Friedrich Merz. Ne? Der macht ja auch einen Ausflug, habe ich gehört.
2: Ja, zu RTL. So. Da trifft er sich heute Abend in einer Talksendung mit ganz normalen Bürgerinnen und Bürgern. Ui. Und die haben Fragen. Und im besten Fall gibt Friedrich Merz auch eine Antwort. Wir gehen aber davon aus, dass er sehr erholt in diese Fragerunde geht, schließlich hat er ja
0: die Antwort
2: Urlaub.
0: Ist immer nein.
2: Nein, genau. Schließlich, er hat ja seinen Urlaub trotz Hitzewelle, Waldbrände und Co. nochmal um eine Woche verlängert, weil er es kann. Ja. Ne? Wie war das noch mit Work-Life-Balance? Na ja, gut, da wird er vermutlich auch die ein oder andere Frage sich gefallen lassen müssen.
0: So, also können wir mit Spannung erwarten. Spannung heute vor allen Dingen auch bei den Fußballfans ein Ding, ne?
2: Ja, heute gegen 18 Uhr werden die Partien der Vorrunde in der Champions League ausgelost. Und? Aus NRW ist ja nur Borussia Dortmund dabei. Auf welche Gegner sie zuerst treffen werden, werden sie dann heute Abend erfahren. Übrigens RB Leipzig, Bayern München und der VfB Stuttgart sind natürlich auch dabei in der Champions League. Die sind genauso gespannt wahrscheinlich.
0: Ja, jetzt wissen wir auf jeden Fall, was so passieren wird heute, Kevin.

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0: ziehen dann immer mehr Wolken auf und die haben dann auch Regen mit dabei. Und ab dem Abend sind dann örtlich auch kräftige Gewitter mit stark Regen und sogar Hagel möglich.
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2: A4 Aachen-Köln zwischen Kreuz Köln-West und Köln-Klettenberg 2 Kilometer Stau, 8 Minuten Zeitverlust. Und A40 Dortmund-Essen zwischen Dortmund-Hombruch und Dortmund-Barob 1 Kilometer stockender Verkehr. Wir wünschen allen unterwegs gute Fahrt.
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0: Robert Jantes hier, einen schönen guten Morgen und jetzt habe ich einen echten 80er für euch zum Wachwerden. Ich spiele euch There Must Be an Angel von Eurythmics.

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0: dann mach doch, was du willst. In diesem Satz, finde ich, steckt doch auch ein bisschen Verzweiflung, ne? Aber wenn man ihn ein ganz kleines bisschen ergänzt, dann bekommt er eine ganz andere Bedeutung.
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2: Panik hat die ganze Stadt ergriffen. Die Vandalen kommen, die Echten. Über Gibraltar rücken sie in Nordafrika vor, plündern sich an der Küste entlang. Die reiche Stadt Hippo ist eingeschlossen. Über ein Jahr kann sie sich halten. An der Spitze ein Bischof, Augustinus. Ein Drama, dem Franco Nero eine der letzten seiner großen Spielfilmrollen verdankt. Papst Benedikt war der Erste, dem es vorgeführt wurde im Vatikan 2009. Doch was kann nun um Gottes Willen an einem Bischof so faszinieren, dass man ihn fast 1600 Jahre nach seinem Tod nochmal dermaßen abfeiert? Benedikt war nicht der Erste, der ihn bewundert hat. Ständig hat er ihn zitiert. Auch Papst Leo ist bekennender Fan, hat sich dem Augustinerorden angeschlossen und war lange dessen Chef, benannt nach Aurelius Augustinus, einem der bedeutendsten Kirchenlehrer und Philosophen des Christentums, der in seiner Jugend erstmal schwer auf Party stand, sich einer Straßengang anschloss und über sein wildes Leben, das seiner Mutter Monika, einer Christin, echt das Leben schwer machte, hat er später in seinen Bekenntnissen geschrieben. Sie sind nur ein winziger Teil von dem, was bis heute erhalten ist. Weltliteratur mit unglaublichen Nachwirkungen für unsere Zivilisation. Augustinus starb bei der Belagerung seiner Stadt. Im Jahr 430 war das. Seine Mutter Monika ist am 27. auf dem Kalender, er am 28. August. Und was man sich sicher merken kann aus seinem Riesenwerk, meine ich, ist dieser kurze Satz: Liebe und tu, was du willst. Christoph Beckmann von der Katholischen Kirche für Augenblick mal.

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0: Mit Patrick Melz. Guten Morgen. Niedersachsens Ministerpräsident Lies war gestern bei VW in Osnabrück. Es geht um die Zukunft des Werks und der 2300 Beschäftigten. Lies geht es darum, Jobs zu sichern und neue Arbeit in das Werk zu holen. Bei Social Media sieht er eine Zukunft für das Osnabrücker Werk.
2: Zukunft heißt möglicherweise eben keine Produktion von Fahrzeugen mehr hier. Wir sehen das hier ganz besonders in der Halle, welche Tradition der Standort Osnabrück hat, dass die Kolleginnen und Kollegen hier an wirklich wunderbaren Fahrzeugen geschaffen haben. Aber jetzt muss es weitergehen. Und eine Chance, die wir am Standort haben, kann das Thema Rüstung eine Perspektive sein. Es gibt eine große Zustimmung der Kolleginnen und Kollegen, weil sie sagen, die Sicherung, die Beschäftigungssicherung ist für uns das ganz Entscheidende.
0: VW-Chef Blume hat angekündigt, dass auch im Management jede vierte Stelle wegfällt. Werksschließungen bleiben möglich. Nach der Sturzflut in Nepal sind mindestens 157 Menschen tot. Hunderte werden noch vermisst, darunter viele Touristen. Wasser und Schlamm haben Orte entlang eines Flusses zerstört. Der Fluss kommt aus Tibet. Auch in China gibt es Tote. Warum die Sturzflut ausgelöst wurde, ist noch unklar. Bundeskanzler Merz hat angekündigt, die Rentenreform wie geplant umzusetzen. Kritik von CDU-Regierungschefs aus Ostdeutschland ändern daran nichts. Nach der Kabinettsklausur in Brandenburg ruft Merz die Koalition zu mehr Optimismus auf. Er verweist auf neues Wachstum in der Wirtschaft. Auch bei anderen Streitpunkten bleibt es bei der Linie der Regierung. Keine Zuckersteuer auf Zero-Getränke und kein zusätzliches Geld für Hitzeschutz. Und noch eine gute Nachricht aus der Region. Im Kreis Steinfurt engagieren sich viele Menschen ehrenamtlich. Der Ehrenamtsatlas zeigt, 58% machen mit. Das sind NRW-weit überdurchschnittlich viele. Besonders viele helfen in Sportvereinen, in der Nachbarschaft oder in Kirchengemeinden. Gleichzeitig geht das Ehrenamt auch im Kreis Steinfurt etwas zurück. Vor 2 Jahren lag die Quote noch höher. Der geschätzte Wert dieser Arbeit liegt bei rund 747 Millionen Euro.
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3: Guten Morgen, wir starten mild und meistens trocken. Später wird es schwül bei 29 Grad. Ab dem Nachmittag sind dann auch kräftige Gewitter drin. Aktuell haben wir schon 15 Grad in Altenberge, in Lahr und an der Gemthalle in Lengerich 14 Grad.
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3: In Hörstel bleibt der Dreierwalder Damm gesperrt. In Tecklenburg beginnen heute die Bauarbeiten auf der K11 der Niederdorfer Straße. Blitzer und Staus gern an die 05971 92090. Kommt gut an.
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3: Minister, Münster, Mövenpick. Warum diese drei heute zusammengehören und weshalb Deutschland auf das Münsterland zu uns schaut, klären wir gleich. Guten Morgen.

0: 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Guten Morgen, ich bin Kathleen und ich habe Zimmer gezählt. 224 Zimmer. Genug Platz, um sich aus dem Weg zu gehen. Genau das sollten Union und SPD heute im Mövenpick-Hotel am Aasee in Münster nicht tun. Steve klärt, warum heute alle politisch nach Münster schauen.
1: Weil sich dort für zwei Tage die Spitzen der beiden Bundestagsfraktionen treffen. Sie müssen klären, wie die Koalition nach dem vielen Streit wieder zusammenarbeitet und welche Reformen im Herbst tatsächlich in den Bundestag kommen. Der Ort passt fast zu gut. Die Gäste loben am Mövenpick-Hotel besonders die Ruhe am Aasee. Für ein Hotel ist Ruhe großartig, für die Klausur zählt etwas anderes. Entscheidungen, die wir in unserem Alltag positiv merken. Ein schönes Gruppenfoto am Aasee reicht nicht.

0: schön, dass ihr da seid. Es ist jetzt 14 nach 6, kurz für euren Weg.
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0: In Hörstel bleibt die K14, der Dreierwalder Damm zwischen Rainerstraße und Hagenortstraße, noch heute gesperrt. Und in Tecklenburg starten heute die Bauarbeiten auf der K11 Niederdorfer Straße. Auch da plant ein bisschen mehr Zeit ein. Und beim Wetter erst schön, dann schwül, dann Gewitter. 29 Grad und Suppe. Schönen guten Morgen.

Dinge heute früh bei Radio RST und ihr seid gut drin in diesem Donnerstag. Es ist gleich 18 nach 6. Guten Morgen. Nächste Woche ist Einschulung. Janine aus Hörstel schreibt uns, in die Schultüte gehört etwas Süßes, etwas zum Spielen und unbedingt etwas Persönliches. Dankeschön, Janine. Wir sammeln heute eure Tipps und tauschen uns aus. In Osnabrück hoffen 2300 VW-Beschäftigte weiter auf ein neues Auto für ihr Werk. Die Unterstützung ist groß und ein bisschen Hoffnung gibt es seit gestern, seit der Kundgebung auch, allerdings nicht in Richtung Auto. Was Niedersachsens Ministerpräsident gestern in Osnabrück gesagt hat, in den Nachrichten gleich um 6:30. Und wir verabreden uns für morgen früh schon mal. Gegen 6.13 Uhr schauen wir gemeinsam zur Mondfinsternis morgen. Heute früh sieht der Mond ja auch schon sehr schön aus, ne? Und so startet dieser Donnerstag mit Radio RST. Ich bin Kathleen Berger. Guten Morgen.

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0: Bundestag bringen. Dafür brauchen beide Seiten eigene Mehrheiten in den Fraktionen. Das Treffen in Münster läuft heute und morgen. Heute Abend gibt es eine Demo. In Osnabrück hat gestern Niedersachsens Ministerpräsident Lies das VW-Werk besucht. Es geht um die Zukunft des Werks und um die 2300 Jobs. Lies bringt auch Rüstungsaufträge als neue Perspektive ins Spiel. Im Werk selbst gibt es dafür Zustimmung, weil es für viele vor allem um sichere Arbeitsplätze geht. In Münster ist ab morgen der NRW-Tag. Wir blicken jeden Tag auf verschiedene Highlights. In der Bürgerhalle der Bezirksregierung Münster am Domplatz ist ein Münsterlandmarkt. Dort gibt es regionale Lebensmittel, Bioprodukte und Mitmachangebote aus dem Münsterland. Auch ein Reitsimulator ist dabei. Das komplette Programm des NRW-Tags ist auf radio-rst.de. In Saarbeck haben sich viele Menschen über die verschwundene Packstation bei Lidl gewundert. Jetzt gibt es dort eine neue, und zwar eine neue Poststation. Der Automat am Bevergerner Damm bietet mehr Services. Dort gibt es rund um die Uhr Brief- und Paketmarken und bei Fragen hilft ein Videochat.
1: Und das interessiert mich persönlich sehr. Dankeschön, Patrick. Gerne.
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1: Heute früh war schon ein richtig fetter gelber Mond über uns. Es wird ein schwülwarmer Tag mit 29 Grad und heute Nachmittag sind Gewitter drin. Aktuell 15 Grad in Ladbergen, in Hopsten und am Marktplatz in Tecklenburg.
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1: Und das hier ist interessant für alle, die Richtung Warendorf und Bad Iburg und Osnabrück pendeln. B475 Glandorf, Fürchtorfer Straße bis Kattenfenner Straße zwischen B51 und Kreisverkehr in beiden Richtungen eine Sperrung, und zwar bis Montagabend ab jetzt. In Hörsten bleibt der Dreierwalder Damm gesperrt und in Tecklenburg starten heute die Bauarbeiten auf der K11 Niederdorfer Straße, auch da ein bisschen mehr Zeit einplanen. Unsere Nummer hier im Studio für eure Infos, Staus und Blitzer 05971 920 90, danke.
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1: Ich brauche Hilfe bei der Schultüte. Mein Sohn wird nächste Woche eingeschult und außer was für die Schule muss da noch irgendwas richtig Gutes rein. Was packt ihr denn rein? Oder was habt ihr schon mal reingepackt? Oder was war bei euch denn so drin? Lasst uns doch mal heute früh austauschen und teilen. Guten Morgen.

0: Schellenberger. Guten Morgen. Nächste Woche ist Einschulung im Kreis Steinfurt, auch bei uns zu Hause. Ich plane gerade Schultüte, Kleidung, Fotos und wahrscheinlich 17 Dinge, an die sich später niemand erinnert. Zum Glück geht es nicht nur mir so. Radio RSC-Reporterin Nea May hat zusammen mit Verkäuferin Claudia ausprobiert, was gut in diese Tüte hineinpasst. Etwas Nützliches, etwas Süßes und eine kleine Überraschung.
1: Wow, Claudia, der Tisch ist voll. Passt das überhaupt alles in die Schultüte?
2: Ich habe früher Tetris gespielt, wir kriegen das hin.
1: Okay, du bist die Expertin. So, womit fangen wir an?
2: Kleine Buntstifte, weil unten die Spitze muss ja irgendwie gefüllt werden, deswegen gehen die schon mal.
1: Super, perfekt. Wir haben hier alles, ne? Knete, Schleim, Schokoriegel, ganz wichtig.
2: Alles dabei, was das Herz begehrt, weil Pokémon-Karten dürfen ja nicht fehlen. Deswegen halt auch dieser Pikachu-Stift, der geht auch ein bisschen nach unten.
1: Perfekt.
2: Spitz und lang.
1: Gibt's eine Packreihenfolge?
2: Stopfen. Stopfen und die Lücken mit Süßigkeiten auf.
1: Okay, sehr gut. Claudia, was sagst du, wie schwer darf am Ende so eine Schultüte sein? Braucht man irgendwann so einen Lastkran, die den so hochhält, die Schultüte?
2: Dafür nimmt man Großeltern mit. Die parkt man dann da und sagt, halt mal eben kurz.
1: Guck mal, hier sind noch mal Gummibärchen. Packen wir auch rein.
2: Ja, noch die Süßigkeiten, dann die Pokémon-Sachen obendrauf. Dann ist das Ding zugeschnürt.
1: Das ging schneller, als ich dachte.
2: Ja.

0: 12:07. Einen schönen guten Morgen.
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0: Interessant für alle, die Richtung Warendorf und Bad Iburg und Osnabrück pendeln. B475 Glandorf. Die Fürchtorfer Straße ist bis Kattenfenner Straße zwischen B51 und Kreisverkehr in beide Richtungen gesperrt. Bis Montagabend. In Hörstel bleibt der Dreierwalder Damm zwischen Rainer Straße und Hagenort Straße gesperrt. Und in Tecklenburg beginnen heute die Bauarbeiten auf der K11. Das ist die Niederdorfer Straße. Dort also auch ein bisschen mehr Zeit einplanen. Und die Aussichten beim Wetter heute erst freundlich. Bis zu 29 Grad maximal. Es wird richtig schwül. Und später gibt es dann kräftige Gewitter über dem Tecklenburger Land, über dem Münsterland. Morgen wird es insgesamt kühler und wechselhafter.
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0: Es ist 7 Uhr.
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0: Mit Patrick Melz. Guten Morgen. Niedersachsens Ministerpräsident Lies war gestern bei VW in Osnabrück. Es geht um die Zukunft des Werks und der 2300 Beschäftigten. Lies geht es darum, Jobs zu sichern und neue Arbeit in das Werk zu holen. Dabei geht es auch um das Thema Rüstung. Bei Social Media sieht er eine Zukunft für das Osnabrücker Werk.
2: Ich bin zuversichtlich, dass wir gemeinsam mit den Kolleginnen und Kollegen daran arbeiten, eine Perspektive, eine Zukunftsperspektive, eine langfristige Zukunftsperspektive für den Standort Osnabrück zu finden. Ich finde, die Kolleginnen und Kollegen, die haben das nicht nur in der Vergangenheit großartig gemacht. Die brauchen auch die Sicherheit und die Zuversicht für morgen.
0: VW-Chef Blume hat angekündigt, dass auch im Management jede vierte Stelle wegfällt. Werksschließungen bleiben möglich. Nach der Sturzflut in Nepal sind mindestens 157 Menschen tot. Tausende werden noch vermisst, darunter viele Touristen. Wasser und Schlamm haben Orte entlang eines Flusses zerstört. Der Fluss kommt aus Tibet. Auch in China gibt es Tote. Warum die Sturzflut ausgelöst wurde, ist noch unklar. Bundeskanzler Merz hat angekündigt, die Rentenreform wie geplant umzusetzen. Kritik von CDU-Regierungschefs aus Ostdeutschland ändern daran nichts. Nach der Kabinettsklausur in Brandenburg ruft Merz die Koalition zu mehr Optimismus auf. Er verweist auf neues Wachstum in der Wirtschaft. Auch bei anderen Streitpunkten bleibt es bei der Linie der Regierung. Keine Zuckersteuer auf Zero-Getränke und kein zusätzliches Geld für Hitzeschutz. Im Kreis Steinfurt gibt es bei der Versorgung große Unterschiede. Das haben die Landesstatistiker ermittelt. Steve Ridder aus der Radio RST-Redaktion. Wie gut sind Apotheken, Supermärkte oder Haltestellen im Kreis Steinfurt erreichbar?
3: Vieles klappt gut, allerdings nicht überall gleich gut. Im Kreis Steinfurt ist die Grundversorgung für viele Menschen gut erreichbar. Das gilt vor allem für Apotheken, Hausärzte und Supermärkte. Mit dem Auto klappt das fast überall, oft auch mit dem Fahrrad. Größere Lücken gibt es bei Drogerien. Vor allem in kleineren Orten dauert der Weg zu Fuß oft länger als 20 Minuten. Bei Haltestellen sieht es besser aus, besonders in den größeren Städten im Kreis Steinfurt. Rheine, Steinfurt, Emstetten und Greven schneiden bei der Erreichbarkeit besser ab als ländlichere Gemeinden.
0: Und noch eine gute Nachricht aus der Region. Im Kreis Steinfurt engagieren sich viele Menschen ehrenamtlich. Der Ehrenamtsatlas zeigt, 58% machen mit. Das sind NRW-weit überdurchschnittlich viele. Besonders viele helfen in Sportvereinen, in der Nachbarschaft oder in Kirchengemeinden. Gleichzeitig geht das Ehrenamt auch im Kreis Steinfurt etwas zurück. Vor 2 Jahren lag die Quote noch höher. Der geschätzte Wert dieser Arbeit liegt bei rund 747 Millionen Euro.
4: Wahnsinn.
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4: Ein schöner Morgen im Münsterland und im Tecklenburg. Land, Sonne, blauer Himmel und es ist schon mild. Tagsüber dann wie gestern. Es wird immer schwüler und am Abend gibt es dann hier und da kräftige Gewitter. Aktuell 15 Grad in Lien, 16 Grad in Hörstel und 15 Grad auch in Horstmann.
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4: Interessant für alle, die Richtung Warendorf und Bad Iburg, Osnabrück pendeln. B475 Glandorf. Die Füchdorfer Straße ist bis Kattenfenner Straße zwischen B51 und Kreisverkehr in beiden Richtungen gesperrt. Bis Montagabend. In Hörstel bleibt der Dreierwalder Damm zwischen Rainer Straße und Hagenortstraße bis morgen gesperrt. Und in Tecklenburg beginnen heute die Bauarbeiten auf der K11, Niederdorfer Straße. Dort bitte auch ein bisschen mehr Zeit einplanen. Unsere Nummer hier im Studio für eure Infos 05971 920 90. Dankeschön.
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4: Münster, Mövenpick, Koalitionstherapie. Union und SPD treffen sich heute und morgen am Aasee in Münster. Marie aus Greven sagt, gut, dass die hier bei uns denken, wegen der Luft.
5: Ja, ich hoffe schon irgendwie, dass die Luft beim Denken hilft, weil also was da gerade so verzapft wird, ist schwierig.
4: Gute Münsterlandluft. Was denn da gedacht werden soll für uns alle? Mövenpick in Münster, das klären wir in 10 Minuten.

0: Guten Morgen, hier ist Radio RST. Ich bin Kathleen und es ist sofort 7:11. Annegret aus Borkhorst sagt, jawohl, Münsterländer Luft hilft beim Denken.
1: Ja, auf jeden Fall. Also die Menschen im Münsterland sind bodenständig. Die haben das Herz am rechten Fleck. Die lassen sich nicht so schnell zu irgendwelchen verqueren Ansichten hinreißen. Und das liegt an der münsterländischen Luft.
0: Steve, es könnte heute wirklich nützlich werden. Union und SPD treffen sich nämlich im Mövenpick-Hotel am Aasee. Wer sitzt da zusammen?
2: Nicht die komplette Bundesregierung. Es treffen sich die Spitzen der beiden Bundestagsfraktionen, also die Menschen, die dafür sorgen müssen, dass aus den Plänen der Koalition am Ende dann Gesetze werden.
0: Okay, worüber müssen die sich einigen?
2: Also im Herbst stehen große Themen an. Rente, Steuern, Gesundheit, Pflege. Dazu kommt die Frage, wie künftig mit Krankschreibungen umgegangen wird. Ja. Union und SPD wollen in Münster festlegen, was zuerst in den Bundestag kommt und wo sie überhaupt eine gemeinsame Linie finden.
0: Woran erkennen wir morgen, dass die Luft wirklich geholfen hat?
2: Naja, an konkreten Ergebnissen. Gibt es eine Reihenfolge, gibt es Termine und sagen beide Seiten anschließend dasselbe. Ein gutes Gruppenfoto am Aasee, das wäre noch kein Reformplan.
0: Ja, und das Foto wird auch extrem schwierig, denn heute gibt es erstmal zum Start dieses Treffens eine Demo wegen des Treffens. Und wir drücken Annegret und uns die Daumen, dass die Theorie aus Borkhorst stimmt mit der Luft. Münsterländer Luft rein, klare Entscheidung raus.

0: Hier ist Radio RST, 18 nach 7 vor Schulstart im Kreis Steinfurt ist Reporter Jan mal als einzigstes am Sprechen drüber, wo Sprache gerade wichtig ist. Ja, wisst ihr, was ich meine?
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2: Jeder spricht, wie er halt spricht. Es gibt Slang.
3: Wild, Bro.
2: Es gibt Dialekte.
3: Ja, mei, hock die Hera, Samamera.
2: Aber es gibt auch Grammatiksünden. Es heißt nicht eben und es heißt auch nicht einzigste. Und wir sagen, iss bitte auf und nicht so gerne.
3: Tu das jetzt mal aufessen und dein Nachttisch ist in Leon in seinem Rucksack.
2: Eine Tätigkeit braucht auch kein am.
4: Du, ich war gerade noch die Wäsche am Bügeln. Gewesen.
2: Ja, und manche tun auch so, als gibt es keinen Konjunktiv. Das ist natürlich alles nicht schlimm. Und irgendwas verdreht natürlich jeder mal. Das Einzigste ist, dass ich zumindest eben mal darauf hingewiesen gehabt haben, gewollt hatte.
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0: Es ist 7.30 Uhr.
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0: Das Morgenbriefing mit Patrick Melz. Guten Morgen. Job sichern oder Friedenspolitik? Um diese Frage geht es gerade in Osnabrück. Es geht um die Zukunft des VW-Werks und um 2300 Arbeitsplätze. Gestern war Niedersachsens Ministerpräsident Lies in Osnabrück. Er sieht bei Social Media eine Zukunft für das Werk Osnabrück.
2: Zukunft heißt möglicherweise eben keine Produktion von Fahrzeugen mehr hier. Und wir sehen das hier ganz besonders in der Halle, welche Tradition der Standort Osnabrück hat, was die

0: bewiesen, als VW da kam man, und das sollen sie weitermachen. So, auch wenn wir keine Panzer bauen, sondern Lafetten für Raketen. Ich glaube, Friedensstadt Osnabrück, das hat schon Geschmäckle und Makel. Und ja, ich hoffe, dass sich das verhindern lässt.
1: Auf jeden Fall kein Rüstungsbetrieb. Ich bin für Frieden und nicht für Krieg.
2: Konkret geht es in Osnabrück um eine Zusammenarbeit bei Teilen für das israelische Luftabwehrsystem Iron Dome. Entschieden ist noch nichts. Und jetzt weitere Nachrichten im Überblick. In Münster treffen sich heute die Fraktionsspitzen von Union und SPD im Hotel Mövenpick. Sie klären, wie sie ihre Reformpläne nach der Sommerpause durch den Bundestag bringen. Heute Abend ist vor dem Hotel eine Demo geplant. Nach der Sturzflut in Nepal sind mindestens 157 Menschen tot. Tausende werden noch vermisst, darunter viele Touristen. Wasser und Schlamm haben Orte entlang eines Flusses zerstört. In Ippenbüren hat es in der Nacht an der Paul-Gerhardt-Schule gebrannt. Betroffen war ein Abdach an einem Nebengebäude mit den Toiletten. Menschen waren nicht in Gefahr. In Saarbeck haben sich viele Menschen über die verschwundene Packstation bei Lidl gewundert. Jetzt gibt es dort eine neue, und zwar eine neue Poststation. Der Automat am Bevergerner Damm bietet mehr Services. Dort gibt es rund um die Uhr Brief- und Paketmarken, und bei Fragen hilft ein Videochat. 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
4: Sonne und blauer Himmel heute früh, Gewitter dann später und maximal 29 Grad. Ja, am Nachmittag kräftige Gewitter, teilweise Starkregen. Jetzt erstmal sieht es sehr schön aus für uns. Aktuell 16 Grad in Reckenfeld, in Ochtrup und in Lienen am Barfußpark.
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4: Und das hier ist wichtig gerade. A33 Osnabrück Richtung Bielefeld zwischen Kreuz Osnabrück Süd und Haderberg. 5 Minuten Stop and Go. Wichtig auch für alle, die Richtung Warendorf und Bad Iburg und Osnabrück pendeln. B475 Glandorf. Die Füchdorfer Straße ist bis Kattenfenner Straße. Zwischen B51 und Kreisverkehr in beiden Richtungen gesperrt bis Montagabend. In Hörsel bleibt der Dreierwalder Damm zwischen Rainer Straße und Hagenortstraße noch heute gesperrt. Und in Tecklenburg beginnen heute die Bauarbeiten auf der K11 Niederdorfer Straße. Dort auch ein bisschen mehr Zeit einplanen. Seht ihr einen Blitzer oder steht ihr gerade irgendwo länger? Gebt es doch kurz weiter an die 0597192090.
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4: Ihr versucht gerade, eine Mutter zu beruhigen. Heute in einer Woche wird mein Sohn eingeschult und eure Tipps sind sehr gut. Dominik hat auch welche in Rheine gesammelt und die gibt es gleich für alle, die nächste Woche einschulen.

0: Mein Sohn ist entspannt. Ihr therapiert gerade seine Mutter. Hier ist Radio RST mit Kathleen Berger. Es ist gleich 20 vor 8. Guten Morgen. In einer Woche ist Einschulung und Radio RST-Reporter Dominik hat Tipps in Rheine und Ippenbüren gesammelt.
1: Welchen Tipp gibst du vielleicht Kathleen, dass sie entspannt loslassen kann?
2: Also für mich war das eigentlich relativ einfach, weil ich mir gedacht habe, die Kinder sind nicht alleine und sind mit anderen Kindern zusammen. Und lernen immer wieder neue Leute kennen. Mein Kleiner hat ein paar Probleme damit gehabt, aber das geht jetzt auch.
1: Wie habt ihr die überwunden?
2: Indem wir viel miteinander gesprochen haben und uns mit anderen Eltern zusammengesetzt haben.
1: Habt ihr den Tag besonders zelebriert irgendwie? Habt ihr was Besonderes noch gemacht?
2: Ja, mit der Familie. Die Familie kam und hat das mit uns gefeiert, dass er jetzt endlich zur Schule gehen kann.
1: Die Schule startet auch für Kathleens Sohn. Kathleen ist ein bisschen nervös. Hast du einen guten Tipp, den du ihr vielleicht an die Hand geben kannst?
3: Nehmt dir Zeit. Ganz relax, easy, mach keinen Stress.
4: Also bei mir in der Klasse haben viele so Sorgenfresser gekriegt, so Sorgenfresser-Monster. Ich glaube, das hat vielen auch geholfen. So Kuscheltier.
5: Schultüte auf jeden Fall.
1: Was musste in der Schultüte drin sein, damit es richtig gut wurde?
4: Gummibärchen und Schokolade.
0: Ja. Jetzt mit der Schultüte ist auch so ein Ding, ne? Was kommt da rein? Unsere Frage an die Region heute früh. Und Denise aus Metting hat einen Tipp. Guten Morgen.
6: Guten Morgen. Für eine schöne Schultüte muss man gar nicht viel Geld ausgeben. Es geht nicht darum, viel hineinzupacken, sondern um eine schöne Mischung aus kleinen Dingen, die den ersten Schultag zu etwas ganz Besonderem werden lassen. Mein persönlicher Tipp: Eine gefüllte Schultüte ist schon ganz schön schwer für die Kleinen. Deshalb am besten ganz heimlich erst zu Hause nach der Einschulung befüllen. So bleibt sie am großen Tag schön leicht und die Überraschung zu Hause etwas größer.

8:40 Uhr. Morgen früh schauen wir gemeinsam zum Mond. Von Rheine über Emstetten bis Lengerich beginnt die partielle Mondfinsternis um 4:34 Uhr. Und gegen 6:13 Uhr, also da ist unsere Sendung schon am Start, sind mehr als 90% des Mondes dunkel. Also der schönste Termin morgen früh. Hängt am Himmel. 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Donnerstagmorgen, 12:08 Uhr. Moin, moin. Und das ist neu bei uns. Self-Aware, Temple City.

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0: Mit Patrick Melz. Guten Morgen. Niedersachsens Ministerpräsident Lies war gestern bei VW in Osnabrück. Es geht um die Zukunft des Werks und die der 2300 Beschäftigten. Lies geht es darum, Jobs zu sichern und neue Arbeit in das Werk zu holen. Dabei geht es auch um das Thema Rüstung. Bei Social Media sieht er eine Zukunft für das Osnabrücker Werk.
2: Ich bin zuversichtlich, dass wir gemeinsam mit den Kolleginnen und Kollegen daran arbeiten, eine Perspektive, eine Zukunftsperspektive, eine langfristige Zukunftsperspektive für den Standort Osnabrück zu finden. Ich finde, die Kolleginnen und Kollegen, die haben das nicht nur in der Vergangenheit großartig gemacht. Die brauchen auch die Sicherheit und die Zuversicht für morgen.
0: VW-Chef Blume hat angekündigt, dass auch im Management jede vierte Stelle wegfällt. Werksschließungen bleiben möglich. Nach der Sturzflut im Himalaya werden in Nepal und China mehr als 1300 Menschen vermisst. Darunter sind auch viele Touristen. Nach Angaben aus Nepal fehlen auch 8 Deutsche. Die Region ist bei Wanderern und Pilgern beliebt. Was die Sturzflut ausgelöst hat, ist noch unklar. Im Kreis Steinfurt gibt es bei der Versorgung große Unterschiede. Das haben die Landesstatistiker ermittelt. Steve Ridder aus der Radio RST-Redaktion. Wie gut sind Apotheken, Supermärkte oder Haltestellen im Kreis Steinfurt erreichbar?
3: Vieles klappt gut, allerdings nicht überall gleich gut. Im Kreis Steinfurt ist die Grundversorgung für viele Menschen gut erreichbar. Das gilt vor allem für Apotheken, Hausärzte und Supermärkte. Mit dem Auto klappt das fast überall, oft auch mit dem Fahrrad. Größere Lücken gibt es bei Drogerien, vor allem in kleineren Orten dauert der Weg zu Fuß oft länger als 20 Minuten. Bei Haltestellen sieht es besser aus, besonders in den größeren Städten im Kreis Steinfurt. Rheine, Steinfurt, Emstetten und Greven schneiden bei der Erreichbarkeit besser ab als ländlichere Gemeinden.
0: Viele Jugendliche sind gegen eine harte Altersgrenze für Social Media. Wer dafür ist, nennt im Schnitt ein Verbot erst unter 14. 4 von 5 Jugendlichen sagen außerdem, Social Media tut ihnen gut. Die meisten nutzen Social Media vor allem zum Abschalten und für Unterhaltung. Mehr als 60% halten dort Kontakt zu Freunden. Und noch eine gute Nachricht aus der Region. Im Kreis Steinfurt engagieren sich viele Menschen ehrenamtlich. Der Ehrenamtsatlas zeigt, 58% machen mit. Das sind NRW-weit überdurchschnittlich viele. Besonders viele helfen in Sportvereinen, in der Nachbarschaft oder in Kirchengemeinden. Gleichzeitig geht das Ehrenamt auch im Kreis Steinfurt etwas zurück. Vor 2 Jahren lag die Quote noch höher. Der geschätzte Wert dieser Arbeit liegt bei rund 747 Millionen Euro.
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4: Das wird ein schwülwarmer Tag heute für uns mit 29 Grad und heute Nachmittag sind Gewitter drin. Heute früh sieht es sehr schön aus, blauer Himmel und viel Sonne und aktuell 16 Grad in Ladbergen, 16 Grad in Hobsten und aktuell 15 Grad am Marktplatz in Tecklenburg.
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4: A1 Osnabrück Richtung Münster zwischen Kreuz Lotte Osnabrück und Längerich, 5 Minuten Stop and Go. A30 Rheine Richtung Osnabrück zwischen Hörstel und Ippenbüren West, 3 Kilometer Stau. A33 Biele Richtung Osnabrück zwischen Hilte am Teutoburger Wald und Haderberg. 3 Kilometer Stau und da dauert es 10 Minuten länger. Emstetten, B475 zwischen Sinningen und Emstetten. Dichter Verkehr gerade, plant mal 5 Minuten mehr ein. Wichtig für alle, die Richtung Warendorf und Bad Iburg und Osnabrück heute früh pendeln, B475 Glandorf. Die Fürchtdorfer Straße ist bis Kattenfenner Straße zwischen B51 und Kreisverkehr in beide Richtungen gesperrt bis Montagabend. In Hörstel bleibt der Dreierwalder Damm zwischen Rainer Straße und Hagenortstraße noch heute gesperrt. Und in Tecklenburg beginnen heute die Bauarbeiten auf der K11 Niederdorfer Straße. Seht ihr einen Blitzer oder steht ihr gerade irgendwo länger, dann gebt das doch bitte kurz durch an die 05971 920 90. Kommt gut an.
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4: Guten Morgen. Warum heißt der Mond morgen Störmond über uns? Klären wir diese Stunde jetzt erstmal. Sonne, Move into the Sun, Ügel, neu bei uns.

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Es ist gleich 10 Minuten nach 8. Einen schönen guten Morgen am Donnerstag. Ich bin Kathleen und ich habe Zimmer gezählt. 224 Zimmer. Genug Platz also, um sich aus dem Weg zu gehen. Genau das sollten Union und SPD heute im Mövenpick Hotel am Aasee in Münster nicht tun. Heute und morgen treffen sich die Spitzen der beiden Bundestagsfraktionen. Sie klären, wie die Koalition nach dem vielen Streit wieder zusammenarbeitet und welche Reformen im Herbst tatsächlich in den Bundestag kommen. Der Ort passt ja fast so gut. Die Gäste loben am Mövenpick Hotel besonders die Ruhe am Aasee. Für diese Klausur zählt natürlich keine Ruhe, sondern es braucht Entscheidungen, die wir in unserem Alltag positiv merken. Ein schönes Gruppenfoto am Aasee reicht nicht.

0: Guten Morgen, 16 Minuten nach 8, Radio RST. Wenn ihr gerade auch zu Hause Probleme habt, eure Kinder wieder an die Schulschlafzeiten zu gewöhnen und auch an das Aufstehen, morgen gibt es den besten Termin, dass sie motiviert aufstehen. Denn morgen erleben wir über unserer Region eine partielle Mondfinsternis. Ausgerechnet der Mond, der dabei dunkel wird, heißt Störmond. Maja klärt, warum eigentlich?
1: Gut zu wissen, der Störmond hat nichts mit Stören zu tun. Gemeint ist tatsächlich der Fisch. Indigene Völker rund um die großen Seen Nordamerikas nannten den August Vollmond so, weil sich zu dieser Jahreszeit besonders viele Störe fangen ließen. Mit der Mondfinsternis hat der Name auch nichts zu tun. Beides fällt nur morgen zusammen. Ab 4.34 Uhr wandert der Mond in den Erdschatten. Gegen 6.13 Uhr sind dann mehr als 90% seiner Scheibe verdunkelt. Zum Anschauen braucht ihr keine Schutzbrille, nur freie Sicht in Richtung Westen.

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0: Es ist 8.30 Uhr.
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0: Mit Patrick Melz. Guten Morgen. In Münster treffen sich heute die Fraktionsspitzen von Union und SPD im Hotel Mövenpick. Sie klären, wie sie ihre Reformpläne nach der Sommerpause durch den Bundestag bringen. Dafür brauchen beide Seiten eigene Mehrheiten in den Fraktionen. Das Treffen in Münster läuft heute und morgen. Heute Abend gibt es eine Demo. In Osnabrück hat gestern Niedersachsens Ministerpräsident Lies das VW-Werk besucht. Es geht um die Zukunft des Werks und um die 2300 Jobs. Lies bringt auch Rüstungsaufträge als neue Perspektive ins Spiel. Im Werk selbst gibt es dafür Zustimmung, weil es für viele vor allem um sichere Arbeitsplätze geht. In Münster ist ab morgen der NRW-Tag. Wir blicken jeden Tag auf verschiedene Highlights. In der Bürgerhalle der Bezirksregierung Münster am Domplatz ist ein Münsterlandmarkt. Dort gibt es regionale Lebensmittel, Bioprodukte und Mitmachangebote aus dem Münsterland. Auch ein Reitsimulator ist dabei. Das komplette Programm des NRW-Tags ist auf radio-rst.de. In Saarbeck haben sich viele Menschen über die verschwundene Packstation bei Lidl gewundert. Jetzt gibt es dort eine neue, und zwar eine neue Poststation. Der Automat am Bevergerner Damm bietet mehr Services. Dort gibt es rund um die Uhr Brief- und Paketmarken und bei

0: an der Poststation beim Lidl.
1: Ist das richtig? Bebergerner Damm, genau, ganz genau.
0: Emstetten auch 16 Grad und am Bahnhof in Burgsteinfurt 16 Grad.
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0: A30 reine Richtung Bad Oeynhausen zwischen Haßbergen-Gaste und Nahne 5 Minuten Stop and Go. A33 Osnabrück Richtung Bielefeld zwischen Lüstringen und Fledda 5 Minuten Stau. Wichtig für alle, die Richtung Warendorf und Bad Iburg und Osnabrück pendeln, B475 Glandorf. Die Füchtdorfer Straße ist bis Kattenfenner Straße zwischen B51 und dem Kreisverkehr in beide Richtungen gesperrt bis Montagabend. In Hörstel bleibt der Dreierwalder Damm zwischen Rainer Straße und Hagenortstraße bis morgen noch gesperrt. Und in Tecklenburg beginnen heute die Bauarbeiten auf der K11 Niederdorfer Straße. Dort auch ein bisschen mehr Zeit einplanen. Seht ihr noch was für uns? Blitzer, Staus, dann gebt es doch einfach weiter per WhatsApp direkt in das Studio. 05971 920 90. Kommt gut an.
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0: Einschulung in einer Woche. Ihr habt wundervolle Tipps für die Schultüte heute früh für mich gehabt. Vielen Dank. Mein Sohn wird nämlich eingeschult, so wie Matti, der ist auch 6. Und ihn und seine Mama beschäftigt vor allem gerade der Schulweg. Und wir sind gleich dabei, wenn Matti seinen Schulweg übt. Das ist super süß.

0: Das Radio RST mit Kathleen Berger. Ganz genau 20 Minuten vor 9. Einen schönen guten Morgen am Donnerstag. 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
0: Der Countdown läuft. In einer Woche ist Einschulung und viele gehen den Schulweg jetzt jeden Tag ab und üben. Matti ist 6 und hat unserer Reporterin Sophie schon mal gezeigt, wie sein neuer Morgen aussieht.
2: Es ist weit zu deiner Schule?
3: Hier und dann geht noch geradeaus.
2: Okay, das kriegen wir hin. So, jetzt ist hier eine Straße. Ich gehe jetzt einfach drüber, ohne zu gucken. Ist das richtig so?
3: Nein.
2: Was hätte ich denn besser machen müssen?
3: Gucken. Kein Auto kommt.
2: Und kennst du schon deinen Klassenlehrer?
3: Ja, Herr Smith.
2: Ist der jung oder alt?
3: Weiß ich nicht. Er ist groß, glaube ich.
2: Weißt du, was das hier für ein Zeichen ist auf dem Boden?
3: Ja, ein Fahrrad. Da darf nur Fahrräder fahren.
2: Mit wem gehst du denn dann immer zur Schule?
3: Mit meinem Bruder und mit Fritz. Der wohnt direkt da hinten.
2: Weißt du denn schon auch, wie deine Schultüte aussieht?
3: Schwarz und grün mit Fußball.
2: Wie lange ist es noch?
3: Eine Minute. Jetzt nur noch 20 Sekunden. 1, 2, 3.
0: Matti, wir wünschen dir einen richtig schönen Schulstart und uns allen morgens Augen auf. Da sind jetzt wieder viele kleine Menschen mit ziemlich großen Schulranzen unterwegs.
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Minister, Münster, Mövenpick. Warum diese drei heute zusammengehören und morgen auch und weshalb Deutschland auf das Münsterland schaut, hören wir ab 9 bei Radio RST. 8:48 Uhr jetzt. Schönen Donnerstag.

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0: Mit Patrick Melz. Guten Morgen. Niedersachsens Ministerpräsident Lies war gestern bei VW in Osnabrück. Es geht um die Zukunft des Werks und die Zukunft der 2300 Beschäftigten. Lies geht es darum, Jobs zu sichern und neue Arbeit in das Werk zu holen. Bei Social Media sieht er eine Zukunft für das Osnabrücker Werk.
2: Zukunft heißt möglicherweise eben keine Produktion von Fahrzeugen mehr hier. Und wir sehen das hier ganz besonders in der Halle, welche Tradition der Standort Osnabrück hat, dass die Kolleginnen und Kollegen hier an wirklich wunderbaren Fahrzeugen geschaffen haben. Aber jetzt muss es weitergehen. Und eine Chance, die wir am Standort haben, kann das Thema Rüstung eine Perspektive sein. Es gibt eine große Zustimmung der Kolleginnen und Kollegen, weil sie sagen, die Sicherung, die Beschäftigungssicherung ist für uns das ganz Entscheidende.
0: VW-Chef Blume hat angekündigt, dass auch im Management jede vierte Stelle wegfällt. Werksschließungen bleiben möglich. Nach der Sturzflut im Himalaya werden in Nepal und China mehr als 1300 Menschen vermisst. Darunter sind auch viele Touristen. Nach Angaben aus Nepal fehlen auch 8 Deutsche. Die Region ist bei Wanderern und Pilgern beliebt. Was die Flutwelle ausgelöst hat, ist noch unklar. Im Kreis Steinfurt gibt es bei der Versorgung große Unterschiede. Das haben die Landesstatistiker ermittelt. Steve Ridder aus der Radio RST-Redaktion. Wie gut sind Apotheken, Supermärkte oder Haltestellen im Kreis Steinfurt erreichbar?
3: Vieles klappt gut, allerdings nicht überall gleich gut. Im Kreis Steinfurt ist die Grundversorgung für viele Menschen gut erreichbar. Das gilt vor allem für Apotheken, Hausärzte und Supermärkte. Mit dem Auto klappt das fast überall, oft auch mit dem Fahrrad. Größere Lücken gibt es bei Drogerien, vor allem in kleineren Orten. Dauert der Weg zu Fuß oft länger als 20 Minuten. Bei Haltestellen sieht es besser aus, besonders in den größeren Städten im Kreis Steinfurt. Rheine, Steinfurt, Emstetten und Greven schneiden bei der Erreichbarkeit besser ab als ländlichere Gemeinden.
0: In Deutschland sind bis Mitte August rund 15.800 Menschen an den Folgen von Hitze gestorben. Das schätzt das Robert-Koch-Institut. Allein auf die extreme Hitzewelle Ende Juni gehen demnach rund 9.600 Todesfälle zurück. Und noch eine gute Nachricht aus der Region. Im Kreis Steinfurt engagieren sich viele Menschen ehrenamtlich. Der Ehrenamt-Atlas zeigt, 58% machen mit. Das sind NRW-weit überdurchschnittlich viele. Besonders viele helfen in Sportvereinen, in der Nachbarschaft oder in Kirchengemeinden. Gleichzeitig geht das Ehrenamt auch im Kreis Steinfurt etwas zurück. Vor 2 Jahren lag die Quote noch etwas höher. Der geschätzte Wert dieser Arbeit liegt bei rund 747 Millionen Euro.
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4: Das wird ein schwülwarmer Tag mit 29 Grad und heute Nachmittag sind Gewitter drin. Aktuell haben wir schon 17 Grad in Horstmar, in Hobsten und am Badesee in Sabeck.
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4: Da sieht es gut aus. Es wird ruhiger auf den Straßen bei uns. Wichtig für alle, die Richtung Warendorf, Bad Iburg, Osnabrück pendeln. B475 Glandorf. Die Füchdorfer Straße ist bis Kattenfenner Straße zwischen B51 und Kreisverkehr in beiden Richtungen gesperrt. Bis Montagabend. In Horst bleibt heute noch der Dreierwalder Damm zwischen Rainerstraße und Hagenortstraße gesperrt. Und in Tecklenburg beginnen heute die Bauarbeiten auf der K11, Niederdorfer Straße. Auch da ein bisschen mehr Zeit einplanen. Staus und Blitzer immer super gerne direkt in das Studio 05971 920 90.
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4: Guten Morgen am Donnerstag.

0: Radio RST mit Sören Harting und Kathleen Berger. Das war heute Frühthema.
1: Annegret aus Borkhorst sagt, jawohl, Münsterländer Luft hilft beim Denken.
2: Ja, auf jeden Fall. Also die Menschen im Münsterland sind bodenständig. Die haben das Herz am rechten Fleck. Die lassen sich nicht so schnell zu irgendwelchen verqueren Ansichten hinreißen. Und das liegt an der münsterländischen Luft.
1: Steve, es könnte heute wirklich nützlich werden. Union und SPD treffen sich nämlich im Möwenpick-Hotel am Aasee. Wer sitzt da zusammen?
3: Nicht die komplette Bundesregierung. Es treffen sich die Spitzen der beiden Bundestagsfraktionen, also die Menschen, die dafür sorgen müssen, dass aus den Plänen der Koalition am Ende dann Gesetze werden.
1: Woran erkennen wir morgen, dass die Luft wirklich geholfen hat?
3: Naja, an konkreten Ergebnissen. Gibt es eine Reihenfolge, gibt es Termine und sagen beide Seiten anschließend dasselbe. Ein gutes Gruppenfoto am Aasee, das wäre noch kein Reformplan.
1: In einer Woche ist Einschulung und Radio RST-Reporter Dominik hat Tipps in Rheine und Ippenbüren gesammelt.
4: Welchen Tipp gibst du vielleicht Kathleen, dass sie entspannt loslassen kann?
5: Indem wir viel miteinander gesprochen haben und uns mit anderen Eltern zusammengesetzt haben.
6: Mach keinen Stress.
4: Was musste in der Schultüte drin sein, damit es richtig gut wurde?
7: Gummibärchen und Schokolade.
0: Ja. 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

0: Es ist 9.30 Uhr.
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0: Mit Patrick Melz. Guten Morgen. In Münster treffen sich heute die Fraktionsspitzen von Union und SPD im Hotel Mövenpick. Sie klären, wie sie ihre Reformpläne nach der Sommerpause durch den Bundestag bringen. Dafür brauchen beide Seiten eigene Mehrheiten in den Fraktionen. Das Treffen in Münster läuft heute und morgen. Heute Abend ist eine Demo geplant. In Osnabrück hat gestern Niedersachsens Ministerpräsident Lies das VW-Werk besucht. Es geht um die Zukunft des Werks und um die 2300 Jobs. Lies bringt auch Rüstungsaufträge als neue Perspektive ins Spiel. Im Werk selbst gibt es dafür Zustimmung, weil es für viele vor allem um sichere Arbeitsplätze geht. In Münster ist ab morgen der NRW-Tag. Wir blicken jeden Tag auf verschiedene Highlights. In der Bürgerhalle der Bezirksregierung Münster am Domplatz ist ein Münsterlandmarkt. Dort gibt es regionale Lebensmittel, Bioprodukte und Mitmachangebote aus der Region. Auch ein Reitsimulator ist dabei. Das komplette Programm des NRW-Tags ist auf radio-rst.de. In Sabeck haben sich viele Menschen über die verschwundene Packstation bei Lidl gewundert. Jetzt gibt es dort eine neue, und zwar eine neue Poststation. Der Automat am Bevergerner Damm bietet mehr Services. Dort gibt es rund um die Uhr Brief- und Paketmarken und bei Fragen hilft ein Videochat.
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2: Heute früh dachte ich, Strickjacke ist eine sehr gute Idee. Jetzt denke ich, nee, es geht gar nicht. Es ist schon so warm. Aktuell 19 Grad in Lienen, in Greven und auch an der Hollicher Mühle. Maximal heute 10 Grad drauf, also 29 Grad insgesamt. Es wird schwül und nachmittags gibt es Gewitter, teilweise sogar kräftig.
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2: Wichtig für alle, die Richtung Warendorf und Bad Iburg, Osnabrück pendeln. B475 Glandorf, die Füchtdorfer Straße ist bis Kattenfenner Straße. Zwischen B51 und Kreisverkehr in beiden Richtungen gesperrt bis Montagabend. In Hörstel bleibt der Dreierwalder Damm zwischen Rainerstraße und Hagenortstraße noch heute.

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1: Patrick Mels am Wochenende beim NRW-Tag.
2: Definitiv, freue ich mich drauf.
1: Fressmeile. Fressmeile. Ja. Wenn man bei den Nachrichten genau zuhört, die Fressmeile. Und der Reitsimulator.
2: Ja, ich esse die Sachen, die es da gibt.
1: Bring the action.
3: Bring the action.

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1: Greven, an diesem Wochenende ist wieder große Kirmes. Traditionell am letzten Augustwochenende verwandelt sich die Innenstadt in einen riesigen Jahrmarkt mit Karussells, mit Laufgeschäften mit dabei. Unter anderem auf dem Rathausplatz das Riesenrad White Wheel. Weitere Highlights sind das Fahrgeschäft Shockwave und der 40 Meter hohe Kletterflyer Flyover. Natürlich sind auch die Klassiker wie Autoscooter und andere Buden am Start. Zu essen gibt's auch genug. Die Kirmes startet schon morgen um 16 Uhr mit dem Warm-up. Samstag geht's dann ab 14 Uhr weiter und 22 Uhr gibt's dann noch ein großes Feuerwerk. Also dieses Wochenende Kirmes in Greven.
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1: Mit José Nachsiandi. Guten Tag. Zum ersten Mal in der Geschichte der Gamescom besucht ein Bundespräsident die weltgrößte Computer- und Videospielemesse in Köln. In diesen Minuten eröffnet Frank-Walter Steinmeier auf der Gamescom einen Kongress. Anschließend wird er in einer Podiumsdiskussion zur Rolle von Games in der Demokratie teilnehmen. Frage an Marc Weiß, das ist ja ein Thema, das viele wahrscheinlich nicht unbedingt mit Computerspielen verbinden, ne?
2: Das stimmt, aber es ist ein Schwerpunkt auf der diesjährigen Gamescom und der entwickelt sich immer weiter. Sogenannte Serious Games, das sind Spiele, die einen pädagogischen Mehrwert haben und zum Beispiel Rechtsextremismus thematisieren. Damit sollen Spieler zum Nachdenken gebracht werden und damit leisten die Spiele auch einen Beitrag zur Demokratie. Und ja, dann passt Steinmeier da natürlich als Gast perfekt. Also der Bundespräsident ist nicht auf der Gamescom, um da GTA 6 zu zocken oder Counter-Strike zu ballern. Er will später aber auf jeden Fall einen Rundgang machen und ja, da müssen wir mal abwarten, ob und was er da gezockt hat. Möglichkeiten gibt's viele. Es sind über 1700 Firmen und Verbände und andere Organisationen auf der Messe vertreten. Das sind deutlich mehr als je zuvor. Ab heute darf auch jeder rein, der eine Karte hat. Das ist der erste Publikumstag. Erwartet werden bis Sonntag mindestens 350.000 Besucherinnen und Besucher. Und die Messe öffnet bis dahin täglich von 10 bis 20 Uhr, beziehungsweise am Samstag und Sonntag jeweils schon um 9.
1: Danke, Marc Weiß. Und diese Themen haben wir für euch auch im Blick. In diesem Jahr sind in Deutschland nach Schätzung des Robert-Koch-Instituts bis Mitte August etwa 15.800 Menschen durch Hitze gestorben, davon mehr als 3.000 allein in NRW. Die eigentliche Zahl der Sterbefälle könnte noch höher liegen. Laut RKI handelt es sich um konservative Schätzungen. Die Sturzflut im Grenzgebiet zwischen Nepal und China hat eine Spur der Zerstörung hinterlassen. Mehr als 1.300 Menschen werden inzwischen vermisst, laut Tourismusbehörde auch 8 Deutsche. Über 165 Menschen kamen bisher in der Region ums Leben. Die Deutschen wollen wieder mehr in den privaten Klimaschutz investieren. Das meldet die Förderbank KfW. Nach einer Umfrage für die Bank sagen 66%, dass sie bereit wären, ihre Energieversorgung entsprechend umzustellen oder nachzurüsten. Sie sind wieder da. Mehr als 6 Jahre nach ihrem Abschied aus dem Königshaus sind der britische Prinz Harry und seine Frau Herzogin Meghan zurück in Großbritannien. Die Familie landete laut BBC am Flughafen in Birmingham. Harry und Meghan hatten sich 2020 von ihren royalen Pflichten losgesagt und waren nach Kalifornien gezogen. Wie lange die beiden bleiben werden, ist nicht ganz klar. Einige Medien sprechen von einem längeren Aufenthalt und weniger von einem dauerhaften Umzug. Und das waren die Nachrichten mit José Nachsiandi.
3: Das Wetter. Der Sommer ist heute nochmal zurück. 30 Grad in einigen Teilen der Region heute Nachmittag. Das ist toll. Aktuell schon 20 in Ochtrup am DOC und in Lengerich.
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3: Der Radio RST Verkehr mit den aktuellen Meldungen. Im Moment keine Staus, keine Blitzer. Infos sehr gerne per Hotline, per WhatsApp in das Studio. 059 71 920 90.

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1: Hallo, hier ist die Britta am letzten Donnerstag in diesem August. Heute nochmal mit tollen Temperaturen, deshalb genießt es. Okay.

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1: Steve, es könnte heute wirklich nützlich werden. 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
2: Nicht die komplette Bundesregierung. 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
2: 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Rente, Steuern, Gesundheit, Pflege. 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

0: Es ist 10.30 Uhr, Radio RST, die Nachrichten mit Steve Ritter. Kreis Steinfurt. Bei der Erreichbarkeit von Apotheken, Hausärzten, Drogerien, Supermärkten und Haltestellen gibt es teils deutliche Unterschiede. Besonders gut ist die Versorgung mit dem Auto und häufig auch mit dem Rad. Deutlich größere Lücken zeigen sich vor allem bei Drogerien und in einigen Orten auch bei Haltestellen zu Fuß. Rheine. Die Kitas laden im September und Oktober zu Tagen der offenen Tür ein. Eltern informieren sich dort über Betreuungsangebote. Gleichzeitig läuft die Anmeldung für das Kita-Jahr 27/28. Neu ist, im Step-Portal stehen jetzt auch Angebote der Kindertagespflege. Die Anmeldefrist endet am 31. Oktober. Ibbenbüren. In der Nacht hat es an der Paul-Gerhardt-Schule gebrannt. Betroffen war ein Abdach an einem Nebengebäude mit Toiletten. Als Feuerwehr und Polizei ankam, stand es schon in Vollbrand. Menschen waren nicht im Gebäude, die Polizei ermittelt. 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
1: Das Wetter.
0: Der Sommer ist heute nochmal zurück. 30 Grad in einigen Teilen der Region heute Nachmittag. Das ist toll. Aktuell schon 20 in Ortrup am DOC und in Lengerich.
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0: Der Radio RST Verkehr mit den aktuellen Meldungen. Im Moment keine Staus, keine Blitzer. Infos sehr gerne per Hotline, per WhatsApp in das Studio. 059 71 920 90.

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1: Ihr hört Radio RST mit Steve Ritter, heute bis zu 30 Grad, perfektes Wetter, um draußen zu sein. Die Leute auf der Gamescom in Köln, die sehen das eher anders. Echte Zocker bleiben auch bei diesem Wetter im Zimmer und zocken. Wir waren auf der größten Computerspielmesse unterwegs und sind mit den Zockern ins Gespräch gekommen. Alles dazu in 10 Minuten.

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1: Hallo, hier ist Steve Ridder, ihr hört Radio RST und es gibt ja so Entscheidungen im Leben, die werden einfach getroffen. Ob die richtig oder falsch sind, das steht dann auf einem anderen Blatt. Unser Reporter Dominik zumindest hat auf der Computerspielmesse Gamescom in Köln festgestellt, dass die Zockerfans, sagen wir mal, ein bisschen anders ticken.
2: Hast du mal ein Date mit einer Frau abgesagt, weil du lieber zocken spielen wolltest?
3: Ja.
2: Nicht dein Ernst?
3: Ehrlich. Haben wir die Jungs verabredet abends zum Zocken und dann hatte ich da mehr Bock drauf.
2: Was hat die Frau gesagt?
3: Ja, war nicht so begeistert. Ne?
4: Also ich muss gestehen, ich kann es halt schon verstehen, weil ich würde wahrscheinlich genau dasselbe tun.
5: Kommt ja auch immer drauf an, wie die andere Person tickt, würde ich mal sagen. Wir können jetzt nicht nachvollziehen, wie es ist, wenn jemand gar nicht zockverrückt ist.
6: Ich bin seit 15 Jahren bin ich mit meiner Freundin zusammen und da hätte ich aber auch Ärger bekommen.
2: Wurdest du so schon mal versetzt?
7: Ja, der Herr hat mich hier schon mal versetzt fürs Zocken, ja.
2: Lächelt man das weg oder ist man da sauer?
7: Sowohl als auch, ja.
8: Ich finde es auch ein bisschen unattraktiv, aber... Zum Glück muss ich sagen, dass es mir noch nicht passiert ist.
9: Kann vorkommen. Naja, es ist halt ein Hobby, ne? Es ist Me-Time und das gehört auch dazu, würde ich sagen.
1: Also Spielkonsole statt Candlelight und Flirten. Wollen wir das einfach mal kommentarlos stehen lassen? Ja, oder?

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1: Mit José Nachsiandi. Guten Tag. Die Zahl der Hitzetoten in diesen Jahren steigt immer weiter. Grund ist laut Robert-Koch-Institut die Hitze in den ersten beiden Augustwochen. Das RKI meldet heute rund 15.800 geschätzte Hitzetote bis Mitte August. Davon mehr als 3.000 allein in NRW. Marc Weiß mit den Details.
2: Laut RKI handelt es sich um konservative Schätzungen. Die Gesamtzahl der diesjährigen Hitzetoten könnte daher sogar noch höher liegen. Das Problem bei sogenannten Hitzetoten ist immer, dass die Menschen in der Regel nicht allein an den Folgen der Hitze versterben, sondern aufgrund einer Kombination aus Hitze und Vorerkrankung. Trotzdem wären diese Menschen ohne die extreme Hitze vermutlich jetzt noch am Leben. An den Zahlen ist vor allem die Entwicklung besorgniserregend. Es sind in diesem Jahr mehr Menschen an Hitze gestorben als in den vergangenen mindestens 10 Jahren. Und der Abstand zur Vergangenheit ist sehr deutlich. Es gibt schon jetzt doppelt so viele Hitzetote wie im Jahr 2019. Das war bisher das Jahr mit den meisten Todesfällen. Die Gefahr des Hitzetodes steigt mit dem Alter. Die Hälfte der jetzt erfassten Toten war über 85. Immerhin rund 1500 Hitzetote waren aber unter 65.
1: Und diese Themen sind heute Vormittag auch wichtig. Nach der Sturzflut im Grenzgebiet zwischen Nepal und China werden auch 8 Deutsche vermisst. Das sagt die dortige Tourismusbehörde. Insgesamt wird nach 1.300 Menschen gesucht. Fast 180 Menschen wurden bisher totgeborgen. Die Beschäftigten im NRW-Einzelhandel bekommen mehr Geld. In der 5. Verhandlungsrunde einigten sich Arbeitgeber und Gewerkschaft auf einen Tarifabschluss. Die Beschäftigten erhalten ab August ein Plus von 3%. Ab Mai nächsten Jahres gibt es weitere 2% dazu. Die Gamescom in Köln hat seit heute ihre Tore für das breite Publikum geöffnet. Auf der Messe ist zur Stunde auch Bundespräsident Steinmeier. Er will sich anschauen, welche Rolle Computerspiele für die Sicherung der Demokratie spielen können. Der Klimaschutz gewinnt in Deutschland wieder etwas mehr an Bedeutung. Zumindest wollen die Deutschen wieder mehr in den privaten Klimaschutz investieren. Das meldet die Förderbank KfW. Nach einer Umfrage für die Bank sagen 66%, dass sie bereit wären, ihre Energieversorgung entsprechend umzustellen oder nachzurüsten. Beispielsweise mit einer Wärmepumpe, einer Photovoltaikanlage oder einem Elektroauto. In den vergangenen Jahren war die Bereitschaft immer weiter gesunken. Sie ist jetzt zum ersten Mal wieder gestiegen. Und das waren die Nachrichten mit José Nachsiandi.
3: Das Wetter. Der Sommer ist nochmal zurück bei uns in der Region. Bis zu 30 Grad teilweise in vielen Orten. Aktuell sind wir schon bei 22 Grad in Lattbergen, 22 auch in Horstmar und in Lahr.
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3: Der Radio RST Verkehr mit den aktuellen Meldungen. Im Moment keine Staus, keine Blitzer. Infos sehr gerne per Hotline, per WhatsApp in das Studio 05971 920 90.
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3: Guten Morgen, Steve Ritter hier.

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0: Es ist 11.30 Uhr, Radio RSC, die Nachrichten mit Steve Ritter. Münster. Die neuen B51-Brücken in Münster sind offiziell freigegeben nach nur 2,5 Jahren Bauzeit. Bund, Land, Straßen, NRW und Stadt haben dafür eng zusammengearbeitet. Vorgefertigte Teile und Expressbauverfahren beschleunigten den Bau deutlich. Der Bund hat rund 37 Millionen Euro investiert. Münster. Der Münstermarathon steuert auf einen neuen Teilnahmerekord zu. Für das Laufsportereignis am 13. September sind jetzt 12.456 Aktive gemeldet, darunter fast 4.500 für die klassische Distanz. Das Rennen verspricht auch sportlich Spannung, weil Topläufer aus Kenia und Argentinien den Streckenrekord angreifen. Münsterland. Studienaussteigerinnen und Aussteiger haben derzeit gute Chancen, weil viele Betriebe weiter Azubis suchen. Die IHK Nordwestfalen bietet deshalb jetzt jeden Donnerstag eine kostenfreie Online-Sprechstunde zur beruflichen Neuorientierung an. Dort bekommen Interessierte vertrauliche Hilfe beim Wechsel vom Studium in die Ausbildung. 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
1: Das Wetter.
0: Der Sommer ist nochmal zurück bei uns in der Region. Bis zu 30 Grad teilweise in vielen Orten. Aktuell sind wir schon bei 22 Grad in Lattbergen, 22 auch in Horstmar und in Lahr.
1: NRW Verkehr.
0: Aktuell einen Blitzer habe ich für euch in Rhein auf der Kartenhorner Straße. Tempo 50. Vielen Dank Joachim und danke auch an Clara für die Meldung. Außerdem Stau auf der A30 Rheine-Osnabrück zwischen dem Kreuz Lotte und Osnabrück Sutthausen. 5 Kilometer stockend bzw. Stau. Hier dauert es eine Viertelstunde länger. Infos gerne per Hotline, per WhatsApp 059 71 920 90.

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2: Mit Steve Ritter, ihr seid genau richtig hier bei Radio RST. Jetzt mit Musik von meinem alten Weggefährten und Mitspieler Materia aus Rostock. Lila Wolken bei Radio RST.

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2: Ja, nee, ist klar.
3: Du sitzt da nachmittags draus mit einer schönen Tasse Bohnenkaffeestückchen Kuchen, zufrieden mit dir und der Welt. Und plötzlich geht dann los, die erste Wespe taucht auf und dann ist vorbei mit der Ruhe. Und es ist ja immer einer, der sagt, einfach nichts machen, dann tun die auch nichts. Ja, dann machst du nichts, zack, gestochen. Und was macht man alles, um die wegzuhalten? Der eine zündet sich eine Zigarre an, bringt auch nichts, da geht er mit der Zigarre rein. Doppelscheiße. Zitronensaft auf den Tisch, ja, aber ohne Tequila. Oder Räucherstäbchen, ich will ja nicht meditieren. Dann gibt's ja auch noch diese Tennisschläger mit Strom drauf, ja, die sind gut. Ja, da kannst du aber sofort wieder was anhören, die armen Tiere. Die große Frage ist doch, warum gibt's Wespen eigentlich? Die bringen ja gar nichts. Das sind im Prinzip die Ochsenknechts des Tierreichs. Wenigstens machen Wespen keine Schulden. Naja, ich werde mich wohl mit denen arrangieren müssen. Es könnte ja auch schlimmer sein. Habt ihr mal Jurassic Park gesehen? Da bist du mit deinem Stück Kuchen ganz schnell die Ziege. Ja, da hing hinterher auch nur noch das Seil runter. Und eigentlich soll ich auch gar nicht so viel Kuchen essen. Ich fange jetzt erstmal mit dem Zigarrerauchen an. Das kann ich wenigstens drin machen. Problem gelöst.
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1: Mit José Nachsiandir. Guten Tag. Nach der Sturzflut im Gebiet zwischen Nepal und Tibet wird das Ausmaß der Katastrophe erst allmählich greifbar. Momentan werden auch 8 deutsche Touristen vermisst. Das hat die nepalesische Tourismusbehörde bestätigt. Insgesamt wird nach 1300 Menschen gesucht. Etwa 270 Menschen wurden bisher tot geborgen. Die Behörden vor Ort gehen davon aus, dass die Opferzahlen weiter steigen. Bilder und Videos aus dem Gebiet im Himalaya zeigen ein kaum zu begreifendes Ausmaß der Zerstörung. Die nepalesische Armee hat damit begonnen, hunderte Menschen aus dem Gebiet auszufliegen. Frage an Marc Weiß aus dem News-Team. Weiß man inzwischen, wie es zu dieser Sturzflut kam?
2: Also noch laufen die Untersuchungen. Es sieht aber nach aktuellem Stand so aus, dass es oben im Gebirge eine Gletscherlawine gab und dieser Gletscherabbruch hat offenbar auch schon eine kleine Gerölllawine ausgelöst. Die hat dann den Zufluss eines Flusses blockiert. Dadurch hat sich das Wasser gestaut und es hat sich ein immer größerer See gebildet. Der ist dann irgendwann übergelaufen und daraufhin sind diese gewaltigen Wassermassen zu Tal geschossen und haben jede Menge Gestein und Schlamm mit aufgenommen. Das ist die aktuelle Erklärung der Wissenschaftler. Die Schneise der Verwüstung ist nach Schätzungen 170 Kilometer lang. Und das Problem ist jetzt natürlich, dass die Retter in Nepal kaum geeignetes Gerät haben, um sich durch diese Schlammberge und diese Trümmer zu arbeiten, bei der Suche nach Vermissten oder später auch beim Wiederaufbau. Man ist auf internationale Hilfe angewiesen und es gibt auch schon diverse Zusagen. Die USA werden helfen. Indien ist schon dabei und Zusagen kommen unter anderem auch von den Vereinten Nationen und von der EU.
1: Danke, Marc. Und diese Themen sind heute Mittag auch wichtig. In diesem Jahr sind in Deutschland nach Schätzung des Robert-Koch-Instituts bis Mitte August etwa 15.800 Menschen durch Hitze gestorben. 9.600 dieser Todesfälle entfielen auf die Extremhitze Ende Juni. Die eigentliche Zahl der Sterbefälle könnte noch höher liegen. Laut RKI handelt es sich um konservative Schätzungen. Die Löhne in Deutschland steigen weiter schneller als die Verbraucherpreise. 1,5% mehr als ein Jahr zuvor hatten Arbeitnehmer im zweiten Quartal zur Verfügung. Laut Statistischem Bundesamt waren im ersten Quartal die Reallöhne sogar um 1,8% gestiegen. Knapp anderthalb Wochen vor der Landtagswahl in Sachsen-Anhalt hat die AfD in Umfragen ihren Vorsprung auf die CDU vergrößert. Infratest DIMAP sieht sie bei 42% und damit als stärkste Kraft. Die CDU kommt auf 22%. Zum ersten Mal in der Geschichte der Gamescom hat ein Bundespräsident die weltgrößte Computer- und Videospielemesse in Köln besucht. Frank-Walter Steinmeier hat auf der Gamescom einen Kongress eröffnet. Danach hat er sich mit der Rolle von Games in der Demokratie beschäftigt. Das ist ein Schwerpunkt auf der Messe. Es handelt sich um sogenannte Serious Games. Das sind Spiele, die einen pädagogischen Mehrwert haben und zum Beispiel Rechtsextremismus kritisch thematisieren. Und das waren die Nachrichten mit José Nachsiandi.
3: Das Wetter. Der Sommer ist nochmal zurück. 30 Grad Sonne und Wolken im Mix. Es bleibt trocken. 26 Grad schon jetzt. Und zwar bei uns in Neunkirchen, in Rheine am Naturzoo und 26 Grad auch in Emstetten am Wasserturm.
0: NRW Verkehr.
3: Aktuell einen Blitzer habe ich für euch in Rhein auf der Kartenhorner Straße. Tempo 50. Vielen Dank Joachim und danke auch an Clara für die Meldung. Außerdem Stau auf der A30 Rheine-Osnabrück zwischen dem Kreuz Lotte und Osnabrück Sutthausen. 5 Kilometer stockend bzw. Stau. Hier dauert es eine Viertelstunde länger. Infos gerne per Hotline, per WhatsApp 05971 920 90.
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3: Hallo, hier ist Steve Ridder. Einen schönen Donnerstag.
4: Was?

Vorletzte Ferienwoche in Altenberge, Nordwalde und Lotte. Viele arbeiten schon wieder. Die Tage fühlen sich irgendwie langsamer an. Genau dazu passt Closer von Boy Loco. Boy Loco ist ein Duo, das kommt aus Irland und Wales. Sänger Flynn ist mehrfach Platin ausgezeichnet. Tudor spielt gleich mehrere Instrumente. Boy Loco, neu entdeckt bei Radio RST, Closer.

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0: Es ist 12.30 Uhr, Radio RST, die Nachrichten mit Steve Ritter. Neunkirchen lädt alle zum Auftakt des neuen Gesundheitsmanagements ein. Bei einer Kickoff-Veranstaltung am 10. September im Rathaus soll es um Erfahrungen, Wünsche und konkrete Ideen gehen. Die Gemeinde will so Angebote vor Ort stärken, besser vernetzen und Lücken im Alltag erkennen. Längerich. Am 18. und 19. September lädt die Berufswahlmesse wieder 1000 junge Menschen ein. Mehr als 60 Betriebe informieren in der Gemthalle über Ausbildungsberufe. Am Freitag kommen vor allem Schulklassen in festen Zeitfenstern. Am Samstag können Besucher die Messe auf eigene Faust erkunden. Der Eintritt ist frei. Dazu gibt es viele direkte Gespräche mit Unternehmern aus der Region. Rheine. Die Kitas laden im September und Oktober zu Tagen der offenen Tür ein. Eltern informieren sich dort über Betreuungsangebote. Gleichzeitig läuft die Anmeldung für das Kita-Jahr 27/28. Neu ist, im Step-Portal stehen jetzt auch Angebote der Kindertagespflege. 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
1: Das Wetter.
0: Der Sommer ist nochmal zurück. 30 Grad Sonne und Wolken im Mix. Es bleibt trocken. 26 Grad schon jetzt. Und zwar bei uns in Neunkirchen, in Rheine am Naturzoo und 26 Grad auch in Emstetten am Wasserturm.
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0: Aktuell einen Blitzer habe ich für euch in Rhein auf der Kartenhorner Straße. Tempo 50. Vielen Dank Joachim und danke auch an Clara für die Meldung. Außerdem Stau auf der A30 Rheine-Osnabrück zwischen dem Kreuz Lotte und Osnabrück Sutthausen. 5 Kilometer stockend bzw. Stau. Hier dauert es eine Viertelstunde länger. Infos gerne per Hotline, per WhatsApp 05971 920 90.
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0: Ihr hört Radio RST mit Steve Ritter. Heute bis zu 30 Grad. Perfektes Wetter, um draußen zu sein. Die Leute auf der Gamescom in Köln, die sehen das eher anders. Echte Zocker bleiben auch bei diesem Wetter im Zimmer und zocken. Wir waren auf der größten Computerspielmesse unterwegs und sind mit den Zockern ins Gespräch gekommen. Alles dazu in 10 Minuten.
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0: gibt ja so Entscheidungen im Leben, die werden einfach getroffen. Ob die richtig oder falsch sind, das steht dann auf einem anderen Blatt. Unser Reporter Dominik zumindest hat auf der Computerspielmesse Gamescom in Köln festgestellt, dass die Zockerfans, sagen wir mal, ein bisschen anders ticken.
1: Hast du mal ein Date mit einer Frau abgesagt, weil du lieber zocken spielen wolltest?
2: Ja.
1: Nicht dein Ernst.
2: Ehrlich. Haben wir mit den Jungs verabredet, abends zum Zocken, dann hatte ich da mehr Bock drauf.
1: Was hat die Frau gesagt?
2: Ja, war nicht so begeistert, ne?
3: Also ich muss gestehen, ich kann es halt schon verstehen, weil ich würde wahrscheinlich genau dasselbe tun.
4: Kommt ja auch immer drauf an, wie die andere Person tickt, würde ich mal sagen. Wir können jetzt nicht nachvollziehen, wie es ist, wenn jemand gar nicht zockverrückt ist.
5: Ich bin seit 15 Jahren bin ich mit meiner Freundin zusammen und er hätte sich aber auch Ärger bekommen.
1: Wurdest du so schon mal versetzt?
6: Ja, der Herr hat mich hier schon mal versetzt fürs Zocken, ja.
1: Lächelt man das weg oder ist man da sauer?
6: Sowohl als auch, ja.
7: Ich finde es auch ein bisschen unattraktiv, aber zum Glück muss ich sagen, dass es mir noch nicht passiert ist.
8: Kann vorkommen. Naja, es ist halt ein Hobby, ne? Es ist Me-Time und das gehört auch dazu, würde ich sagen.
0: Also Spielkonsole statt Candlelight und Flirten. Wollen wir das einfach mal kommentarlos stehen lassen? Ja, oder?
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1: Mit Thorsten Adolfs. Guten Tag. Das Ausmaß der Flutkatastrophe in der Grenzregion zwischen Nepal und China wird nur langsam klarer. Die Behörden sprechen mittlerweile von mehr als 1300 Vermissten. Darunter sind mindestens 8 Deutsche und hunderte weitere Touristen aus aller Welt. Bis jetzt wurden 270 Tote geborgen, aber die Opferzahlen dürften noch deutlich ansteigen. Malte Albrecht aus dem News-Team. Wie ist die Lage im Moment vor Ort?
2: Ja, die Situation ist weiter sehr unübersichtlich. Es sind zwar mehr als 7400 Rettungskräfte im Einsatz, aber im bergigen Gelände kommen sie kaum voran. Riesige Schlammmassen schneiden die Region fast komplett von der Außenwelt ab. Die Flut hat Brücken weggerissen, Staudämme beschädigt und ganze Dörfer verschüttet. Für schwere Einsatzfahrzeuge gibt es kein Durchkommen. Die Armee setzt deshalb vor allem Hubschrauber ein. Mehr als 330 Menschen konnten so schon aus der Luft gerettet werden, darunter auch Touristen aus Indien, China, den USA und Italien. Die Region ist ein sehr beliebtes Wandergebiet, deswegen hielten sich da viele Touristen auf.
1: Und mittlerweile läuft auch die internationale Hilfe an.
2: Ja, die USA liefern Notunterkünfte und Trinkwasser. Auch die Vereinten Nationen, die EU und Deutschland haben Hilfe zugesagt. Was die Katastrophe ausgelöst hat, ist noch nicht ganz sicher. Die Behörden vermuten nach ersten Satellitenbildern, dass eine Gletscherlawine zunächst einen Fluss blockiert hat. Dadurch habe sich vorübergehend ein See gebildet, der dann übergelaufen ist. Anschließend raste eine gewaltige Flutwelle aus Wasser und Schlamm mehr als 160 Kilometer durchs Tal. Offenbar war sie so hoch wie ein Tsunami, da konnten sogar mehrstöckige Häuser den Wassermassen nicht standhalten.
1: Dankeschön, Malte. Und jetzt weitere Meldungen im Überblick. CIA-Chef Radcliffe hat Russland nach US-Medienberichten bei seinem Kurzbesuch vor einem Angriff auf NATO-Verbündete gewarnt. Außerdem solle er den Kreml dazu gedrängt haben, den Iran nicht mehr so stark wie bisher militärisch und finanziell zu unterstützen. Der Chef des russischen Auslandsgeheimdienstes hat das Treffen bestätigt, zu den Inhalten aber nichts gesagt. Die Polizei ist in 5 Bundesländern gegen Unterstützer einer rechtsextremen verbotenen Vereinigung vorgegangen. Ermittelt wird gegen 15 Beschuldigte. Durchsuchungen gab es unter anderem in Lippstadt und in den Kreisen Lippe und Höxter. Bei der Gruppe soll es sich um eine sektenhafte und zutiefst rassistische und antisemitische Vereinigung handeln. Fast 2 von 3 Beschäftigten in Deutschland können sich laut einer Umfrage der Jobbörse Indeed vorstellen, den Beruf zu wechseln, und zwar über einen Quereinstieg. Als Grund gaben 42% der Befragten an, dass sie das Gefühl haben, im aktuellen Job festzustecken und zu stagnieren. Noch größer als bei uns ist die Wechselbereitschaft in Irland, Italien und Frankreich. Viele von uns haben sie im Laptop oder im PC, Chips des US-Unternehmens Nvidia. In den vergangenen Jahren hat sich das Unternehmen breiter aufgestellt und profitiert mittlerweile massiv vom Boom bei der künstlichen Intelligenz. Der Umsatz konnte im 2. Quartal mehr als verdoppelt werden. Die Erwartungen von Experten wurden sogar noch übertroffen und auch der Gewinn ist deutlich gestiegen. Probleme seien nur durch Lieferengpässe möglich, heißt es. Der Chip-Riese hat sich durch den großen Bedarf an Prozessoren mittlerweile zum wertvollsten Unternehmen der Welt entwickelt. Das waren die Nachrichten mit Thorsten Adolfs.
3: Das Wetter. Der Sommer gibt heute nochmal alles bis zu 29, 30 Grad. Da sind wir noch nicht ganz bei 28 im Moment in Büren, in Halverde und 28 Grad auch in Ibbenbüren am Aasee.
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3: So macht der Verkehr Laune, keine Staus, keine Blitzer. Freie Fahrt für euch. Infos von unterwegs gerne per Hotline, per WhatsApp 05971 920 90.
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3: Mit Steve Ritter, tollen Donnerstag euch.

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1: Steve, es könnte heute wirklich nützlich werden. Union und SPD treffen sich nämlich im Mövenpick-Hotel am Aasee. Wer sitzt da zusammen?
2: Nicht die komplette Bundesregierung. Es treffen sich die Spitzen der beiden Bundestagsfraktionen, also die Menschen, die dafür sorgen müssen, dass aus den Plänen der Koalition am Ende dann Gesetze werden.
1: Okay, worüber müssen die sich einigen?
2: Also im Herbst stehen große Themen an. Rente, Steuern, Gesundheit, Pflege. Dazu kommt die Frage, wie künftig mit Krankschreibungen umgegangen wird. Ja. Union und SPD wollen in Münster festlegen, was zuerst in den Bundestag kommt und wo sie überhaupt eine gemeinsame Linie finden.
1: Woran erkennen wir morgen, dass die Luft wirklich geholfen hat?
2: Naja, an konkreten Ergebnissen. Gibt es eine Reihenfolge, gibt es Termine und sagen beide Seiten anschließend dasselbe. Ein gutes Gruppenfoto am Aasee, das wäre noch kein Reformplan. Ui.
1: In einer Woche ist Einschulung und Radio RST-Reporter Dominik hat Tipps in Rheine und Ippenbüren gesammelt.
3: Welchen Tipp gibst du vielleicht Kathleen, dass sie entspannt loslassen kann?
4: Indem wir viel miteinander gesprochen haben und uns mit anderen Eltern zusammengesetzt haben.
5: Ganz relax, easy, mach keinen Stress.
3: Was musste in der Schultüte drin sein, damit es richtig gut wurde?
6: Gummibärchen und Schokolade.
0: Ja. 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

0: Es ist 13.30 Uhr, Radio RST, die Nachrichten mit Steve Ritter. Münster. Die neuen B51-Brücken in Münster sind offiziell freigegeben, nach nur 2,5 Jahren Bauzeit. Bund, Land, Straßen NRW und Stadt haben dafür eng zusammengearbeitet. Vorgefertigte Teile und Expressbauverfahren beschleunigten den Bau deutlich. Der Bund hat rund 37 Millionen Euro investiert. Münster. Der Marathon steuert auf einen neuen Teilnahmerekord zu. Für das Laufsportereignis am 13. September sind jetzt 12.456 Aktive gemeldet, darunter fast 4.500 für die klassische Distanz. Das Rennen verspricht auch sportlich Spannung, weil Topläufer aus Kenia und Argentinien angreifen. Münsterland. Studienaussteiger haben derzeit gute Chancen, weil viele Betriebe weiter Azubis suchen. Die IHK Nordwestfalen bietet deshalb jetzt jeden Donnerstag eine kostenfreie Online-Sprechstunde an. Dort bekommen Interessierte vertrauliche Hilfe beim Wechsel vom Studium in die Ausbildung. Aktuelle Infos immer zuerst bei Radio RST.
1: Das Wetter.
0: Der Sommer gibt heute nochmal alles bis zu 29, 30 Grad. Da sind wir noch nicht ganz bei 28 im Moment in Büren, in Halverde und 28 Grad auch in Ibbenbüren am Aasee.
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0: Sieht alles gut aus im Moment. Keine Staus, keine Blitzer. Infos von unterwegs gerne hier direkt zu uns im Studio per WhatsApp, per Hotline 05971 920 90.
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0: Und hier ist Steve Ritter und in gut 10 Minuten schauen wir auf das Wochenende. Da ist nämlich sehr, sehr viel los, vor allem in Münster.

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1: Mit Thorsten Adolfs. Guten Tag. Künstliche Intelligenz gehört für viele von uns längst zum Alltag. Beim eigenen Geld sieht die Sache aber schon wieder anders aus. Das zeigt die neue Postbank-Digitalstudie. Malte Albrecht aus dem News-Team. Was genau ist da rausgekommen?
2: Ja, die Studie zeigt, wie du schon gesagt hast, einen klaren Widerspruch. Mehr als die Hälfte, genau 54% nämlich, hat schon KI-Anwendungen genutzt, zum Beispiel für Recherchen, Texte oder andere praktische Aufgaben. Geht es aber um Überweisungen, Geldanlagen oder Finanzberatung, lehnen 70% den Einsatz von KI ab. 3/4 vertrauen hier weiterhin einem Menschen, also einem Berater aus Fleisch und Blut, der Verantwortung übernimmt und individuelle Fragen beantworten kann. Die Hauptgründe, viele halten die KI bei Finanzthemen noch nicht für ausgereift. Dazu kommen Sorgen um den Datenschutz und Angst vor Manipulation.
1: Dabei haben die Menschen in Deutschland ja eigentlich kein Problem mit digitalen Bankangeboten.
2: Nee, im Gegenteil. Mehr als 3/4 erledigen ihre Bankgeschäfte inzwischen online. Besonders beliebt ist die Banking-App auf dem Smartphone. 43% nutzen sie mittlerweile, deutlich mehr als nach 2022. Auffällig ist aber der Generationenunterschied. Jüngere unter 40 sind deutlich offener für den Einsatz von KI bei Finanzthemen als die Älteren. Entscheidend für die Akzeptanz bleibt das Thema Sicherheit. 60% der Befragten überprüfen Informationen aus einer KI nämlich nur selten und 36% trauen sich nicht zu, mögliche KI-Fakes zu erkennen.
1: Danke Malte und jetzt weitere Meldungen im Überblick. Nach der Sturzflut am Himalaya werden mehr als 1300 Menschen vermisst, darunter sind mindestens 8 Deutsche. Die Zahl der Toten wird mittlerweile mit über 270 angegeben. Experten befürchten, wegen der riesigen Mengen von Geröll und Trümmern in den von der Sturzflut betroffenen Flussläufen weitere Überschwemmungen. Im Norden Frankreich ist eins der größten Atomkraftwerke Europas wieder teilweise abgeschaltet worden, und zwar wegen einer Quallenplage. Nach Angaben des Energiekonzerns EDF haben sich auch diesmal wieder Quallen vor das Filtersystem gesetzt und es verstopft. In dem AKW zwischen Calais und Dünkirchen sind im Moment nur noch 2 der 6 Reaktoren in Betrieb. Jeder 4. Deutsche fährt in den Campingurlaub, das hat der ADAC ermittelt. Am beliebtesten seien Campingurlaube in der Gruppe der 16- bis 39-Jährigen, heißt es. Etwa die Hälfte aller Camper reist demnach per Wohnmobil, Campingbus oder Minicamper. 16% nutzen einen Wohnwagen, 18% wohnen im Urlaub in Mobilheimen und 17% schlagen ein Zelt auf dem Campingplatz auf. Bundespräsident Steinmeier hat in Köln die Gamescom besucht. In seiner Rede sagte er, Videospiele seien mittlerweile fester Bestandteil des kulturellen Lebens und die Technologien, die in diesem Bereich entwickelt werden, würden auch für Bereiche wie die Medizin oder das Fahrzeugdesign eine riesige Rolle spielen. Der Bundespräsident forderte aber auch, ehrlich und sachlich über die Schattenseiten zu sprechen, denn Spiele könnten auch in die Demokratie hineinwirken. Nötig seien deshalb klare Regeln, um Gewaltverherrlichung, Rassismus oder menschenverachtende Inhalte in manchen Games zu stoppen, sagte er. Soweit die Meldungen mit Thorsten Adolfs.
3: Radio RST Wetter. Heute ist es nochmal richtig heiß, bevor es dann in der Nacht knallen kann bei einem kleinen Gewitter. Am heißesten wird es heute so gegen 17 Uhr bei knapp über 30 Grad. Aktuell haben wir 25 Grad in Wettringen, in Tecklenburg und auch in Hörstel. Und wir schauen auch auf die Straßen. Radio RST Verkehr. Achtung auf der A1 Osnabrück Richtung Münster. Im Kreuz Lotte Osnabrück in der Überleitung zur A30 Richtung Osnabrück ist eine ungesicherte Unfallstelle. Fahrt da bitte vorsichtig. Ansonsten stockt es auf der A1 Bremen Richtung Münster zwischen Osnabrück-Hafen und Lengerich auf 3 Kilometern. Ihr braucht da 5 Minuten mehr. Und auf der A30 Rheine Richtung Osnabrück staut es sich ordentlich zwischen Lotte und Osnabrück. So 1008 Kilometer Stau. Da braucht ihr eine halbe Stunde länger. Wenn ihr sonst noch irgendwas seht, Blitzer, Staus oder Störungen, dann schickt mir das immer gerne per WhatsApp hier ins Studio. Studio an die 05971920090.
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3: Mit Christina Strunk. Bei dieser Wärme kann ich endlich wieder meinen Sommerschick rausholen. Da hat diese schwüle Wärme doch irgendwie auch was Gutes, ne? Kommt gut dadurch diesen Nachmittag.

0: 14.16 Uhr haben wir es. Am Wochenende riecht es wieder überall nach Popcorn, Zuckerwatte und dazu dann diese Geräuschkulisse hier.
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2: Greven, an diesem Wochenende ist wieder große Kirmes. Traditionell am letzten Augustwochenende verwandelt sich die Innenstadt in einen riesigen Jahrmarkt mit Karussells, mit Laufgeschäften mit dabei. Unter anderem auf dem Rathausplatz das Riesenrad White Wheel. Weitere Highlights sind das Fahrgeschäft Shockwave und der 40 Meter hohe Flyover. Natürlich sind auch die Klassiker wie Autoscooter und andere Buden am Start. Zu essen gibt's auch genug. Die Kirmes startet schon morgen um 16 Uhr mit dem Warm-up. Samstag geht's dann ab 14 Uhr weiter und 22 Uhr gibt es dann noch ein großes Feuerwerk. Also dieses Wochenende Kirmes in Greven.
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0: Es ist 14.30 Uhr, die Radio RST Nachrichten mit Christina Strunk. Neunkirchen. Die Gemeinde möchte mit den Bürgerinnen und Bürgern gemeinsam die Gesundheitsversorgung im Ort verbessern, mit dem Projekt Kommunales Gesundheitsmanagement. Bei einer Kickoff-Veranstaltung am 10. September im Rathaus soll es um Erfahrungen, Wünsche und konkrete Ideen gehen. Alle sind eingeladen, sich zu beteiligen. Längerich. Mitte September findet die größte Berufswahlmesse im Tecklenburger Land statt. Mehr als 60 Betriebe informieren in der Gemthalle über Ausbildungsberufe. Der Eintritt dazu ist frei. Rheine. Die Kitas in Rheine laden im September und Oktober zu Tagen der offenen Tür ein. Dort können sich Eltern informieren und anschließend direkt für das Kita-Jahr 2027/28 anmelden. Neu ist, im Anmeldeportal stehen jetzt auch Angebote der Kindertagespflege. Die Anmeldefrist endet am 31. Oktober. Aktuelle Infos aus der Region immer zuerst bei Radio RST. Radio RSC Wetter. Es ist schon warm und es wird noch heißer. Bis zu 30 Grad bekommen wir heute Nachmittag. Dabei bleiben die ganze Zeit diese grauen Wolken da draußen. Am Abend oder spätestens in der Nacht sind dann auch Gewitter möglich. Bis dahin schwül bei 27 Grad jetzt in Hopsten, in Methelen und auch in Lotte.
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0: 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Achtung auf der A1 Osnabrück Richtung Münster zwischen Längerich und Lattbergen ist Gefahr durch eine ungesicherte Unfallstelle. Feuerwehr und Rettungskräfte sind schon vor Ort. Es scheint aber auch so, dass da auch Fahrradfahrer auf der Fahrbahn sind. Fahrt da bitte wirklich vorsichtig. Und noch eine Warnmeldung nochmal von der A1 Osnabrück Richtung Münster. Im Kreuz Lotte Osnabrück in der Überleitung zur A30 Richtung Osnabrück. Da ist auch eine ungesicherte Unfallstelle. Fahrt da bitte vorsichtig. Die A1 Bremen Richtung Münster, da stockt es auch zwischen Osnabrückhafen und Kreuz Lotte Osnabrück. Ihr braucht da etwa 5 Minuten mehr. Und die A30 Rheine Richtung Osnabrück zwischen Ibbenbüren und Osnabrück Sutthausen, da sind 8 Kilometer Stau. Ihr braucht etwa eine halbe Stunde mehr. Wenn ihr sonst noch irgendwas seht, Blitzer, Staus oder Störungen, dann schickt mir das immer gerne per WhatsApp hier ins Studio an die 05971 920 90. Danke euch.

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0: Viertel vor drei, Radio RST ist hier mit Christina Strunk. In Münster rauchen heute so richtig die Köpfe, das hoffe ich zumindest. Denn da sitzen gerade die Spitzen von Union und SPD zusammen und beraten über die ganzen Reformen, die sie so geplant haben. Und warum eigentlich genau hier? Naja, das hatte mal Jens Spahn angeleiert. Der kommt ja hierher. Jetzt ist er leider ja nicht mehr dabei. Ja, der Ort war trotzdem eben schon fix. Wahrscheinlich ist das auch schon gut so, haben Steve und Kathleen heute früh mit euch herausgefunden.
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2: Annegret aus Borkhorst sagt, jawohl, Münsterländer Luft hilft beim Denken.
3: Ja, auf jeden Fall. Also die Menschen im Münsterland sind bodenständig. Die haben das Herz am rechten Fleck. Die lassen sich nicht so schnell zu irgendwelchen verqueren Ansichten hinreißen. Und das liegt an der münsterländischen Luft.
2: Steve, es könnte heute wirklich nützlich werden. Union und SPD treffen sich nämlich im Mövenpick Hotel am Aasee. Wer sitzt da zusammen?
4: Nicht die komplette Bundesregierung. Es treffen sich die Spitzen der beiden Bundestagsfraktionen, also die Menschen, die dafür sorgen müssen, dass aus den Plänen der Koalition am Ende dann Gesetze werden.
2: Woran erkennen wir morgen, dass die Luft wirklich geholfen hat?
4: Naja, an konkreten Ergebnissen. Gibt es eine Reihenfolge, gibt es Termine und sagen beide Seiten anschließend dasselbe. Ein gutes Gruppenfoto am Aasee, das wäre noch kein Reformplan. Okay.
2: In einer Woche ist Einschulung und Radio RST-Reporter Dominik hat Tipps in Rheine und Ippenbüren gesammelt.
5: Welchen Tipp gibst du vielleicht Kathleen, dass sie entspannt loslassen kann?
6: Indem wir viel miteinander gesprochen haben und uns mit anderen Eltern zusammengesetzt haben.
7: Mach keinen Stress.
5: Was musste in der Schultüte drin sein, damit es richtig gut wurde?
8: Gummibärchen und Schokolade.
1: Ja. 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
1: Mit Thorsten Adolfs. Guten Tag. Einmal Camping, immer Camping. Das ist nicht nur ein Spruch, sondern für viele von uns mittlerweile ein echtes Lebensgefühl. Camping in Deutschland boomt. Eine aktuelle ADAC-Studie zeigt, jeder Vierte ab 16 Jahren campt oder plant so einen Urlaub. Das entspricht rund 17 Millionen Menschen. Malte Albrecht aus dem News-Team, wer zieht denn da besonders gerne los?
2: Also besonders stark gewachsen ist der Anteil der Camper in der jüngeren Altersgruppe, also bei den 16- bis 39-Jährigen. Da ist der Anteil innerhalb von 3 Jahren von 35% auf 39% gestiegen. In der Altersgruppe der 40- bis 59-Jährigen sind es aktuell 26%. Laut Umfrage reist etwa die Hälfte aller Camper per Wohnmobil, Campingbus oder Minicamper. Die meisten übernachten auf einem Campingplatz. Immer beliebter werden aber auch andere Schlafmöglichkeiten, zum Beispiel auf Bauernhöfen, Weingütern oder Privatgrundstücken.
1: Das klingt nach viel Natur. Wo zieht es die Urlauber denn am liebsten hin und was lassen sie sich das kosten?
2: Die meisten Camper bleiben im eigenen Land. 54% machen in Deutschland Urlaub, vor allem in Bayern, Mecklenburg-Vorpommern und Schleswig-Holstein. 41% zieht es ins europäische Ausland. Da steht weiter Italien an erster Stelle, gefolgt von Frankreich und den Niederlanden. Das Campingbudget ist im Vergleich zu vor 3 Jahren leicht angestiegen. Die Reisenden kalkulieren laut Umfrage je Woche mit 910 Euro pro Erwachsenen und 410 Euro pro Kind.
1: Malte, danke schön. Und jetzt weitere Themen kurz und kompakt. Nach der Sturzflut im Grenzgebiet zwischen Nepal und der autonomen Region Tibet in China ist die Zahl der bestätigten Todesopfer nochmal deutlich gestiegen. Allein in Nepal wurden nach Polizeiangaben bis jetzt 270 Leichen geborgen. Außerdem wird weiter nach mehr als 1300 Vermissten gesucht. Etwa die Hälfte von ihnen sollen Touristen sein. Aus Sicht der Grünen war die Kabinettsklausur der schwarz-roten Bundesregierung wirkungslose Symbolpolitik. Parteichefin Brandner spricht von einem öffentlichkeitswirksamen Betriebsausflug. In Neu-Hardenberg habe es keinen einzigen Beschluss gegeben und es sei nichts entschieden und vorangebracht worden, sagte sie. In Dortmund ist ein Kleinkind aus dem ersten Obergeschoss eines Mehrfamilienhauses gestürzt und schwer verletzt worden. Als die Mutter das bemerkte, sprang sie hinterher. Die Frau wurde dabei nur leicht verletzt. Beide kamen in eine Klinik. Die Polizei geht von einem Unfall aus. Bei der Frage, ob in Deutschland auf Getränke bald eine Zuckersteuer erhoben werden sollte, gehen die Meinungen weit auseinander. Eine aktuelle Umfrage von YouGov zeigt, dass fast genauso viele Menschen für eine solche Steuer sind, wie es Menschen gibt, die sie komplett ablehnen. Die Bundesregierung will die Abgabe auf stark gezuckerte Getränke nächstes Jahr einführen. Experten hatten der Regierung vorgeschlagen, mit den Einnahmen einen Beitrag zur Stabilisierung der Krankenkassenbeiträge zu leisten. Meldungen, dass es auch eine Abgabe auf Light- und Zero-Produkte geben soll, hatte Finanzminister Klingbeil gestern dementiert. Soweit die Meldungen mit Thorsten Adolfs.
3: Radio RST Wetter. Schwül ist es und das bleibt es auch erstmal. Es wird noch wärmer über den Nachmittag. Bis zu 30 Grad bekommen wir noch. Und später am Abend oder in der Nacht kann es dann Gewitter geben. Aktuell haben wir 28 Grad in Gimte, 27 Grad sind es in Lattbergen und in Neunkirchen. Und wir schauen noch auf die Straßen. Radio RST Verkehr. Achtung auf der A1 Osnabrück Richtung Münster. Zwischen Lengerich und Lattbergen ist Gefahr durch eine ungesicherte Unfallstelle. Feuerwehr und Rettungskräfte sind vor Ort, bildet da also eine Rettung. Es stockt jetzt auch in dem Bereich. Ihr braucht etwa 10 Minuten mehr. Die A30, reine Richtung Osnabrück, zwischen Lotte und Osnabrück-Sutthausen, da sind 4 Kilometer stockend und ihr braucht 5 bis 10 Minuten mehr. Ansonsten sieht es ganz gut aus. Wenn ihr noch irgendwas seht, Blitzer, Staus oder Störungen, dann meldet das doch gerne hier rein per WhatsApp ins Studio an die 05971920 90. Danke euch.
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3: Mit Christina Strunk und einer Band, die fast genauso alt ist wie ich, ist mir gerade aufgefallen. Linkin Park mit Emptiness Machine. Jetzt könnt ihr ja mal raten, wie alt ich wohl bin.

0: 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Checkst du? Weil das ist halt cool. Deutschlehrer schütteln sich wahrscheinlich gerade, so ein paar Grammatikfehler schleichen sich irgendwie ganz automatisch in unsere Sprache ein, ne? Ich will auch nicht wissen, wie viele Grammatikfehler ich hier jeden Tag mache. Nur irgendwann fangen diese Fehler doch an zu nerven, sagt Jans Herbst.
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2: Jeder spricht, wie er halt spricht. Es gibt Slang.
3: Wild, Bro.
2: Es gibt Dialekte.
3: Ja, mei, hock die Hera, Samamera.
2: Aber es gibt auch Grammatiksünden. Es heißt nicht ebend und es heißt auch nicht einzigste. Und wir sagen, iss bitte auf und nicht so gerne.
3: Tu das jetzt mal aufessen und dein Nachttisch ist in Leon in seinem Rucksack.
2: Eine Tätigkeit braucht auch kein Am.
4: Du, ich war gerade noch die Wäsche am Bügeln. Gewesen.
2: Ja, und manche tun auch so, als gibt es keinen Konjunktiv. Das ist natürlich alles nicht schlimm. Und irgendwas verdreht natürlich jeder mal. Das Einzigste ist, dass ich zumindest eben mal darauf hingewiesen gehabt haben, gewollt hatte.
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Es ist gleich 15.30 Uhr, die Radio RST Nachrichten mit Christina Strunk. Guten Tag. Münster. Die neuen B51-Brücken in der Spinne in Münster sind offiziell freigegeben, nach nur 2,5 Jahren Bauzeit. Das Projekt gilt als Vorbild für schnelleren Brückenbau in Deutschland. Denn ursprünglich hätte der Bau 4,5 Jahre dauern sollen. Ein Expressbauverfahren hat den Bau beschleunigt. Münster. Der Münstermarathon steuert auf einen neuen Teilnahmerekord zu. Fast 12.500 Läuferinnen und Läufer sind angemeldet. Fast 4.500 laufen einen ganzen Marathon. Das Rennen verspricht sportliche Spannung, weil Topläufer aus Kenia und Argentinien den Streckenrekord angreifen wollen. Und noch eine gute Nachricht aus der Region. Studienabbrecher haben aktuell gute Chancen, einen Ausbildungsplatz als Alternative zu finden. Das sagt die IHK Nordwestfalen. Die Kammer hilft allen beim Wechsel vom Studium in die Ausbildung mit einer kostenfreien Online-Sprechstunde immer donnerstags. Aktuelle Infos aus der Region immer zuerst bei Radio RST. Radio RST Wetter. Heute ist der wärmste Tag der Woche mit bis zu 30 Grad. Und es bleibt erstmal schwül, warm, trocken. Später am Abend oder in der Nacht kann es dann Gewitter geben. Aktuell haben wir 28 Grad in Nordwalde und in Lahr. In Westerkappeln sind es gerade 27 Grad. Wir schauen auf die Straßen. Radio RST Verkehr. Immer noch Achtung auf der A1 Osnabrück Richtung Münster zwischen Lengerich und Lattbergen. Da gab es einen Unfall. Fahrt da bitte vorsichtig. Ansonsten stockt es jetzt genau auch da zwischen Lengerich und Lattbergen auf der A1 Osnabrück Richtung Münster. Da braucht ihr 5 bis 10 Minuten länger. Genauso lange dauert es auch auf der A30 Rheine Richtung Osnabrück zwischen dem Kreuz Lotte Osnabrück und Osnabrück-Sutthausen. Da sind 3 Kilometer Stau. A33 Osnabrück Richtung Bielefeld zwischen dem Kreuz Osnabrück Süd und Hadderberg 2 Kilometer Stau. Ihr braucht etwa 10 Minuten länger. Wenn ihr sonst noch irgendwas seht, Blitzerstaus oder weitere Störungen, dann meldet mir das gerne per WhatsApp hier ins Studio an die 05971 920 90. Danke euch und natürlich allen eine gute Fahrt. So, und jetzt tanzen wir weiter durch den Nachmittag. Eine Runde Macarena gefällig. Danach seid ihr auf jeden Fall wieder wach.

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Radio RST mit Christina Strunk hier am Donnerstag. Die Woche, die ist schon fast um und das Wochenende, das wird das beste Wochenende des Jahres. Da lege ich mich jetzt mal fest. Denn es geht schon richtig gut los. Morgen senden wir nachmittags wieder live aus Wettringen bei 24 Orte ein Kreis. Es geht zum Schützenverein, zum Musicalprojekt und das Highlight zum Schluss. Malu Lovis wird direkt im Anschluss an die Sendung ein kleines Straßenmusikset spielen, nur für euch. Doch, Malu ist here for you um 18 Uhr am Heimathaus. Und danach geht es ja schon direkt weiter mit dem NRW-Tag in Münster. Das ganze Wochenende ist über Programm. Und wir sind mit dabei im Radio Sommergarten. Trefft ihr Samstag Sören und mich. Oh, Sonntag bin ich dann auch noch dabei. Also wenn das nicht das coolste Wochenende des Jahres wird, dann weiß ich auch nicht.

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1: Mit Thorsten Adolfs. Guten Tag. Der Streit um das Aus für die Rente mit 63 kocht weiter. Bundeskanzler Merz will die Frühverrentung beenden. Er stößt damit aber auch in den eigenen Reihen auf Widerstand. Malte Albrecht aus dem News-Team. In der Koalition deutet sich jetzt aber doch ein Kompromiss an.
2: Ja, kann man so sagen. Kanzleramtschefin Waken hat heute bei RTL und NTV klargestellt, das Aus der Rente mit 63 könne nicht ab dem ersten Tag kommen. Geplant sind demnach Übergangsfristen und Ausnahmen für Härtefälle, zum Beispiel für Menschen in körperlich besonders schweren Berufen oder mit gesundheitlichen Einschränkungen. Die Koalition werde sich das genau anschauen und dann Regelungen treffen. Kanzler Merz hat zwar erst gestern noch einmal betont, dass er am Aus festhalten will, bei den Härtefallregelungen zeigte er sich aber offen.
1: Wie groß ist denn der Spielraum für eine Einigung?
2: Also aus den Bundestagsfraktionen von Union und SPD kommen Signale, dass am Rentenpaket noch nachgebessert werden könnte. Kein Gesetz gehe so aus dem Bundestag, wie es hineinkomme, sagte Unionsfraktionschef Frei. Auch sein Amtskollege von der SPD, Mirsch, setzt klar auf einen Kompromiss. Druck kommt auch aus den Ländern. Mehrere ostdeutsche Ministerpräsidenten von CDU und SPD lehnen das Paket in seiner jetzigen Form ab. Da stehen in den nächsten Wochen also noch einige harte Verhandlungen an, mit dem Ziel, am Ende einen tragfähigen Kompromiss zu finden.
1: Dankeschön, Malte, und jetzt weitere Meldungen im Überblick. In Deutschland sind immer mehr Menschen dazu bereit, Geld in Klimaschutzmaßnahmen zu stecken. Das ist das Ergebnis einer Umfrage im Auftrag der Förderbank KfW. Besonders groß sei zuletzt die Nachfrage nach E-Autos und Photovoltaikanlagen fürs Hausdach gewesen, heißt es. Aktuell haben laut der Umfrage 18% der Haushalte eine Solaranlage und 10% ein E-Auto. Ein Bündnis von Gewerkschaften, Kirchen, Sportverbänden und anderen Organisationen will Menschen helfen, die von Rechtsextremisten angegriffen und bedroht werden. Das Bündnis Zusammen für Demokratie könne auch rechtliche und finanzielle Unterstützung in solchen Fällen bieten, heißt es. Wer wegen seines Einsatzes für die Demokratie angegriffen werde, solle nicht allein bleiben. Der bosnisch-serbische Kriegsverbrecher Ratko Mladic ist tot. Der zu lebenslanger Haft verurteilte Mladic starb im Alter von 84 Jahren in einem Gefängniskrankenhaus in Den Haag. Mladic war maßgeblich an der Belagerung von Sarajevo und dem Massenmord von Srebrenica im Jahr 1995 beteiligt. Eine neue Sicherheitslücke könnte es für Kriminelle einfacher machen, Smartphones anzugreifen. Nach Recherchen des BR wurden beim Telefonieren über das 4G-Netz ungefragt technische Details übertragen. In einigen Fällen erhielten die Angerufenen die eindeutige Seriennummer des Handys oder erfuhren, welches Modell genutzt wird und welche Softwareversion darauf läuft. Das ist deshalb gefährlich, weil Hacker diese Infos gezielt nutzen können, um zu prüfen, ob Geräte veraltet sind oder Sicherheitslücken haben. Sie könnten dann genau angepasste Schadsoftware einschleusen, um die Smartphones anzugreifen, heißt es. Auch das Bundesamt für Verfassungsschutz ist alarmiert. Man nehme die Sache sehr ernst, teilte die Behörde mit. Das waren die Nachrichten mit Thorsten Adolfs.
3: Radio RST Wetter. Das ist heute noch mal richtig sommerlich. Gerade kommt ja auch die Sonne mal zwischen den Wolken durch. Später am Abend oder in der Nacht kann es stellenweise Gewitter geben. Bis dahin schwülwarm bei jetzt 28 Grad in Ochtrup, in Mettingen und auch in Altenberge. Radio RST Verkehr. Es dauert länger auf der A1 Osnabrück Richtung Münster zwischen Lengerich und Lattbergen. 3 Kilometer stocken, da braucht ihr 5 Minuten mehr. A30 Rheine Richtung Osnabrück zwischen dem Kreuz Lotte Osnabrück und Osnabrück-Sutthausen 4 Kilometer stockend. A33 Osnabrück Richtung Bielefeld zwischen dem Kreuz Osnabrück Süd und Hilte am Teutoburger Wald bis zu 15 Minuten plus. Und die B54 Steinfurt Richtung Werne zwischen Altenberge und Münster Nord, da ist es sehr voll, auch da 5 Minuten mehr. Wenn ihr sonst noch irgendwas seht, Blitzerstaus oder Störungen, dann meldet mir das gerne per WhatsApp hier ins Studio an die 05971 920 90.
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3: Guten Morgen, Frau Strunk. Ja, wir läuten jetzt hier die Schulstunde ein. Nächste Woche geht es wieder los und die Eltern sind im Stress. Vor allem die Eltern von den Erstklässlern. Wieso eigentlich? Es ist doch fast noch eine Woche.

0: 4 am Donnerstag. In einer Woche wackeln wieder viele kleine Kinder mit viel zu großen Taschen auf dem Rücken über die Straßen. Denn dann werden wieder tausende Kinder bei uns in der Region eingeschult.
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0: Ja, und die Kids, die sind noch etwas unsicher im Straßenverkehr. Wie schnell ist denn so ein Auto, wenn das an mir vorbeifährt? Das wissen die nicht. Deswegen schenken wir allen i-Dötzchen unter anderem zusammen mit Polizei und Verkehrswacht gelbe Cappies, damit sie im Straßenverkehr für alle besser sichtbar sind. Und alle wissen, Achtung, hier nochmal extra vorsichtig fahren. Und die Kids, die üben selber auch schon ganz fleißig ihren Schulweg. Matti zum Beispiel, der hat Reporterin Sophie direkt einfach mal mitgenommen.
2: Es ist weit zu deiner Schule?
3: Hier und dann geht noch geradeaus.
2: Okay, das kriegen wir hin. So, jetzt ist hier eine Straße. Ich gehe jetzt einfach drüber, ohne zu gucken. Ist das richtig so?
3: Nein.
2: Was hätte ich denn besser machen müssen?
3: Gucken. Kein Auto kommt.
2: Und kennst du schon deinen Klassenlehrer?
3: Ja, Herr Smith.
2: Ist der jung oder alt?
3: Weiß ich nicht. Er ist groß, glaube ich.
2: Weißt du, was das hier für ein Zeichen ist auf dem Boden?
3: Ja, ein Fahrrad. Da sind nur Fahrräder fahren.
2: Mit wem gehst du denn dann immer zur Schule?
3: Mit meinem Bruder und mit Fritz. Der wohnt direkt da hinten.
2: Weißt du denn schon auch, wie deine Schultüte aussieht?
3: Schwarz und grün mit Fußball.
2: Wie lange ist es noch?
3: Eine Minute. Jetzt nur noch 20 Sekunden. 1, 2, 3.
0: Oh, das ist so süß, ne? Schwarz und grün ist die Schultüte. Fußball, ob Matti wohl Preußen-Fan ist? Ja, klasse, wie gut das mit dem Schulweg schon läuft. Da wird das nächste Woche doch ein Klacks.
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0: Es ist 16.30 Uhr, die Radio RST Nachrichten mit Christina Strunk. Guten Tag. An der B51 in Münster sind die neuen Brücken in der sogenannten Spinne für den Verkehr freigegeben, rund 2 Jahre früher als zunächst geplant. Das Projekt gilt als Vorbild für schnelleren Brückenbau in Deutschland. Michael Pegel aus der Radio RST Nachrichtenredaktion, wieso ging es bei diesem Brückenbau so schnell?
1: Vor allem vorgefertigte Bauteile und moderne Expressbauverfahren haben das möglich gemacht. Dazu kamen kurze Wege zwischen Bund, Land, Straßen, NRW und der Stadt. So haben die Beteiligten viele Schritte parallel organisiert statt nacheinander. Nach eigenen Angaben schrumpfte die Bauzeit dadurch von 4,5 auf 2,5 Jahre. Das ist gerade an der stark belasteten B51 wichtig, weil dort jeden Tag viel Verkehr rollt.
0: Danke, Michael. Und jetzt weitere Nachrichten im Überblick. Die Fraktionsspitzen von Union und SPD wollen die geplante Rentenreform zügig auf den Weg bringen. Unionsfraktionschef Frei sagte, er sei zuversichtlich, dass man bei der Tagung der Spitzen in Münster eine gemeinsame Linie finde. Man steuere eine Lösung für die nächsten 25 bis 30 Jahre an. Die Gemeinde Neunkirchen möchte die Gesundheitsversorgung im Ort verbessern mit dem Projekt Kommunales Gesundheitsmanagement. Dabei sollen sich auch Bürgerinnen und Bürger einbringen. Bei einer Kickoff-Veranstaltung am 10. September im Rathaus sollen sie ihre Erfahrungen und Wünsche einbringen. Mitte September lädt die Berufswahlmesse in Lengerich wieder 1000 junge Menschen ein. Mehr als 60 Betriebe informieren in der Gemthalle über Ausbildungsberufe. Die Messe in Lengerich ist die größte Berufswahlmesse im Tecklenburger Land. Und zum Schluss noch eine gute Nachricht aus der Region. In Rheine haben neu zugewanderte Kinder und Jugendliche in den Ferien ihr Deutsch aufgebessert. Bei dem Ferienprogramm Fit in Deutsch. Das kostenlose Programm richtet sich an 5- bis 21-Jährige. Und dabei soll Sprache, Selbstständigkeit und Ankommen verbunden werden. 125 Kinder und Jugendliche haben dieses Jahr daran teilgenommen.
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0: Radio RST Wetter. Schwül ist es und das bleibt es auch erstmal. Es wird immer noch ein kleines bisschen wärmer jetzt gerade am Nachmittag. Bis zu 30 Grad bekommen wir noch so in einer Stunde und später am Abend oder in der Nacht kann es dann Gewitter geben. Aktuell haben wir 29 Grad in Gimte, 28 Grad sind es in Lattbergen und in Neunkirchen. Wir schauen noch auf die Straßen. Radio RST Verkehr auf der A1 Osnabrück Richtung Münster. Sind zwischen Lengerich und Lattbergen 7 Kilometer Stau, da braucht ihr etwa 20 Minuten länger nach einem Unfall. A30, Rheine Richtung Osnabrück, zwischen dem Kreuz Lotte Osnabrück und Osnabrück-Sutthausen 3 Kilometer stocken, bis zu 10 Minuten plus. A33, Osnabrück Richtung Bielefeld, zwischen dem Kreuz Osnabrück Süd und Hilte am Teutoburger Wald, 6 Kilometer stockend, auch hier 10 Minuten mehr einplanen. Wenn ihr sonst noch irgendwas seht, Blitzer, Staus oder Störungen, dann meldet mir das gerne per WhatsApp hier ins Studio an die 05971 920 90. Danke euch.

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1: Dieses Gefühl, mit der riesengroßen Schultüte so das erste Mal so richtig zur Schule zu gehen, das war toll, oder? Ich war zumindest stolz wie Bolle. Radio RST ist hier mit Christina Strunk. Nächste Woche geht die Schule los, große Einschulung am Donnerstag, und mit dabei wird auch der Sohn von Kathleen aus der Morningshow sein. Bestimmt auch mit gut gefüllter Schultüte. Was hattet ihr denn da so drin?
2: Stifte, Radiergummis, Schokolade und dann gab es tatsächlich Spielzeug.
3: Süßigkeiten, ein bisschen Spielzeug, Schulbedarf.
2: Diese Kreisel hatte ich früher drin.
4: Schreibutensilien, Block. Und ich glaube, ein Gutschein mit der Oma nach Fort Fun oder so.
5: Also ich weiß, dass bei mir Stifte drin waren. Und ein paar Süßigkeiten. Mehr weiß ich auch nicht mehr.
6: Ich hatte ein Pferd drauf. So typisch Mädchen.
7: Ja, Transformers.
5: Weißt du, wie deine Schultüte aussieht? Sag mal, Regenbogen.
8: Regenbogen.
1: Was ganz ausgefallen ist, kam dann auch noch per Instagram von Dirk rein.
9: Uns in der Schultüte war der begehrteste Wunsch eine Toilette, die gefüllt war mit Brausepulver und wo Lollis oder ein Lolli dabei ist zum Eindippen.
1: Eine Toilette mit Brause? Also ich habe Fragen. Ich glaube, ich war da so ein bisschen langweiliger unterwegs, so mit Federmäppchen oder einem Gummitwist aufgerollt auf so einem pinken Schweinchen. Das hat auf jeden Fall auch bleibende Erinnerungen hinterlassen. Vielleicht also auch ein Tipp für Eltern, die noch verzweifelt Inhalt für die Schultüte suchen.
10: Ja.

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1: Mit Thorsten Adolfs. Guten Tag. Jeder kennt Lidl und jeder kennt Kaufland. Hinter diesen beiden Handelsketten steckt die Schwarzgruppe und die ist auch als IT-Dienstleister unterwegs und plant jetzt ein riesiges Rechenzentrum. Die Anlage soll in der Nähe von Rostock für rund 5,6 Milliarden Euro entstehen. Malte Albrecht aus dem News-Team, was genau ist der Hintergrund dafür?
2: Ja, es geht vor allem um die sogenannte digitale Souveränität. Das bedeutet, Unternehmen und Staaten sollen selber bestimmen können, wo ihre Daten gespeichert werden und wer darauf zugreifen kann. Und zwar möglichst unabhängig von Anbietern aus dem Ausland. Denn Deutschland ist bei wichtigen Zukunftstechnologien wie künstlicher Intelligenz noch stark von den USA und China abhängig. Dort entstehen seit Jahren immer mehr Rechenzentren. Die Bundesregierung will deshalb gegensteuern. Die Rechenkapazitäten für KI in Deutschland sollen mindestens vervierfacht werden.
1: Wie muss ich mir so ein Rechenzentrum vorstellen? Wie sieht es da drin aus?
2: Also das sind riesige Hallen, in denen reihenweise Server und Computer stehen, die speichern, verarbeiten und verteilen Daten. Das ist für Unternehmen wichtig, zum Beispiel wenn sie ihre Firmendaten dort speichern. Das betrifft aber auch unseren Alltag. Wenn wir auf dem Handy ein Video streamen oder eine E-Mail verschicken, werden die Daten über Rechenzentren verarbeitet. Allerdings für Kritik sorgt immer wieder, dass diese Anlagen sehr viel Strom verbrauchen. Für den Standort bei Rostock spricht deshalb ein wichtiger Punkt, sagt die Schwarzgruppe. An der Ostseeküste wird nämlich besonders viel Windstrom erzeugt, den das Rechenzentrum dann nutzen kann.
1: Dankeschön, Malte, für die Infos. Und jetzt weitere Themen im Überblick. An einer Schule in der Nähe von Berlin sind bei einer Gewalttat zwei Menschen ums Leben gekommen. Bei den Opfern handelt es sich nach Informationen der Märkischen Allgemeinen um eine 18-jährige Schülerin und einen 30 Jahre alten Mann. Er soll ums Leben gekommen sein, als er versuchte, den mutmaßlichen Täter abzuhalten. Die Polizei hat den Verdächtigen vorläufig festgenommen. Deutschland und fünf andere EU-Staaten fordern Kürzungen von mehreren 100 Milliarden Euro im Entwurf für den nächsten EU-Haushalt. Kanzler Merz sagte nach Gesprächen mit seinen Kollegen aus Dänemark, Finnland, den Niederlanden, Österreich und Schweden, die derzeitigen Vorschläge der Kommission seien unbezahlbar. Die sechs Länder finanzieren zusammen rund 40% des EU-Haushalts. Im Hürtgenwald gehen die Ermittlungen zur Brandursache weiter. Laut Polizei kann Brandstiftung weiterhin nicht ausgeschlossen werden. Über ein Hinweisportal habe man bis jetzt 220 Hinweise bekommen. Die Feuer waren am 13. August an zwei verschiedenen Orten ausgebrochen. Hunderte Kräfte der Feuerwehr waren dort tagelang im Einsatz. Heute blickt die Fußballwelt gespannt nach Monaco, denn dort findet der offizielle Auftakt zur neuen Champions-League-Saison statt. Vier deutsche Mannschaften sind bei der Auslosung der neuen Ligaphase mit dabei. Bayern München, Borussia Dortmund, RB Leipzig und der VfB Stuttgart. Statt der klassischen Loskugeln regelt heute ein Computer, wer gegen wen spielt. Jedes Team absolviert insgesamt 8 Partien gegen verschiedene Gegner. Wer nach der Ligaphase unter den besten 8 landet, schafft es direkt ins Achtelfinale. Die Plätze 9 bis 24 müssen den Umweg über die Playoffs gehen. Wer wissen will, wann sein Team ran muss, muss sich aber noch etwas gedulden. Der genaue Spielplan steht erst am Samstag fest. Soweit die Meldungen mit Thorsten Adolfs.
3: Radio RST Wetter. Es ist gerade der heißeste Moment des Tages. Wir haben aktuell 28 Grad in Horstmar und in Hörstel und 29 Grad sind es in Emstetten und Greven. Wärmer wird es jetzt nicht mehr. Es ist ja auch schon schwül genug, ne? In der Nacht kann es dann Regen und Gewitter geben. Dann geht die Schwüle weg und es wird morgen auch deutlich kühler. Radio RST Verkehr. Da gibt es einen kleinen Stau auf der A1 Osnabrück Richtung Münster zwischen Lengerich und Lattbergen. Da braucht ihr bis zu 5 Minuten mehr. A30 Rheine Richtung Osnabrück zwischen dem Kreuz Lotte Osnabrück und Osnabrück-Hellern 4 Kilometer stockend. Und die A33 Osnabrück Richtung Bielefeld zwischen dem Kreuz Osnabrück Süd und Hilte am Teutoburger Wald. Da sind 6 Kilometer Stau. Plant am besten eine Viertelstunde mehr ein. Auf der B481 braucht ihr auch ein bisschen länger zwischen Rheine und Emstetten. Bis zu 10 Minuten plus. Wenn ihr sonst noch irgendwas seht, Blitzer, Staus oder Störungen, dann immer gerne her damit per WhatsApp hier ins Studio melden. Dann gebe ich das gerne weiter. Die Nummer dafür, das ist die 05971920090.
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3: Mit Christina Strunk. Ich wünsche euch einen guten Start in den Feierabend.

0: Viertel nach fünf haben wir es. Radio RST ist hier mit Christina Strunk. In Münster, da gibt es die perfekte Atmosphäre zum Denken und Reformieren. Wenn man nach draußen guckt, da ist der Aasee. Drinnen in den Tagungsräumen lenkt nicht zu viel Schnickschnack ab. Und drumherum sind so viele Studis auch mit ihren Hausarbeiten beschäftigt. Das spornt doch einen selber auch an. Also beste Voraussetzungen für die Spitzen der Regierungsfraktionen von Union und SPD. Die sitzen nämlich gerade in Münster in diesem Moment zusammen und denen rauchen gerade die Köpfe, denn es geht um unsere Rente.
1: Seit über 30 Jahren diskutiert dieses Land über eine Rentenreform. Und die politische Auseinandersetzung, die Debatte, die wird härter. Und deswegen braucht es natürlich so etwas wie Mut.
0: Ja, das wäre gut, Herr Mirsch von der SPD. Bis jetzt heißt es nämlich nur, ja, es wird schon klappen mit der Rentenreform bis zum Herbst. Eindeutige Ergebnisse gibt es dann vielleicht zum Wochenende hin. Dabei hilft dann garantiert auch die Münsterländer Luft. Das sagt Annegret aus Borkhorst.
2: Ja, auf jeden Fall. Also die Menschen im Münsterland sind bodenständig. Die haben das Herz am rechten Fleck. Die lassen sich nicht so schnell zu irgendwelchen verqueren Ansichten hinreißen. Und das liegt an der münsterländischen Luft.
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0: Es ist 17.30 Uhr.
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0: Mit Christina Strunk, schönen guten Abend. Die neuen B51-Brücken in Münster sind offiziell freigegeben. Das Projekt lief deutlich schneller als geplant und gilt jetzt als Vorbild für künftige Brückenbauten. Michael Pegel aus der Radio RST Nachrichtenredaktion, warum ist das so wichtig?
2: Weil Münster hier zeigt, wie Brückenbau deutlich schneller gehen kann. Die Beteiligten haben die Bauzeit nach eigenen Angaben von 4,5 auf 2,5 Jahre verkürzt. Möglich wurde das durch vorgefertigte Bauteile, moderne Expressbauverfahren und eine enge Abstimmung zwischen Bund, Land, Straßen NRW und Stadt. Der Bund hat rund 37 Millionen Euro investiert. Auch nachdem die Brücken freigegeben sind, laufen die Arbeiten im Umfeld weiter.
0: Danke, Michael. Und jetzt weitere Nachrichten im Überblick. Nach der Sturzflut im Himalaya suchen Rettungskräfte weiter nach Überlebenden. Die Flutwelle hatte ganze Dörfer mitgerissen. Augenzeugen berichten von dramatischen Szenen, während in Nepal eine weitere Flutwelle droht. Studienabbrecher haben aktuell gute Chancen, einen Ausbildungsplatz als Alternative zu finden. Laut der IHK Nordwestfalen suchen gerade noch viele Betriebe. Die Kammer hilft allen beim Wechsel vom Studium in die Ausbildung mit einer kostenfreien Online-Sprechstunde immer donnerstags. Der Münstermarathon steuert auf einen neuen Teilnahmerekord zu. Fast 12.500 Läuferinnen und Läufer sind angemeldet. Fast 4.500 von ihnen laufen einen ganzen Marathon. Das Rennen verspricht auch sportlich Spannung, weil Topläufer aus Kenia und Argentinien den Streckenrekord angreifen wollen. Und zum Schluss noch eine gute Nachricht aus der Region. In Rheine haben neu zugewanderte Kinder und Jugendliche in den Ferien ihr Deutsch aufgebessert. Bei dem Ferienprogramm Fit in Deutsch. Das kostenlose Programm richtet sich an 5- bis 21-Jährige. Es soll Sprache, Selbstständigkeit und Ankommen miteinander verbinden. 125 Kinder und Jugendliche haben in diesen Ferien daran teilgenommen.
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0: Radio RST Wetter. Es ist und bleibt im Feierabend wirklich ziemlich warm. Wir bleiben bis in die Nacht bei über 20 Grad. Erstmal ist es dabei noch trocken. Später kommt dann Regen oder stellenweise auch ein Gewitter runter. Aktuell dazu 28 Grad in Wettringen, in Lede und auch in Mesum. Und wir schauen noch schnell auf die Straßen. A33 Osnabrück Richtung Bielefeld zwischen dem Kreuz Osnabrück Süd und Hilte am Teutoburger Wald. Da sind 3 Kilometer stockender Verkehr. Ihr braucht etwa 5 Minuten länger. Wenn ihr sonst noch irgendwas seht, Blitzer, Staus oder Störungen, dann meldet mir das gerne per WhatsApp hier ins Studio an die 05971 920 90. Danke euch und allen eine gute Fahrt.

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Viertel vor sechs, Radio RSC ist hier. Heute Abend beim ins Bett gehen nochmal fix den Wecker für morgen früh checken. Denn morgen lohnt sich das frühe Aufstehen nochmal so richtig. Morgen früh gibt es eine partielle Mondfinsternis. Kurz bevor der Mond untergeht, da versteckt er sich dann im Schatten der Erde und wird fast komplett verschwinden. Und das Gute, diesmal braucht ihr auch keine extra Brille oder so, um die Finsternis zu beobachten. Ihr braucht eben nur einen guten Wecker vielleicht oder kleine Kinder, die früh aufstehen. Ab 5:30 Uhr morgens geht es nämlich los. Um 6:14 Uhr ist dann der größte Teil des Mondes verschwunden. 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
1: Mit Thorsten Adolfs. Guten Abend. Nach der verheerenden Sturzflut im Himalaya suchen Rettungskräfte weiter nach Überlebenden, aber ihnen läuft die Zeit davon. Erst nach und nach wird das ganze Ausmaß der Katastrophe klar. Malte Albrecht aus den Nachrichten. Die Zahl der Opfer ist weiter gestiegen.
2: Ja, in Nepal und Tibet sind inzwischen mehr als 360 Tote geborgen worden. Über 1400 Menschen werden noch vermisst. Darunter sind auch mindestens 8 Deutsche. Aus dem Auswärtigen Amt heißt es, die deutschen Botschaften in Kathmandu und Peking stünden mit den Angehörigen und den örtlichen Behörden in engem Kontakt. Die Suche nach Überlebenden wird allerdings durch gewaltige Schlammmassen und zerstörte Straßen erschwert. Nepals Armee konnte nach eigenen Angaben immerhin schon hunderte Menschen per Hubschrauber retten. Und auch die internationale Hilfe läuft langsam an.
1: Das Ganze kam für die Menschen vor Ort ja völlig unerwartet. Weiß man denn mittlerweile, wie es zu dieser gewaltigen Flutwelle kommen konnte?
2: Experten gehen von einem gewaltigen Gletscherabbruch aus. Eis- und Felsmassen haben wohl zunächst einen Fluss aufgestaut, dann brach diese natürliche Barriere und die Schlamm- und Wassermasse strömte fast 170 Kilometer weit durch Nepal und riss ganze Ortschaften mit sich. Und die Gefahr ist noch nicht gebannt. Die Behörden warnen schon vor neuen Überschwemmungen. In der Grenzregion hat sich an einer Flussmündung ein neuer Stausee gebildet. Er gilt als instabil und könnte weitere Fluten auslösen.
1: Dankeschön, Malte. Und jetzt weitere Meldungen in der Zusammenfassung. Deutschland könnte das Klimaziel für das laufende Jahr verfehlen. Das schreibt die FAZ, die sich auf Schätzungen der Denkfabrik Agora Energiewende beruft. Demnach ist der Ausstoß von Treibhausgasen im ersten Halbjahr nur leicht gesunken, obwohl die Energiepreise hoch waren. Das Bundesumweltministerium sagt, die Schätzungen kämen zu früh. An einer Schule in der Nähe von Berlin soll ein Mann seine Ex-Freundin getötet haben. Auch ein 30-Jähriger, der dazwischen gehen wollte, kam ums Leben. Der Tatverdächtige wurde vorläufig festgenommen. Nach Informationen der Märkischen Online-Zeitung handelte es sich um einen Messerangriff. Zum Motiv wurden noch keine Angaben gemacht. Im Streit um den WM-Investorendeal bereitet die UEFA ein Strafverfahren gegen FIFA-Präsident Infantino vor. Der Europäische Fußballverband fordert von der FIFA und beteiligten Finanzinstituten die Herausgabe von Dokumenten zu dem gescheiterten Projekt. Das steht in einem 60-seitigen Dokument, das an ein Gericht im US-Bundesstaat Florida geschickt wurde. Diejenigen, die morgen ganz früh aufstehen oder bis tief in die Nacht unterwegs sind, bekommen mit ganz viel Glück ein Himmelsspektakel geboten. Es gibt nämlich eine partielle Mondfinsternis. Ab kurz nach 4:30 ist sie zu beobachten, aber nur, wenn das Wetter mitspielt. Es könnten sich nämlich Wolken davor schieben. Bei uns im Westen wird es die Mondfinsternis deshalb möglicherweise nicht zu sehen geben. Die größten Chancen haben nach Angaben des Deutschen Wetterdienstes die Menschen im äußersten Osten Deutschlands und im Südosten südlich der Donau. Soweit die Meldungen mit Thorsten Adolfs.
3: Das Wetter.
4: Wird eine nasse Nacht, je nach Region, Hagel, Starkregen, Gewitter und Sturm möglich. Also Hunde und Kinder mit großen Ohren bitte ausreichend befestigen. Später auch was kühler, Tiefstemperaturen dann zwischen 16 und 19 Grad. Und morgen, da geht's weiter, da sind auch nochmal Unwetter möglich. Und über den Tag ist es eher wolkig, dann nur noch bei bis 24 Grad.
0: NRW Verkehr.
4: Ist leider noch gut was los um die Zeit. Hier alle Staus ab 18 Minuten Wartezeit. A1 Euskirchen-Dortmund zwischen Köln-Bocklemünd und Kreuz Leverkusen-West 9 Kilometer 18 Minuten. A1 Köln-Euskirchen zwischen Gleuel und Dreieck Erftal 5 Kilometer 25 Minuten. A3 Frankfurt-Oberhausen zwischen Dreieck Köln-Holmar und Kreuz Leverkusen, da haben wir 12 Kilometer 21 Minuten plus. Und hinten raus die A30 Osnabrück Richtung Bad Oeynhausen zwischen Dehme und Kreuz Bad Oeynhausen 3 Kilometer, das sind 20 Minuten plus. Haltet durch, kommt gut an.
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4: Sebastian Pulli hier und für alle, die noch im Feierabendverkehr feststecken, machen wir euer Auto so lang schon mal ein bisschen gemütlicher mit einem richtig schönen Soundteppich. Walking in Memphis haben wir gleich. Wir haben Sorry Puppy und wir haben Superstar von Jamelia. Ein Song, der tatsächlich ein bemerkenswertes Geheimnis hat. Das hat er unter unseren Teppich gekehrt und wir lüften das gleich. Aber jetzt erstmal Dua Lipa mit Houdini. Schönen Feierabend euch.

0: richtig coole Musik jetzt mit einem kleinen Geheimnis.
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0: Es geht um einen Song von 2003, das damals ja riesig erfolgreiche Superstar von Jamelia. So, wir spielen es mal an und ihr hört mal bitte genau hin, ob euch da irgendwas auffällt.

So, nichts gemerkt. Ja, das ist exakt der Punkt. Denn das ist gar nicht Jamilia, die da singt, sondern es ist eine Dänin namens Christine Milton. Die hat das Lied nämlich aufgenommen, ein paar Monate vor Jamilia, war praktisch die Originalversion. So, und Jamilia hat es dann gecovert und dann war es riesig. So, noch einmal kurz, der direkte Vergleich zwischen der Version von Christine Milton und Jamilia. Nee, ist klar. Habt ihr irgendeinen Unterschied gehört? Kleine Verschwörungstheorie. Die Produzenten haben es einfach nicht neu aufgenommen. Und Jamilia hat das Lied dann einfach im Musikvideo gemilli vanillied und die Sache war erledigt. So oder so, es ist ein richtig cooler Song. Jetzt in der Version von Jamilia. Oder es könnte auch Christine Milton sein. Ist ja eigentlich auch egal.

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0: Es ist 18.30 Uhr.
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0: Mit Christina Strunk, schönen guten Abend. Die neuen B51-Brücken in Münster sind offiziell freigegeben. Das Projekt lief deutlich schneller als geplant und gilt jetzt als Vorbild für zukünftige Brückenbauten. Michael Pegel aus der Radio RST Nachrichtenredaktion, warum ist das so wichtig?
2: Weil Münster hier zeigt, wie Brückenbau deutlich schneller gehen kann. Die Beteiligten haben die Bauzeit nach eigenen Angaben von 4,5 auf 2,5 Jahre verkürzt. Möglich wurde das durch vorgefertigte Bauteile, moderne Expressbauverfahren und eine enge Abstimmung zwischen Bund, Land, Straßen NRW und Stadt. Der Bund hat rund 37 Millionen Euro investiert. Auch nachdem die Brücken freigegeben sind, laufen die Arbeiten im Umfeld weiter.
0: Danke, Michael. Und jetzt weitere Nachrichten im Überblick. Nach der Sturzflut im Himalaya suchen Rettungskräfte weiter nach Überlebenden. Die Flutwelle hatte ganze Dörfer mitgerissen. Augenzeugen berichten von dramatischen Szenen, während in Nepal eine weitere Flutwelle droht. Studienabbrecher haben aktuell gute Chancen, einen Ausbildungsplatz als Alternative zu finden. Laut der IHK Nordwestfalen suchen gerade noch viele Betriebe. Die Kammer hilft allen beim Wechsel vom Studium in die Ausbildung mit einer kostenfreien Online-Sprechstunde. Die ist immer donnerstags. Der Münstermarathon steuert auf einen neuen Teilnahmerekord zu. Fast 12.500 Läuferinnen und Läufer sind angemeldet. Das Rennen verspricht auch sportlich Spannung, weil Topläufer aus Kenia und Argentinien den Streckenrekord angreifen wollen. Und zum Schluss noch eine gute Nachricht aus der Region. In Rheine haben neu zugewanderte Kinder und Jugendliche in den Ferien ihr Deutsch aufgebessert. Bei dem Ferienprogramm Fit in Deutsch. Das kostenlose Programm richtet sich an 5- bis 21-Jährige. Es soll Sprache, Selbstständigkeit und Ankommen miteinander verbinden. 125 Kinder und Jugendliche haben in diesen Ferien daran teilgenommen.
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3: Das Wetter.
4: Morgen wieder eine Ecke kühler, bis 24 Grad, aber auch eine Ecke nasser. Es kann Unwetter geben, Gewitter, Starkregen möglich. Und die haben wir eben jetzt auch schon teilweise über den Abend und die Nacht. Stellenweise kann sehr ordentlich was runterkommen, hier und da auch Sturm möglich. Also passt auf euch auf. Später Tiefstwerte dazu von 19 bis 14 Grad.
1: NRW Verkehr.
4: Stellenweise eine ganze Menge los. Einmal die Staus ab einer Viertelstunde Wartezeit. A1 Köln-Euskirchen zwischen Hürth und Dreieck-Erftal, 3 Kilometer, 16 Minuten. A3 Frankfurt-Oberhausen zwischen Dreieck Köln-Heumar und Kreuz-Leverkusen, 13 Kilometer, 25 Minuten. Dann A4 Köln Richtung Aachen zwischen Dreieck Köln-Heumar und Kreuz-Köln-Süd, 5 Kilometer, ist eine Viertelstunde obendrauf. Und abschließend haben wir die A61 Venlo Richtung Koblenz zwischen Mönchengladbach-Nordpark und Mönchengladbach-Güderath. 3 Kilometer sind knappe 40 Minuten. Haltet durch, kommt gut an.
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4: Sebastian Pulli hier und eine der meistgestellten Google-Suchanfragen zu dem Künstler, der jetzt kommt, ist: Was ist mit MC Hammer passiert? Man möchte niemals Zentrum so einer Frage sein. Mein Gott, was ist denn mit dem Jungen von den Pupenkötters passiert? Es ist selten was Gutes. Machen wir es kurz. MC Hammer ist pleite gegangen, musste in den späten 90ern Insolvenz anmelden. Inzwischen ist er Prediger und veranstaltet Hip-Hop-Gottesdienste. Weiß ich nicht, ob das jetzt was Gutes oder Schlechtes ist. Die Single, mit der er richtig groß geworden ist, die ist auf jeden Fall gut. Hier ist sie. Can't touch this. Einen schönen Feierabend euch.
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0: Grundsatzfrage. Lieber Videospiele oder ein Date?
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0: Entgegen sehr alter Klischees kann man ja tatsächlich auch beides haben. Aktuell ja Gamescom in Köln, die große Spielemesse. Und da hat Kollege Dominik Becker euch mal die Gamechen-Frage gestellt.
2: Hast du mal ein Date mit einer Frau abgesagt, weil du lieber zocken spielen wolltest?
3: Ja.
2: Nicht dein Ernst?
3: Ehrlich. Haben wir die Jungs verabredet abends zum Zocken? Dann hatte ich da mehr Bock drauf.
2: Was hat die Frau gesagt?
3: Ja, war nicht so begeistert.

0: ausziehen, weil ich werde wahrscheinlich genau dasselbe tun.
1: Seit 15 Jahren bin ich mit meiner Freundin zusammen und da hätte ich aber auch Ärger bekommen.
2: Wurdest du so schon mal versetzt?
3: Ja, der Herr hat mich hier schon mal versetzt fürs Zocken, ja.
2: Lächelt man das weg oder ist man da sauer?
3: Sowohl als auch, ja. Ich finde es auch ein bisschen unattraktiv.
2: Unattraktiv? Okay, das ist natürlich der ultimative Hebel der Macht. Dann halt ein Date. Naja, euch trotzdem schönen Feierabend, ne?

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1: Mit Thorsten Adolfs. Guten Abend. Offenbar gibt es eine bislang unbekannte Sicherheitslücke beim Telefonieren mit dem Handy. Ein einfacher Anruf kann demnach ausreichen, um sensible Daten abzugreifen. Das hat der Bayerische Rundfunk herausgefunden. Malte Albrecht aus den Nachrichten. Was für eine Sicherheitslücke ist das denn genau?
2: Ja, also schon während des Rufaufbaus, also noch bevor jemand abhebt, sind den BR-Recherchen zufolge sensible Daten unverschlüsselt an den Anrufer übertragen worden. Dazu gehören das Smartphone-Modell, die Version des Betriebssystems und teilweise sogar die eindeutige Gerätekennung. Das ist deshalb brisant, weil bösartige Hacker so genau sehen können, ob zum Beispiel alle Updates auf dem Gerät installiert sind oder ob es Sicherheitslücken gibt. Betroffen waren die Netze von Telekom, Vodafone und O2. Insgesamt hatte der Bayerische Rundfunk nach eigenen Angaben mehr als 70 Testanrufe gemacht.
1: Und wie gefährlich schätzen Experten dieses Leck ein?
2: Der Verfassungsschutz stuft die Lücke als sicherheitsrelevant ein. Die Daten könnten kriminelle oder staatliche Akteure für gezielte Angriffe mit Schadsoftware nutzen, heißt es. Erwischt hat es übrigens auch den CDU-Sicherheitspolitiker Kiesewetter. Er spricht von einem möglichen Einfallstor für ausländische Nachrichtendienste. Seit wann es diese Sicherheitslücke gibt und wer dafür verantwortlich ist, ist noch unklar. Telekom, Vodafone und O2 haben nach den BR-Hinweisen jedenfalls technische Änderungen angekündigt oder schon umgesetzt.
1: Danke. Schön, Malte. Und jetzt weitere Meldungen in der Zusammenfassung. Nach der Sturzflut im Grenzgebiet zwischen Nepal und der autonomen Region Tibet in China ist die Zahl der bestätigten Todesopfer nochmal deutlich gestiegen. Allein in Nepal wurden nach Polizeiangaben bis jetzt 359 Leichen geborgen. Außerdem wird weiter nach mehr als 1300 Vermissten gesucht. Etwa die Hälfte von ihnen sollen Touristen sein. In Deutschland sind immer mehr Menschen dazu bereit, Geld in Klimaschutzmaßnahmen zu stecken. Das ist das Ergebnis einer Umfrage im Auftrag der Förderbank KfW. Besonders groß sei zuletzt die Nachfrage nach E-Autos und Photovoltaikanlagen fürs Hausdach gewesen, heißt es. Aktuell haben laut der Umfrage 18% der Haushalte eine Solaranlage und 10% ein E-Auto. Norwegen bangt um König Harald V. Der Gesundheitszustand des 89-Jährigen, der in einem Osloer Krankenhaus liegt, hat sich nochmal verschlechtert. Harald ist der älteste regierende Monarch Europas. Er hatte in den vergangenen Jahren immer wieder mit zum Teil schwerwiegenden gesundheitlichen Problemen zu kämpfen. Bundespräsident Steinmeier hat in Köln die Gamescom besucht. In seiner Rede sagte er, Videospiele seien mittlerweile fester Bestandteil des kulturellen Lebens. Und die Technologien, die dafür entwickelt werden, würden auch für Bereiche wie die Medizin oder das Fahrzeugdesign eine riesige Rolle spielen. Der Bundespräsident forderte aber auch, ehrlich und sachlich über die Schattenseiten zu sprechen. Spiele könnten auch in die Demokratie hineinwirken, sagte er. Nötig seien deshalb klare Regeln, um Gewaltverherrlichung, Rassismus oder menschenverachtende Inhalte in manchen Games zu stoppen. Spiele dürften nicht zu einer Gefahr für unser Miteinander werden, so der Bundespräsident. Das waren die Nachrichten mit Thorsten Adolfs.
3: Das Wetter.
4: Die Blumen werden heute nicht gegossen, die werden gewaterboardet. Je nach Region Starkregen möglich, Hagel und Gewitter. Es kann also sehr ordentlich werden. Und morgen, da geht's weiter, da kann es auch noch Unwetter geben. Und es bleibt eher wolkig über den Tag und wird nicht mehr ganz so heiß wie heute. Bis 24 Grad gibt es dann morgen maximal.
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4: Hier und da noch ein bisschen mehr los. Einmal die Staus ab 8 Minuten Wartezeit. A2 Dortmund-Hannover zwischen Porta Westfalica und Bad Eilsen. Da haben wir 4 Kilometer, das sind 8 Minuten. A3 Frankfurt-Oberhausen zwischen Dreieck Köln-Holmar und Kreuz Leverkusen 11 Kilometer, eine Viertelstunde. A4 Köln Richtung Aachen zwischen Dreieck Köln-Holmar und Kreuz Köln-Süd 3 Kilometer, knappe 10 Minuten. Und A61 Mönchengladbach-Koblenz zwischen Mönchengladbach-Holt und Mönchengladbach-Wickrath. Das sind 3 Kilometer. 16 Minuten plus. Kommt gut an.
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4: Sebastian Pulli hier und jetzt werden hier ganz neue Seiten aufgezogen. Und zwar von Pink. Hört mal. Noch so richtig schön metallisch der Klang der Gitarre. Das sind definitiv neue Seiten. All I Know So Far. Einen schönen Abend euch.

0: dem Schulstart ab nächster Woche wieder unterwegs. Die Elterntaxen.
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0: Wenn Eltern ihre Kinder zur Schule fahren, weil ihnen der Schulweg zu gefährlich ist und damit den Schulweg gefährlicher machen, auch für die eigenen Kinder.
2: Die Kinder ihrerseits können im Grundschulalter noch nicht alle Gefahren richtig einschätzen und wir beobachten, dass sie teilweise direkt vom Fahrzeug zur Straße hin aussteigen oder aber zwischen parkenden Fahrzeugen die Fahrbahn überqueren und hier verdecken eben leider immer wieder Elterntaxis den Blick auf den fließenden Verkehr und andersherum ist es so, dass die heranfahrenden Autos die Kinder zwischen den parkenden Fahrzeugen nicht oder erst sehr spät sehen und das macht die Situation vor den Schulen so gefährlich.
0: Das ist Thomas Müther vom ADAC, der fordert als Lösungsansatz Elternhaltestellen, also extra abgetrennte Hohl- und Bringbereiche. Wobei am besten wäre wohl gar kein Elterntaxi.
2: Wir als ADAC plädieren grundsätzlich dafür, dass die Kinder, wenn möglich, den täglichen Schulweg zu Fuß zurücklegen. Das hat verschiedenen Studien zufolge positive Auswirkungen auf die kindliche Entwicklung und führt unter anderem zu einer höheren Konzentrationsfähigkeit im Unterricht, auch einer gesteigerten körperlichen Fitness, dem Abbau von Übergewicht und, wenn man den Schulweg gemeinsam mit anderen Kindern bewältigt, auch eine Verbesserung des Sozialverhaltens.
0: Das sind richtig, richtig viele gute Argumente. Plus im besten Fall kein SUV-Ballett mehr vor den Schulen. Wäre eine gute Idee. Gute Fahrt und schönen Feierabend.

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0: Das Wetter.
1: Das Gewitterrisiko steigt. Starkregen, Hagel, Sturm, alles möglich, je nach Region über den Abend und die Nacht jetzt. Und morgen kann es auch noch weitergehen. Da sind auch noch Unwetter möglich. Dazu über den Tag eher wolkig morgen und nicht mehr ganz so heiß wie heute. Dann kriegen wir maximal 24 Grad.
0: NRW Verkehr.
1: Inzwischen größtenteils entspannt. Hier die Staus ab 4 Minuten Wartezeit. A3 Köln-Oberhausen zwischen Köln-Delbrück und Kreuz-Leverkusen 4 Kilometer 4 Minuten. A4 Köln-Aachen zwischen Kreuz-Köln-Gremberg und Kreuz-Köln-Süd 2 Kilometer 4 Minuten. A45 Gießen Richtung Hagen zwischen Lüdenscheid-Nord und Hagen-Süd. Das sind 3 Kilometer, ist eine Viertelstunde plus. Dann A59 Köln Richtung Bonn zwischen Köln-Rath und Flughafen Köln-Bonn 1 Kilometer 5 Minuten. Und A61 Mönchengladbach-Koblenz zwischen Reit und Wickrath, da haben wir 1 Kilometer 5 Minuten. Gute Fahrt.
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1: Sebastian Pulli hier und jetzt Bibi Rexha mit New Religion, das natürlich lebt vom Sample aus Insomnia von Faithless. Aber Bibi Rexha hat im Vergleich zum Original eins gemacht, das ist besser, nämlich die Bässe. Schön den musikalischen Keller ausgebaut, da ist untenrum nochmal eine ganze Ecke mehr los als im Original. Also Gratulation, wer gute Subwoofer hat. Achtung, hier kommt der Bass. Schönen Feierabend euch.
2: Die

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0: Wann habt ihr denn eigentlich das letzte Mal eine halbe Stunde lang auf Instagram rumgehangen und danach gedacht, boah, jetzt geht's mir aber viel besser als vorher?
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0: Ja, eher das Gegenteil oft der Fall und das merken offenbar viele, denn eine aktuelle Umfrage der Techniker Krankenkasse, die hat ergeben, fast die Hälfte der Jugendlichen ist für ein Social Media Verbot ab 14. Kollege Thorsten Ortmann, das haben jetzt nicht nur alle gestimmt, die über 14 sind, sondern wollen auch wirklich viele für sich selbst.
2: Ja, viele merken eben, dass sie sich da selbst nicht kontrollieren können, vor allem was die Dauer des Konsums angeht. Jugendliche, die pro Tag mehr als 4 Stunden Social Media nutzen, haben deutlich häufiger schlechte Laune, sind unzufrieden, unruhig oder erschöpft. Und das kann am Ende auch gesundheitliche Probleme machen. Studienleiter Dr. Peter Wendt.
3: Das sind zum einen Schlafprobleme, Kopfschmerzen, Migräne und Muskelverspannung und Rückenschmerz.
2: Und auch das betrifft am meisten die Jugendlichen, die mehr als 4 Stunden am Handy hängen.
0: Okay, was ergibt denn die Studie da? Also was wollen denn Jugendliche konkret?
2: Die Jugendlichen wünschen sich vor allem mehr Medienbildung und auch konkrete Ansprechpartner in den Schulen, sagt Lilly Berthold von der Bundesschülerkonferenz.
4: Wir wollen Medienscouts an Schulen, neue Workshop-Formate, LehrerInnen-Fortbildungen, neue Angebote im Unterricht, neue Fächer vielleicht, Fortbildungen oder Angebote auch für Eltern.
2: Und Überraschung, 43% der Jugendlichen wünschen sich mehr Gespräche mit den Eltern zu dem Thema.
0: Oh, jetzt sind die Eltern genervt, weil sie mal das Handy weglegen müssen. Ist eine gute Entwicklung, eine Studie, die Hoffnung gibt, weil wir ja offenbar auch selbst merken, was Social Media mit uns macht. Einen schönen Feierabend euch.
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1: Ich bin Dirk Zeitler. Es langsam wird nach der verheerenden Sturzflut im Grenzgebiet zwischen Nepal und Tibet das Ausmaß der Katastrophe klar. Mindestens 389 Menschen sind allein auf nepalesischer Seite ums Leben gekommen. Mehr als 1300 Menschen werden insgesamt vermisst, darunter zahlreiche Ausländer. Wo sonst Pilger und Trekkingtouristen durch die Täler des Himalayas ziehen, suchen Rettungskräfte in gewaltigen Schlammmassen nach Überlebenden. Die Fraktionen von Union und SPD schließen Änderungen am Rentenkonzept der Koalition nicht aus. Kein Gesetz gehe so aus dem Bundestag, wie es hineinkomme, sagte Unionsfraktionschef Frei vor einer gemeinsamen Klausurtagung in Münster.
2: Der Koalition stehen turbulente Wochen bevor. Die drei Landtagswahlen könnten CDU und SPD durchrütteln. Parallel dazu will die Regierung ihr Reformpaket umsetzen und hier gibt es noch Streitpunkte, vor allem bei der Rente mit 63. Die soll abgeschafft werden, doch daran gibt es intern Kritik. Es könnte auf Ausnahmen hinauslaufen für alle, die nicht in der Lage sind, länger als 45 Jahre zu arbeiten, wegen des harten Jobs oder der Gesundheit. Das Treffen in Münster soll die Fraktionen zusammenschweißen und Vertrauen schaffen, damit die Regierung stabil bleibt. Thomas Bremser, Nachrichtenredaktion.
1: Bei einer Gewalttat an einer Schule in Gosen-Neu-Zittau in Ostbrandenburg sind eine Frau und ein Mann getötet worden. Ein Verdächtiger wurde vorläufig festgenommen. Die getötete Frau soll seine Ex-Freundin gewesen sein. Zunächst gab es Gerüchte um eine Amoktat an der Schule, was sich aber vorerst nicht bestätigt hat. Im Streit um den WM-Investorendeal bereitet die UEFA ein Strafverfahren gegen FIFA-Präsident Infantino vor. Der Europäische Fußball-Kontinentalverband forderte die FIFA und beteiligte Finanzinstitute auf, Dokumente zu dem gescheiterten Projekt herauszugeben.
3: Damit eskaliert der Machtkampf zwischen dem Europäischen Fußballverband und dem FIFA-Boss. Verdacht auf untreue Geschäftsbesorgung, so der Vorwurf gegen Infantino, den der UEFA-Präsident den europäischen Verbänden heute in Monaco im Detail erläutert hat. Was nichts anderes bedeutet als, jetzt soll Infantino auf juristischem Weg gestürzt werden. Wenn er verurteilt würde, könnte ihn das laut UEFA sogar ins Gefängnis bringen. Thomas Thonfeld, Nachrichtenredaktion.
1: Das waren die Nachrichten mit Dirk Zeitler.
4: Das Wetter.
5: Also wer mit dem Tagesoutfit aus Hotpants und Flipflops auch heute Nacht noch draußen ist, es könnte unangenehm werden. Je nach Region gibt's ordentlich Starkregen, Hagel, Gewitter und Sturm. Und auch morgen, da sind noch Unwetter möglich. Dann ist nicht mehr ganz so heiß wie heute. Dann gibt's noch bis 24 Grad und den ganzen Tag über eher wolkig.
6: NRW Verkehr.
5: Hier und da noch was mehr los. Die Staus ab 7 Minuten Wartezeit. A1 Osnabrück-Münster zwischen Ladbergen und Greven 4 Kilometer 11 Minuten. A2 Dortmund-Oberhausen zwischen Gladbeck-Ellinghorst und Bottrop 2 Kilometer knappe 10 Minuten. A44 Kassel-Dortmund zwischen Warburg und Diemelstadt 2 Kilometer 7 Minuten. Und die A45 Gießen Richtung Hagen zwischen Lüdenscheid-Nord und Hagen-Süd 4 Kilometer sind 25 Minuten. Kommt gut an.
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5: Sebastian Pulli hier und jetzt Musik von einer, die sehr, sehr oft im besten Mix auftaucht, ohne dass sie überhaupt zu hören ist. Denn sie hat schon etliche Songs geschrieben. Für Pink, Get This Party Started, Dear Mr. President zum Beispiel. Für Christina Aguilera hat sie geschrieben unter anderem Beautiful. Gwen Stefani, Alicia Keys, auch für die hat sie Songs gebastelt. Ist gefühlt überall und ihre eigene Stimme, die können wir hören in diesem großen, großen Song hier aus den 90ern. Linda Perry von den Four Non Blondes mit What's Up. Schönen Abend euch.

0: Jennifer Lopez, David Guetta bei uns. Schönen Abend.
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0: So nach und nach geht er zu Ende, der Sommer. Und ich weiß gar nicht, ob das dieses Jahr so schlimm ist. Hitze war natürlich übel und eins der pöbeligsten, frechsten Sommerinsekten war sehr, sehr oft vertreten und hat uns im Café den Kuchen von der Gabel gegessen. Die Wespe.
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3: Ja, nee, ist klar.
4: Du sitzt da nachmittags draus mit einer schönen Tasse Bohnenkaffeestückchen Kuchen, zufrieden mit dir und der Welt. Und plötzlich geht das los. Die erste Wespe taucht auf und dann ist vorbei mit der Ruhe. Und es ist ja immer einer, der sagt, einfach nichts machen, dann tun die auch nichts. Ja, dann machst du nichts, zack, gestochen. Und was macht man alles, um die wegzuhalten? Der eine zündet sich eine Zigarre an, bringt auch nichts. Da geht er mit der Zigarre rein. Doppelscheiße. Zitronensaft auf den Tisch. Ja, aber ohne Tequila. Oder Räucherstäbchen. Ich will ja nicht meditieren. Dann gibt's ja auch noch diese Tennisschläger mit Strom drauf. Ja, die sind gut. Ja, da kannst du dir aber sofort wieder was anhören. Die armen Tiere. Die große Frage ist doch, warum gibt's Wespen eigentlich? Die bringen ja gar nichts. Das sind im Prinzip die Ochsenknechts des Tierreichs. Wenigstens machen Wespen keine Schulden. Naja, ich werde mich wohl mit denen arrangieren müssen. Es könnte ja auch schlimmer sein. Habt ihr mal Jurassic Park gesehen? Da bist du mit deinem Stück Kuchen ganz schnell die Ziege. Ja, da hing hinterher auch nur noch das Seil runter. Und eigentlich soll ich auch gar nicht so viel Kuchen essen. Ich fange jetzt erstmal mit dem Zigarrerauchen an. Das kann ich wenigstens drin machen. Problem gelöst.
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0: Das Wetter.
1: Da kommt stellenweise ordentlich was runter, je nach Region in NRW heute Abend und in der Nacht. Starkregen ist möglich, Hagel, Gewitter und Sturm. Und morgen kann es nochmal Unwetter geben im Tagesverlauf. Dazu dann eher bewölkt über den Tag und nicht mehr ganz so heiß wie heute. Dann noch maximal 24 Grad.
0: NRW Verkehr.
1: Immer noch relativ viel los für die Zeit. Einmal die Staus ab 7 Minuten. A1 Osnabrück-Münster zwischen Ladbergen und Greven 4 Kilometer, knappe 20 Minuten. A2 Dortmund-Oberhausen zwischen Dreieck-Bottrop und Bottrop 1 Kilometer, 7 Minuten. A44 Kassel-Dortmund zwischen Warburg und Diemelstadt 3 Kilometer, 12 Minuten. Und A45 Gießen Richtung Hagen zwischen Lüdenscheid-Nord und Hagen-Süd aktuell 4 Kilometer Stau. Das sind 20 Minuten obendrauf. Kommt gut an.
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1: Sebastian Pulli hier und jetzt Musik, die hat eine richtige Coolness im Sound, hat so einen schönen langsamen Groove, hat einen schönen angezerrten Gesang, das klingt alles richtig körnig und man hat beim Hören direkt die innere Sonnenbrille auf. Musik aus Israel ist das, Temper City mit Self-Aware. Einen schönen Abend.

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1: Ich bin Dirk Zeitler. Erst langsam wird nach der verheerenden Sturzflut im Grenzgebiet zwischen Nepal und Tibet das Ausmaß der Katastrophe klar. Mindestens 389 Menschen sind allein auf nepalesischer Seite ums Leben gekommen. Mehr als 1300 Menschen werden insgesamt vermisst, darunter zahlreiche Ausländer.
2: Die Bilder sind wie aus einem Katastrophenfilm. Die ganze Region liegt unter dickem Schlamm. Dörfer und Infrastruktur sind zerstört. Erste Untersuchungen deuten auf einen gewaltigen Abbruch von Eis und Felsen hin. Dadurch könnte sich ein Fluss aufgestaut haben. Als die Blockade brach, wurden enorme Wassermassen freigesetzt. Die Armee hat derweil damit begonnen, hunderte Überlebende auszufliegen, darunter auch Ausländer. Aus Bangkok, Carola Frenzen.
1: Die Fraktionen von Union und SPD schließen Änderungen am Rentenkonzept der Koalition nicht aus. Kein Gesetz gehe so aus dem Bundestag, wie es hineinkomme, sagte Unionsfraktionschef Frei.
3: Der Koalition stehen turbulente Wochen bevor. Die drei Landtagswahlen könnten CDU und SPD durchrütteln. Parallel dazu will die Regierung ihr Reformpaket umsetzen und hier gibt es noch Streitpunkte, vor allem bei der Rente mit 63. Die soll abgeschafft werden, doch daran gibt es intern Kritik. Es könnte auf Ausnahmen hinauslaufen für alle, die nicht in der Lage sind, länger als 45 Jahre zu arbeiten, wegen des harten Jobs oder der Gesundheit. Das Treffen in Münster soll die Fraktionen zusammenschweißen und Vertrauen schaffen, damit die Regierung stabil bleibt. Thomas Bremser, Nachrichtenredaktion.
1: Bei einer Gewalttat an einer Schule in Gosen-Neu-Zittau in Ostbrandenburg sind eine Frau und ein Mann getötet worden. Ein Verdächtiger wurde vorläufig festgenommen. Die getötete Frau soll seine Ex-Freundin gewesen sein. Zunächst gab es Gerüchte um eine Amoktat an der Schule, was sich aber vorerst nicht bestätigt hat. Im Streit um den WM-Investorendeal bereitet die UEFA ein Strafverfahren gegen FIFA-Präsident Infantino vor. Der Europäische Fußballkontinentalverband forderte die FIFA und beteiligte Finanzinstitute auf, Dokumente zu dem gescheiterten Projekt herauszugeben. Das geht aus einem 60-seitigen Dokument an ein Distriktgericht im US-Bundesstaat Florida hervor. Und das waren die Nachrichten mit Dirk Zeitler.
4: Das Wetter. Wird eine nasse Nacht, je nach Region, Hagel, Starkregen, Gewitter und Sturm möglich. Also Hunde und Kinder mit großen Ohren bitte ausreichend befestigen. Später auch was kühler, Tiefstemperaturen dann zwischen 16 und 19 Grad. Und morgen, da geht's weiter, da sind auch nochmal Unwetter möglich. Und über den Tag ist es eher wolkig, dann nur noch bei bis 24 Grad.
5: NRW Verkehr.
4: Achtung, die A52 ist gesperrt, da hat's einen Unfall gegeben. Essen Richtung Düsseldorf, zwischen Essen-Kettwig und Kreuz-Breitscheid. Und entsprechend staut es sich da auch. Jetzt noch die Meldung ab 7 Minuten Wartezeit. A1 Osnabrück Richtung Münster zwischen Ladbergen und Münster Nord. 5 Kilometer, 17 Minuten. A44 Kassel-Dortmund zwischen Warburg und Diemelstadt. 1 Kilometer, 7 Minuten. Und A45 Gießen Richtung Hagen zwischen Lüdenscheid Nord und Hagen Süd. 3 Kilometer, knappe 20 Minuten. Gute Fahrt.
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4: Sebastian Pulli hier mit neuer Musik von DJ Ugel aus Frankreich. Der ist normalerweise immer eher zurückhaltend, ist eher so hypnotisch in seinen Beats, die plänkeln so ein bisschen geisterhaft im Hintergrund. Aber sein neuer Track, der baut sich so langsam unschuldig auf und dann im Refrain, da schallert der einem aber sowas von ins Gesicht. Tiere und Kinder jetzt am besten aus dem Bereich der Bassbox entfernen, um Verletzungen zu vermeiden. Moving to the Sun ist das. Schönen Abend.

0: Meredith Brooks. Und jetzt, oh, jetzt wird's ganz, ganz extrem niedlich hier.
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0: Denn es geht um Matti. Und Matti ist 6 Jahre alt und eins von vielen, vielen i-Dörtchen, die nächste Woche das erste Mal alleine zur Schule gehen. Reporterin Sophie Kossuch war bei der Generalprobe mit dabei.
2: Es ist weit zu deiner Schule?
3: Hier. Und dann geht noch geradeaus.
2: Okay, das kriegen wir hin. So, jetzt ist hier eine Straße. Ich gehe jetzt einfach drüber, ohne zu gucken. Ist das richtig so?
3: Nein.
2: Was hätte ich denn besser machen müssen?
3: Gucken. Kein Auto kommt.
2: Und kennst du schon deinen Klassenlehrer?
3: Ja, Herr Smith.
2: Ist der jung oder alt?
3: Weiß ich nicht. Er ist groß, glaube ich.
2: Weißt du, was das hier für ein Zeichen ist auf dem Boden?
3: Ja, ein Fahrrad. Da ist nur Fahrrad dran.
2: Mit wem gehst du denn dann immer zur Schule?
3: Mit meinem Bruder und mit Fritz. Der wohnt direkt da hinten.
2: Weißt du denn schon auch, wie deine Schultüte aussieht?
3: Schwarz und grün mit Fußball.
2: Wie lange ist es noch?
3: 1 Minute. Jetzt nur 20 Sekunden. 1, 2, 3.
0: Ach Gottchen, ja, also Reporterin Sophie ist dann am Ende auch sicher bei der Schule angekommen, dank Mattis Hilfe. Schon mal schönen ersten Schultag. Ach Gott, die Herzen sind auf.
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0: Das Wetter.
1: Morgen wieder eine Ecke kühler, bis 24 Grad, aber auch eine Ecke nasser. Es kann Unwetter geben, Gewitter, Starkregen möglich. Und die haben wir eben jetzt auch schon teilweise über den Abend und die Nacht. Stellenweise kann sehr ordentlich was runterkommen, hier und da auch Sturm möglich. Also passt auf euch auf. Später Tiefstwerte dazu von 19 bis 14 Grad.
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1: Die Staus ab 4 Minuten, da starten wir auf der A1 Osnabrück Richtung Münster, zwischen Lattbergen und Münster Nord 5 Kilometer, knappe 20 Minuten. A2 Dortmund-Oberhausen zwischen Dreieck-Bottrop und Bottrop 1 Kilometer, 4 Minuten. Dann A45 Gießen Richtung Hagen zwischen Lüdenscheid Nord und Hagen Süd 2 Kilometer, auch da knappe 20 Minuten. Und die A52 Essen Richtung Düsseldorf, da steht eine Weile länger nach dem Unfall zwischen Essen-Kettwig und Kreuz-Breitscheid 3 Kilometer. Aktuell 40 Minuten plus. Haltet durch, kommt gut an.
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1: Sebastian Pulli hier und jetzt Walk. Für die meisten einfach ein unangemessen energetischer Song übers Spazierengehen. Für die Gamerinnen und Gamer auf der Gamescom aktuell ist das der Soundtrack von FIFA 15. Quops, schönen Abend euch.

0: Das ist natürlich Tupac und jetzt sehr, sehr besondere Musik.
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0: Und zwar aus Island. Da kommen ja nicht viele Musik-Acts her, einfach weil generell nicht so viele Menschen aus Island kommen und es dann nicht so viele gibt. Aber die, die wir haben, die sind eigentlich fast immer Großereignisse. Björk natürlich, Sigur Rós oder wie wir in Deutschland sagen, Sigur Rós, die auf einer komplett selbst erfundenen Sprache ganz, ganz wunderschöne, ganz intensive

Musik gemacht haben, die wahnsinnig berühren konnte. Und jetzt haben wir hier den nächsten Musikexport aus Island. Ist ganz neu. Sein Künstlername ist sein Vorname. Er wird geschrieben A-S-G-E-I-R. Sieht aus, als hätte er Asgeier falsch geschrieben. Gesprochen wird's. Bitte verzeiht mir, liebe Isländer, ich versuch's. Ausgeir. Ist jetzt ganz neu bei uns. Den Titel, den traue ich mich gar nicht zu sagen, aber den hört ihr vielleicht raus.

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1: Ich bin Thomas Brockt. Bei der katastrophalen Sturzflut in der Gebirgsregion zwischen Nepal und China sind laut jüngsten Angaben der nepalesischen Polizei 389 Menschen ums Leben gekommen. Zuletzt war von 359 Toten allein in Nepal die Rede. China hat bisher 3 Tote bestätigt. Dort hatte die Flut unter anderem einen Grenzübergang schwer getroffen. Hunderte Menschen werden noch vermisst, auch deutsche Touristen sind darunter. Die allermeisten Waldbrände in Deutschland gehen offenbar auf den Menschen zurück. Nach Angaben der Allianz Agrarversicherung haben nur etwa 3% der Feuer natürliche Ursachen. Wegen der Trockenheit sieht der Versicherer zugleich ein deutlich erhöhtes Risiko für große Brände.
2: Bei den aufgeklärten Waldbränden waren im vergangenen Jahr 95% auf menschliches Verhalten zurückzuführen. Häufig ging es um Fahrlässigkeit, etwa durch Zigaretten, Grillen oder Lagerfeuer, aber auch Brandstiftung spielte eine Rolle. Verschärft wird die Gefahr durch Trockenheit und vorgeschädigte Wälder, denn Hitze, Dürre und Borkenkäfer haben vielerorts Totholz und anderes leicht entzündliches Material hinterlassen. Thomas Bleskin, Nachrichtenredaktion.
1: Die UEFA bereitet im Streit um einen gescheiterten WM-Investorendeal ein Strafverfahren gegen FIFA-Präsident Infantino vor. Der Europäische Fußballverband verlangt dafür von der FIFA und beteiligten Finanzinstituten die Herausgabe von Dokumenten. Das geht aus einem Schreiben an ein Gericht im US-Bundesstaat Florida hervor.
3: Damit eskaliert der Machtkampf zwischen dem Europäischen Fußballverband und dem FIFA-Boss. Verdacht auf untreue Geschäftsbesorgung, so der Vorwurf gegen Infantino, den der UEFA-Präsident den europäischen Verbänden heute in Monaco im Detail erläutert hat. Was nichts anderes bedeutet als, jetzt soll Infantino auf juristischem Weg gestürzt werden. Wenn er verurteilt würde, könnte ihn das laut UEFA sogar ins Gefängnis bringen. Dabei will der Schweizer eigentlich nächstes Jahr wieder FIFA-Chef werden. Thomas Thonfeld, Sportredaktion.
1: Der FC Bayern München trifft in der Fußball-Champions-League-Gruppenphase daheim unter anderem auf den diesjährigen Finalisten Arsenal London. Das ergab die Auslosung in Monaco. Auswärts warten auf den FCB auch Atletico Madrid und Manchester United. Borussia Dortmund trifft auf Inter Mailand und ebenfalls auf Arsenal. RB Leipzig bekam schwierige Gegner in Real Madrid und Manchester City sowie Manchester United zugelost. Der VfB Stuttgart trifft unter anderem auf Inter Mailand, Atletico Madrid und Galatasaray Istanbul. Das waren die Nachrichten mit Thomas Brockt.
4: Das Wetter.
5: Die Blumen werden heute nicht gegossen, die werden gewaterboardet. Je nach Region stark Regen möglich, Hagel und Gewitter. Es kann also sehr ordentlich werden. Und morgen, da geht's weiter, da kann es auch noch Unwetter geben. Und es bleibt eher wolkig über den Tag und wird nicht mehr ganz so heiß wie heute. Bis 24 Grad gibt es dann morgen maximal.
0: NRW Verkehr.
5: Kleiner Stau auf der A1 Osnabrück Richtung Münster zwischen Ladbergen und Greven, 1 Kilometer, 2 Minuten. A45 Gießen Richtung Hagen zwischen Lüdenscheid Nord und Hagen Süd, 1 Kilometer, 6 Minuten. Und am längsten steht ihr nach dem Unfall auf der A52 Essen Richtung Düsseldorf, da aktuell zwischen Essen-Kettwig und Kreuz-Breitscheid, 3 Kilometer, ist eine halbe Stunde plus. Kommt gut an.
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5: Sebastian Pulli hier, gleich spanische Musik. Ich habe mal recherchiert, die Top 3 der in spanischer Musik genutzten Wörter sind Corazón, Herz, Amor. Tut mir leid, ich hab so viel Feuer in meiner Spreche wie eine Europalette. Nochmal, Amor, bitte verzeiht mir, die Liebe und Bailar, tanzen. Könnt ihr gleich mal hören, ob das zutrifft auf den Song, der dann kommt. Der Begriff im Titel des Liedes schafft es zumindest so knapp in die Top 10. Chico, Junge. Meet Chico heißt der Song, gibt's gleich. Aber erstmal Rita Ora mit For You. Schönen Abend.

0: Ganz liebe Grüße an die Gamescom-Besucherinnen und Besucher. Ihr wisst vermutlich auch, Gaming hat sich verändert.
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0: Allein, weil es Gamescom-Besucherinnen gibt, das war am Anfang leider auch eher selten, als Videospiele noch aus ca. 8 Pixeln bestanden. Er hier guckt auch zurück in eine ältere Epoche der Videospielkultur.
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3: Die Gamescom ist die größte LAN-Party der Welt. Achso, LAN-Party muss ich erklären, oder? Ja, es gab mal eine Zeit, da haben wir am Wochenende oder in den Ferien unsere Tower-PCs eingepackt, den zentnerschweren Monitor, eine Tastatur, mit der du hättest Kokosnüsse knacken können, so robust war die. Ja, und dann haben wir alles beim Kumpel aufgebaut, um dann 3 Tage gegeneinander Counter-Strike zu zocken. Ja klar, heute machst du das auch, du loggst dich einfach nur online dafür ein. Aber wir haben damals noch bei Sören im Keller eine kleine Serverfarm installiert. Da waren mehr Kabel verlegt als im CIA-Hauptquartier und wir hatten einen Eistee-40-Vorrat, mit dem hättest du ein ganzes Dorf über den Winter bringen können. Komisch, ne? Von außen betrachtet war das einfach ein fensterloser Raum mit einem Sauerstoffgehalt unter 1%, zugefurzte Luft zum Schneiden. Da mehrere Tage drin, war im Prinzip Astronautentraining. Für uns war es das Paradies, abgetrennt von der Außenwelt, mit einer bedenklichen Menge an Koffein und Zucker im Blut. Heute kriege ich ja schon Sodbrennen, wenn der Kaffee nicht aus einer säurearmen Bohne gebrüht wurde. Ja. Immer dran denken, du bist erst Game Over, wenn du Game Over bist. Und ein Extraleben steckt immer in der Tiefkühlpizza.
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0: Das Wetter.
1: Das Gewitterrisiko steigt. Starkregen, Hagel, Sturm, alles möglich, je nach Region über den Abend und die Nacht jetzt. Und morgen kann es auch noch weitergehen. Da sind auch noch Unwetter möglich. Dazu über den Tag eher wolkig morgen und nicht mehr ganz so heiß wie heute. Dann kriegen wir maximal 24 Grad.
0: NRW Verkehr.
1: Zwei Staus noch. Einmal A1 Osnabrück Richtung Münster zwischen Lattbergen und Greven. 2 Kilometer sind 7 Minuten, dann seid ihr durch. Bisschen größerer Stau auf der A52 Essen Richtung Düsseldorf nach dem Unfall zwischen Essen-Kettwig und Kreuz-Breitscheid. Aktuell 3 Kilometer. Das sind so 20 Minuten obendrauf. Kommt gut an.
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1: Sebastian Pulli hier und wisst ihr noch damals die WM? Ist schon gefühlt sehr lange her, ne? Und irgendwie nicht viel von übrig geblieben. Außer vielleicht, dass der Mann aus der Trivago-Werbung jetzt die deutsche Mannschaft trainiert. Und dieser Song hier, der ist auch geblieben. Das ist der offizielle WM-Titel. Aktuell Platz 1 der deutschen Charts nach wie vor. Shakira und Burna Boy, Die Die. Einen schönen Abend euch.

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0: Auch wenn mit Dolly Parton ja leider eine der größten Country-Musikerinnen verstorben ist, die Musik, die ist aktuell wieder richtig, richtig groß.
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0: Gibt etliche junge Künstler und Künstlerinnen aus dem Bereich Country. Dasha aus dem besten Mix zum Beispiel. Oder jetzt hier Ella Langley. Alles jüngere Musikerinnen, die dem Country einen modernen Anschlag geben. Auch wenn der Country ja im Herzen dazu da ist, eben nicht modern zu sein. Ist ja eine sehr konservative Musikrichtung und soll dem Publikum eigentlich eben das geben, was sie schon kennen. Nämlich eingängige Melodien, ein Gefühl von Wärme, von Heimat vielleicht und vor allem schön Klang. So, und das hat auch Ella Langley. Richtig schöne warme Stimme, tolle weiche Harmonien, eine country-typische Slide-Gitarre ist natürlich drin und Texas kommt natürlich auch vor, schon im Titel Choosing Texas heißt der Song. Er findet das Rad nicht neu, aber macht das ganz, ganz fantastisch. Ella Langley. 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
2: Ich bin Thomas Brock. Die Fraktionen von Union und SPD schließen Änderungen am Rentenkonzept der Koalition nicht aus. Kein Gesetz gehe so aus dem Bundestag, wie es hineinkomme, sagte Unionsfraktionschef Frei bei einer gemeinsamen Klausurtagung in Münster.
3: Der Koalition stehen turbulente Wochen bevor. Die drei Landtagswahlen könnten CDU und SPD durchrütteln. Parallel dazu will die Regierung ihr Reformpaket umsetzen und hier gibt es noch Streitpunkte, vor allem bei der Rente mit 63. Die soll abgeschafft werden, doch daran gibt es intern Kritik. Es könnte auf Ausnahmen hinauslaufen für alle, die nicht in der Lage sind, länger als 45 Jahre zu arbeiten, wegen des harten Jobs oder der Gesundheit. Das Treffen in Münster soll die Fraktionen zusammenschweißen und Vertrauen schaffen, damit die Regierung stabil bleibt. Thomas Bremser, Redaktion.
2: Bei der katastrophalen Sturzflut in der Gebirgsregion zwischen Nepal und China sind laut jüngsten Angaben der nepalesischen Polizei 389 Menschen ums Leben gekommen. Zuletzt war von 359 Toten allein in Nepal die Rede. China hat bisher drei Tote bestätigt. Dort hatte die Flut unter anderem einen Grenzübergang schwer getroffen. Hunderte Menschen werden noch vermisst, auch deutsche Touristen sind darunter. Die Auslosung der Ligaphase der Fußball Champions League hat den deutschen Clubs überwiegend machbare Aufgaben beschert. Nur für RB Leipzig kommt es hart. Der BVB muss lange Reisen machen.
4: Für Borussia Dortmund stehen dabei Reisen ins mehr als 4000 Kilometer entfernte Baku in Aserbaidschan zu Sabah FK und zum Vorjahresüberraschungsteam aus Norwegen Bodø Glimt an. Auf Bayern München wartet ein Auswärtsspiel bei Atletico Madrid an jenem Ort, wo auch das Endspiel stattfinden wird. Auf dem Weg dorthin dürfte der englische Meister FC Arsenal in der Ligaphase der stärkste Gegner sein. Reihenweise attraktive Gegner erhielt RB Leipzig. Neben dem Gastspiel bei Real Madrid geht es auch zu Manchester United und der VfB Stuttgart bekommt es unter anderem mit Galatasaray Istanbul zu tun. Dirk Zeitler, Nachrichtenredaktion.
2: Der SC Freiburg ist souverän in die Ligaphase der Fußball-Conference League eingezogen. Die Freiburger setzten sich im Playoff-Rückspiel gegen den FC Motherwell mit 4:1 durch. Schon das Hinspiel in Schottland hatte der SC mit 3:1 gewonnen. Und das waren die Nachrichten mit Thomas Brockt.
5: Das Wetter.
6: Also wer mit dem Tagesoutfit aus Hotpants und Flipflops auch heute Nacht noch draußen ist, es könnte unangenehm werden. Je nach Region gibt's ordentlich Starkregen, Hagel, Gewitter und Sturm. Und auch morgen, da sind noch Unwetter möglich. Dann ist nicht mehr ganz so heiß wie heute. Dann gibt's noch bis 24 Grad und den ganzen Tag über eher wolkig.
1: NRW Verkehr.
6: Sehr entspannt gerade. Einen Stau haben wir A1 Osnabrück Richtung Münster zwischen Lattbergen und Flughafen Münster-Osnabrück. 1 Kilometer 5 Minuten. Das war's. Gute Fahrt.
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6: Sebastian Pulli hier und wie kommt man am besten durch die dunkle und vielleicht stellenweise auch verregnete, gewittrige Nacht? Mit einem Erdmännchen und einem Warzenschwein an seiner Seite und angekuschelt an eine junge Löwendame. Bitte nicht wörtlich nehmen und in den nächsten Zoo einbrechen. Das sind alles Anspielungen auf den König der Löwen. Jetzt vom ganz wunderbaren Soundtrack Elton John, Can You Feel the Love Tonight? Eine gute Nacht.

0: gut, so ein gepflegtes Unwetter gehört ja auch irgendwie zum guten Campingurlaub dazu, ne?
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0: Wir hoffen trotzdem, die Unwetter heute Nacht sparen das Gamescom-Camp aus heute Nacht. Das ist eine Zeltstadt, 10 Minuten entfernt von der größten Videospielemesse der Welt, aktuell in Köln, wo ja natürlich etliche Hotels schon lange, lange vorher ausgebucht waren. Das ist eben eine Alternative, dieses Camp. Und Kollege Jonas Mikolajczak hat mal die Camperinnen und Camper besucht.
2: Direkt am Rhein hier, auf so einer kleinen Art Halbinsel, von Bäumen umgeben, haben so ein bisschen Waldfeeling. Ihr habt es ja euch richtig gemütlich hier gemacht.
3: Hi.
2: Ich sehe, ihr habt hier einen Kühlschrank. Ist das auch eine Gefriertruhe?
4: Ist nur eine Kühltruhe.
2: Nur eine Kühltruhe, okay.
3: Und dann haben wir nebenan auch noch das Cosplay Repair, dass halt wir hier auch Reparaturarbeiten machen können in Form von Cosplays reparieren oder halt auch mal in den Flipflop flicken oder ein Zelt.
2: Ist es das erste Mal Gamescom Camp für euch?
5: 10 Jahre.
2: 11 Jahre. Ganz ehrlich, kommt ihr mittlerweile fürs Camp oder für die Gamescom selbst noch?
5: Camp. Ja. Ich geh gar nicht hin.
2: Also bist jetzt nur im Camp hier?
5: Okay. Morgen Mittag sind alle weg, dann mach ich ein bisschen Siesta hier und dann ist gut.
2: Ihr habt gerade einfach nur Stein zugerufen.
6: Ja, hi, wir sind der Steinkult, alias Witzebande, alias haarige Männerbrust. Wir sammeln hier Steine auf einem Haufen.
2: Das klingt spannend. Was ist euer Ziel?
6: Noch mehr Steine auf dem Haufen.
2: Dann suche ich mir mal einen schönen Stein aus.
6: Stein, Stein, Stein. Huldigung! Ein neues Mitglied!
7: Stein, Stein, Stein!
2: Habt ihr das gut gemacht?
6: Das hast du sehr gut gemacht. Das war ein sehr schöner Stein.
2: Hier wird auch gezockt natürlich, aber nicht so wie ihr denkt, hier der neueste Kram. Den gibt's drüben bei der Messe. Nee, hier ist ein Zelt aufgebaut für Retro-Gaming. Hier sind überall Teppiche ausgelegt, du hast bequeme Sofas, du hast hier Röhrenfernseher und auch andere ältere Fernseher und da sind dann halt die alten Konsolen angeschlossen. Was spielt ihr gerade?
8: Mario Kart Double Dash. Es ist halt so eine Nostalgie, es ist einfach herrlich.
2: Also man merkt hier direkt, das ist einfach mehr als nur eine Übernachtungsmöglichkeit. Abends finden auch Partys statt, hier finden große Turniere statt. Viele haben ja auch gesagt, sie kommen einfach nur für das Camp hin und das kann ich auch wirklich verstehen.
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0: Das Wetter.
1: Da kommt stellenweise ordentlich was runter, je nach Region in NRW heute Abend und in der Nacht. Starkregen ist möglich, Hagel, Gewitter und Sturm. Und morgen kann es nochmal Unwetter geben im Tagesverlauf. Dazu dann eher bewölkt über den Tag und nicht mehr ganz so heiß wie heute. Dann noch maximal 24 Grad.
0: NRW Verkehr.
1: Da gute Nachrichten, nämlich keine. Nichts los aktuell, eine gute Fahrt.
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1: Sebastian Pulli hier und gleich Musik aus Rumänien. Und zwar nicht weniger als der meistgestreamte Song in der Geschichte des Landes. Welcher ist es? Englischsprachig. Alexandra Stan, Mr. Sexo Beat. Gibt's gleich. Erstmal Michael Schulte, 5 AM. Kommt gut durch die Nacht.

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0: ganz hervorragende Geschichtenerzählerin ist das. Lola Young mit Messi bei uns.
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0: Es gibt ja so Momente, wo man sehr an sich selbst zweifelt, ne? Zum Beispiel bei mir, wahre Geschichte, der Tag, an dem mir aufgefallen ist, dass sämtliche Freundinnen, mit denen ich je zusammen war, alle eine Sehschwäche haben. Er hier, er hat auch Zweifel.
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2: Heute Bastian Bielendorfer.
3: Ich habe eine neue Partnerin kennengelernt. Ich bin jetzt schon seit einigen Jahren mit einer wirklich fantastischen Frau zusammen. Allerdings musste ich letztens als Gamechanger meines Lebens feststellen, dass es einen Grund gibt, warum diese Frau sich in mich verliebt hat. Die hat nämlich überhaupt keinen Geschmack. Wirklich gar keinen Geschmack. Das überrascht jetzt viele hier nicht, das spüre ich gerade schon. Aber es war für mich, also meine Frau ist überraschenderweise eine sehr gut aussehende Frau. Sie ist wirklich so eine klassische 10. Kennt ihr diese Einteilung? 10? 10 bedeutet also von Gott an einem guten Tag aus einem Stück Marmor geschlagen. Wirklich. Und ich bin eine 4. Also ich bin jetzt keine 1, so, weiß ich nicht, passt bei den Goonies aufs Piratenschiff auf oder so. Ich bin so eine klassische 4. Ich bin so ein besser als nix Mann. So an Karneval, nach 6 Kölsch, ich alleine auf der Tanzfläche, guckst du als Frau rüber und denkst, ja, besser als nix.
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1: Ich bin Thomas Brock. Nach der Sturzflut im Grenzgebiet zwischen Nepal und China bergen Retter immer mehr Tote. Nach neuen Angaben der nepalesischen Polizei sind mindestens 389 Menschen ums Leben gekommen. Mehr als 1300 Menschen werden noch vermisst, darunter auch einige deutsche Touristen.
2: Die Bilder sind wie aus einem Katastrophenfilm. Die ganze Region liegt unter dickem Schlamm. Dörfer und Infrastruktur sind zerstört. Erste Untersuchungen deuten auf einen gewaltigen Abbruch von Eis und Felsen hin. Dadurch könnte sich ein Fluss aufgestaut haben. Als die Blockade brach, wurden enorme Wassermassen freigesetzt. Die Armee hat derweil damit begonnen, hunderte Überlebende auszufliegen, darunter auch Ausländer. Auch der Dalai Lama zeigte sich heute bestürzt. Das Oberhaupt des tibetischen Buddhismus sprach allen Betroffenen sein Mitgefühl aus. Aus Bangkok, Carola Frenzen.
1: Die Fraktionen von Union und SPD schließen Änderungen am Rentenkonzept der Koalition nicht aus. Kein Gesetz gehe so aus dem Bundestag, wie es hineinkomme, sagte Unionsfraktionschef Frei bei einer gemeinsamen Klausurtagung in Münster.
3: Der Koalition stehen turbulente Wochen bevor. Die drei Landtagswahlen könnten CDU und SPD durchrütteln. Parallel dazu will die Regierung ihr Reformpaket umsetzen und hier gibt es noch Streitpunkte, vor allem bei der Rente mit 63. Die soll abgeschafft werden, doch daran gibt es intern Kritik. Es könnte auf Ausnahmen hinauslaufen für alle, die nicht in der Lage sind, länger als 45 Jahre zu arbeiten, wegen des harten Jobs oder der Gesundheit. Das Treffen in Münster soll die Fraktionen zusammenschweißen und Vertrauen schaffen, damit die Regierung stabil bleibt. Thomas Bremser, Redaktion.
1: Bei einer Gewalttat an einer Schule in Gosen-Neuzittau in Brandenburg sind eine Frau und ein Mann getötet worden. Ein Verdächtiger wurde vorläufig festgenommen. Die getötete Frau soll seine Ex-Freundin gewesen sein. Zunächst gab es Gerüchte um eine Amoktat an der Schule, was sich aber nicht bestätigte. Der SC Freiburg ist souverän in die Ligaphase der Fußball Conference League eingezogen. Die Freiburger setzten sich im Playoff-Rückspiel gegen den FC Motherwell mit 4:1 durch. Schon das Hinspiel in Schottland hatte der SC mit 3:1 gewonnen.
4: Das Wetter.
5: Da ziehen viele Wolken durch jetzt in der Nacht. Da kann es auch mal gewittern noch und Starkregen ist auch möglich. 19 bis 16 Grad. Heute tagsüber dann weiter viele Wolken. Es kann im Tagesverlauf auch Unwetter geben. Gewitter und Starkregen sind möglich heute bis 25 Grad. Ja, und am Samstag weiter wechselhaft. Stellenweise kann es regnen bis 24 Grad.
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6: A4 Aachen-Köln zwischen Kreuzköln-West und Köln-Klettenberg. 2 Kilometer Stau. Und A40 Dortmund-Duisburg zwischen Gelsenkirchen-Süd und Essen-Frillendorf 1 Kilometer stockender Verkehr. Wir wünschen allen unterwegs gute Fahrt.
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5: Hallo zusammen, einen schönen frühen Freitag wünsche ich euch. Wir beschäftigen uns ja dieser Tage ein bisschen ausführlicher mit dem Thema Schule. Nächste Woche geht's ja wieder los für die Kids im Land. Und da gucken wir hier im Programm auf ganz unterschiedliche Themen. Und jetzt zum Beispiel geht's um den Schulweg. Einige Kiddies laufen ja tatsächlich zur Schule. Und für die Erstklässler bedeutet das, die müssen das nächste Woche zum ersten Mal machen. Und die Deutsche Verkehrswacht, die sagt, bitte übt den Schulweg mit euren Kindern vorher gründlich. Lasst euch vielleicht auch mal von euren Kids zur Schule führen. Dann seht ihr, ob sie alles verstanden haben und den Weg auch drauf haben. Und genau das haben wir gemacht. Wir sind mit Matti aus NRW mal seinen Schulweg abgegangen. Wie das war, das hört ihr in einem Viertelstündchen. Hier bei mir. Eine schöne Nacht mit uns.

0: Ja, nächste Woche ist es soweit, ne? Für viele i-Dötzchen. Dann werden sie eingeschult und sind dann offiziell keine Kindergartenkinder mehr. Ja, manche werden dann von ihren Eltern vielleicht zur Schule gebracht, andere fahren mit dem Bus. Aber viele Kiddies laufen auch zur Schule und werden ihren Schulweg dann auch irgendwann ohne Mama und Papa ablaufen und alleine zur Schule laufen. Und einer von ihnen ist Matti. Matti ist 6 Jahre alt, wohnt bei uns in NRW und hat unserer Reporterin Sophie Kossuch mal seinen Schulweg gezeigt.
1: Es ist weit zu deiner Schule?
2: Hier und dann geht noch geradeaus.
1: Okay, das kriegen wir hin. So, jetzt ist hier eine Straße. Ich gehe jetzt einfach drüber, ohne zu gucken. Ist das richtig so?
2: Nein.
1: Was hätte ich denn besser machen müssen?
2: Gucken. Kein Auto kommt.
1: Und kennst du schon deinen Klassenlehrer?
2: Ja, Herr Smilz.
1: Ist der jung oder alt?
2: Weiß ich nicht. Er ist groß, glaube ich.
1: Weißt du, was das hier für ein Zeichen ist auf dem Boden?
2: Ja, ein Fahrrad. Da sind nur Fahrräder dran.
1: Mit wem gehst du denn dann immer zur Schule?
2: Mit meinem Bruder und mit Fritz. Der wohnt direkt da hinten.
1: Weißt du denn schon auch, wie deine Schultüte aussieht?
2: Schwarz und grün mit Fußball.
1: Wie lange ist es noch?
2: Eine Minute. Jetzt nur noch 20 Sekunden. 1, 2, 3.
0: Also ich finde, Matti hat den Schulweg schon voll drauf. Lieber Matti, dir einen guten Start in die Schule wünsche ich dir. Und nochmal die Info, die Deutsche Verkehrswacht sagt auf jeden Fall, falls ihr Kiddies habt, die zur Schule laufen sollen, ja, dann sollten die Eltern auf jeden Fall mit ihren Kids den Schulweg noch ein paar Mal üben, bevor die Schule losgeht.
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0: Das Wetter.
1: Viele Wolken aktuell in der Nacht, da kann es auch mal gewittern. Teils sind auch Unwetter möglich mit Starkregen und Hagel, aber wirklich nur stellenweise 19 bis 16 Grad in der Nacht. Tagsüber heute auch stellenweise ungemütlich. Auch hier sind mal Gewitter mit Starkregen möglich bis 25 Grad. Und am Samstag dann viele Wolken, teils Regen bis 24 Grad.
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2: Zurzeit liegen uns keine Meldungen vor. Wir wünschen allen unterwegs gute Fahrt.
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1: Hallo zusammen und wir gucken gleich mal ein bisschen aufs Kino mit euch. Da sind neue Filme angelaufen und ob die was taugen, das klären wir gleich mit The One and Only, mit Jörg Albrecht, unserem ganz persönlichen Kino-Experten.

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0: Also wer wird denn jetzt eigentlich der neue James Bond? Die Entscheidung zieht sich ja schon ein bisschen, ne? Aktuell laufen die Castings und zwei der heißesten Anwärter auf den Agentenjob sind wohl Calum Turner, hier Gatte von Dua Lipa, und Jacob Elordi, Partner von Supermodel Kendall Jenner. Und beide haben diese Woche auch neue Filme im Kino am Start, Kinoexperte Jörg Albrecht.
1: Ja, fangen wir mal mit Jacob Elordi an. Der spielt die Hauptrolle im Endzeit-Thriller Das Ende der Sterne nach dem gleichnamigen Roman von Peter Heller. Der vollständige Titel wäre Das Ende der Sterne, wie Big Hick sie kannte. Und Jacob Elordi, der ist dieser Big Hick. Nach einer Pandemie, die fast die komplette Weltbevölkerung ausgelöscht hat, gehört er zu einer Gruppe Überlebender auf einem verlassenen Flughafen in Colorado. Aber Big Hick will wissen, ob da nicht doch noch andere Menschen sind hinter den Bergen.
2: Wir haben keine Ahnung, was da draußen ist.
3: Was glaubst du, was du da findest? Fröhliche Menschen? Die Welt von damals existiert nicht mehr.
1: Das Ende der Welt von Vielfilmer Ridley Scott ist ein solides Survival-Drama, das teilweise an I Am Legend mit Will Smith erinnert. Vor allem, weil beide Helden einen treuen Hund an ihrer Seite haben.
0: So, dann kommen wir noch zu Calum Turner. Der hat eine Rom-Com gedreht, One Night Only.
1: Ja, und viele romantische Komödien kommen ja mit ziemlich seltsamen, um nicht zu sagen bescheuerten Ideen um die Ecke. Bei One Night Only ist es die, dass wir uns in einer Gesellschaft befinden, in der Sex vor der Ehe grundsätzlich verboten ist, außer in einer Nacht im Jahr. Und die könnten ja Owen und Ellie miteinander verbringen.
4: Wie wär's mit uns?
5: Deine Ohren sehen aus wie Autotüren.
4: Tja, deine Nase ist zu klein für dein Gesicht.
6: Mit deinem Kinn kann man Holz hacken.
4: Deine Beine machen keinen Sinn.
6: Dein Haaransatz macht keinen Sinn.
1: Apropos Sinn, den ergibt auch diese romantische Version von The Purge nicht. Aber immerhin ist One Night Only manchmal ganz lustig, seltsamerweise aber auch unglaublich prüde.
0: Okay, aber wer auf seichte Unterhaltung steht, ist ja auch mal gut in diesen Zeiten gerade. Also Leute, ihr wisst Bescheid, was gerade im Kino geht. Hab Dank, lieber Jörg.

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1: Ich bin Thomas Brock. Bei der katastrophalen Sturzflut in der Gebirgsregion zwischen Nepal und China sind laut jüngsten Angaben der nepalesischen Polizei 389 Menschen ums Leben gekommen. Zuletzt war von 359 Toten allein in Nepal die Rede. China hat bisher 3 Tote bestätigt. Dort hatte die Flut unter anderem einen Grenzübergang schwer getroffen. Hunderte Menschen werden noch vermisst, auch deutsche Touristen sind darunter. Die allermeisten Waldbrände in Deutschland gehen offenbar auf den Menschen zurück. Nach Angaben der Allianz Agrarversicherung haben nur etwa 3% der Feuer natürliche Ursachen. Wegen der Trockenheit sieht der Versicherer zugleich ein deutlich erhöhtes Risiko für große Brände.
2: Bei den aufgeklärten Waldbränden waren im vergangenen Jahr 95% auf menschliches Verhalten zurückzuführen. Häufig ging es um Fahrlässigkeit, etwa durch Zigaretten, Grillen oder Lagerfeuer, aber auch Brandstiftung spielte eine Rolle. Verschärft wird die Gefahr durch Trockenheit und vorgeschädigte Wälder, denn Hitze, Dürre und Borkenkäfer haben vielerorts Totholz und anderes leicht entzündliches Material hinterlassen. Thomas Bleskin, Nachrichtenredaktion.
1: Die UEFA bereitet im Streit um einen gescheiterten WM-Investorendeal ein Strafverfahren gegen FIFA-Präsident Infantino vor. Der Europäische Fußballverband verlangt dafür von der FIFA und beteiligten Finanzinstituten die Herausgabe von Dokumenten. Das geht aus einem Schreiben an ein Gericht im US-Bundesstaat Florida hervor.
3: Damit eskaliert der Machtkampf zwischen dem Europäischen Fußballverband und dem FIFA-Boss. Verdacht auf untreue Geschäftsbesorgung, so der Vorwurf gegen Infantino, den der UEFA-Präsident den europäischen Verbänden heute in Monaco im Detail erläutert hat. Was nichts anderes bedeutet als, jetzt soll Infantino auf juristischem Weg gestürzt werden. Wenn er verurteilt würde, könnte ihn das laut UEFA sogar ins Gefängnis bringen. Dabei will der Schweizer eigentlich nächstes Jahr wieder FIFA-Chef werden. Thomas Thonfeld, Sportredaktion.
1: Der FC Bayern München trifft in der Fußball-Champions-League-Gruppenphase daheim unter anderem auf den diesjährigen Finalisten Arsenal London. Das ergab die Auslosung in Monaco. Auswärts warten auf den FCB auch Atletico Madrid und Manchester United. Borussia Dortmund trifft auf Inter Mailand und ebenfalls auf Arsenal. RB Leipzig bekam schwierige Gegner in Real Madrid und Manchester City sowie Manchester United zugelost. Der VfB Stuttgart trifft unter anderem auf Inter Mailand, Atletico Madrid und Galatasaray Istanbul.
4: Das Wetter.
5: Ihr müsst euch jetzt in der Nacht und in den frühen Morgenstunden darauf einstellen, dass es immer mal wieder regnet. Es kann auch stellenweise Gewitter geben, 19 bis 16 Grad. Tagsüber steigen die Temperaturen heute dann auf bis zu 25 Grad. Auch hier kann es mal stellenweise Gewitter mit Starkregen geben heute. Und morgen dann bis 24 Grad, dazu stellenweise Regen möglich am Samstag.
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6: Zurzeit liegen uns keine Meldungen vor. Wir wünschen allen unterwegs gute Fahrt.
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5: Guten Morgen alle miteinander. Ich hoffe, euch geht's gut. Die Müdigkeit ist noch nicht allzu krass. Falls doch, vielleicht macht euch die Nummer hier ja wieder.

0: Hallo zusammen und eine schöne Nacht mit uns. Kuriose Geschichte. In Spanien haben sie jetzt einen Typen gefasst, der ist aus einem Gefängnis geflohen und der hatte in einem Hochsicherheitsgefängnis wohlgemerkt, ja. Da hatte der die Gitterstäbe durchgesägt und sich an einem zusammengeknoteten Bettlaken abgeseilt. Das klingt wie in einem Film, ist aber real. Und der Typ gilt ohnehin als Ausbruchszauberer, das sind nicht meine Worte. Der ist vorher schon aus 3 anderen Gefängnissen getürmt, unter anderem mit Hilfe einer menschlichen Pyramide. Damit ist er über eine Mauer geklettert. Naja, und jetzt ist er, na, richtig, wieder im Gefängnis. Also aktuell zumindest.
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0: Das Wetter.
1: Da ziehen viele Wolken durch jetzt in der Nacht. Da kann es auch mal gewittern noch und Starkregen ist auch möglich. 19 bis 16 Grad. Heute tagsüber dann weiter viele Wolken. Es kann im Tagesverlauf auch Unwetter geben. Gewitter und Starkregen sind möglich heute bis 25 Grad. Ja, und am Samstag weiter wechselhaft. Stellenweise kann es regnen bis 24 Grad.
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2: Zurzeit liegen uns keine Meldungen vor. Wir wünschen allen unterwegs gute Fahrt.
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1: Guten Morgen. Immerhin ist schon Freitag, ne? Das ist schon mal gut. Allerdings ist dieser Freitag auch noch arschfrüh.

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0: und einen wunderschönen guten Morgen. Ihr habt es bestimmt mitgekommen. Für mich ist auch sehr, sehr früh mitbekommen. Die Gamescom läuft in Köln. Für Comedian Hannes Höfer ist es aber schlichtweg einfach die größte LAN-Party der Welt.
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2: Die Gamescom ist die größte LAN-Party der Welt. Achso, LAN-Party muss ich erklären, oder? Ja, es gab mal eine Zeit, da haben wir am Wochenende oder in den Ferien unsere Tower-PCs eingepackt, den zentnerschweren Monitor, eine Tastatur, mit der du hättest Kokosnüsse knacken können, so robust war die. Ja, und dann haben wir alles beim Kumpel aufgebaut, um dann 3 Tage gegeneinander Counter-Strike zu zocken. Ja klar, heute machst du das auch, du loggst dich einfach nur online dafür ein. Aber wir haben damals noch bei Sören im Keller eine kleine Serverfarm installiert. Da waren mehr Kabel verlegt als im CIA-Hauptquartier und wir hatten einen Eistee-40-Vorrat, mit dem hättest du ein ganzes Dorf über den Winter bringen können. Komisch, ne? Von außen betrachtet war das einfach ein fensterloser Raum mit einem Sauerstoffgehalt unter 1%, zugefurzte Luft zum Schneiden. Da mehrere Tage drin war im Prinzip Astronautentraining. Für uns war es das Paradies, abgetrennt von der Außenwelt, mit einer bedenklichen Menge an Koffein und Zucker im Blut. Heute kriege ich ja schon Sodbrennen, wenn der Kaffee nicht aus einer säurearmen Bohne gebrüht wurde. Ja. Immer dran denken, du bist erst Game Over, wenn du Game Over bist. Und ein Extraleben steckt immer in der Tiefkühlpizza.
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1: Ich bin Thomas Brockt. Die Fraktionen von Union und SPD schließen Änderungen am Rentenkonzept der Koalition nicht aus. Kein Gesetz gehe so aus dem Bundestag, wie es hineinkomme, sagte Unionsfraktionschef Frei bei einer gemeinsamen Klausurtagung in Münster.
2: Der Koalition stehen turbulente Wochen bevor. Die drei Landtagswahlen könnten CDU und SPD durchrütteln. Parallel dazu will die Regierung ihr Reformpaket umsetzen und hier gibt es noch Streitpunkte, vor allem bei der Rente mit 63. Die soll abgeschafft werden, doch daran gibt es intern Kritik. Es könnte auf Ausnahmen hinauslaufen für alle, die nicht in der Lage sind, länger als 45 Jahre zu arbeiten, wegen des harten Jobs oder der Gesundheit. Das Treffen in Münster soll die Fraktionen zusammenschweißen und Vertrauen schaffen, damit die Regierung stabil bleibt. Thomas Bremser, Redaktion.
1: Bei der katastrophalen Sturzflut in der Gebirgsregion zwischen Nepal und China sind laut jüngsten Angaben der nepalesischen Polizei 389 Menschen ums Leben gekommen. Zuletzt war von 359 Toten allein in Nepal die Rede. China hat bisher 3 Tote bestätigt. Dort hatte die Flut unter anderem einen Grenzübergang schwer getroffen. Hunderte Menschen werden noch vermisst, auch deutsche Touristen sind darunter. Die Auslosung der Ligaphase der Fußball Champions League hat den deutschen Clubs überwiegend machbare Aufgaben beschert. Nur für RB Leipzig kommt es hart. Der BVB muss lange Reisen machen.
3: Für Borussia Dortmund stehen dabei Reisen ins mehr als 4000 Kilometer entfernte Baku in Aserbaidschan zu Sabah FK und zum Vorjahresüberraschungsteam aus Norwegen Bodø Glimt an. Auf Bayern München wartet ein Auswärtsspiel bei Atletico Madrid an jenem Ort, wo auch das Endspiel stattfinden wird. Auf dem Weg dorthin dürfte der englische Meister FC Arsenal in der Ligaphase der stärkste Gegner sein. Reihenweise attraktive Gegner erhielt RB Leipzig. Neben dem Gastspiel bei Real Madrid geht es auch zu Manchester United und der VfB Stuttgart bekommt es unter anderem mit Galatasaray Istanbul zu tun. Dirk Zeitler, Nachrichtenredaktion.
1: Der SC Freiburg ist souverän in die Ligaphase der Fußball-Conference League eingezogen. Die Freiburger setzten sich im Playoff-Rückspiel gegen den FC Motherwell mit 4:1 durch. Schon das Hinspiel in Schottland hatte der SC mit 3:1 gewonnen.
4: Das Wetter.
5: Viele Wolken aktuell in der Nacht, da kann es auch mal gewittern. Teils sind auch Unwetter möglich mit Starkregen und Hagel, aber wirklich nur stellenweise 19 bis 16 Grad in der Nacht. Tagsüber heute auch stellenweise ungemütlich. Auch hier sind mal Gewitter mit Starkregen möglich bis 25 Grad. Und am Samstag dann viele Wolken.